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1: Ich bin Katrin Müller. Die Spitzen von Union und SPD haben nach 7,5 Stunden ihre Beratungen über das Reformpaket im Koalitionsausschuss am späten Abend beendet. Das wurde aus Teilnehmerkreisen bestätigt. Über die Ergebnisse wurde zunächst nichts bekannt. Darüber soll am Vormittag in einer Pressekonferenz informiert werden. Ein großes Reformpaket der Regierung soll die Wirtschaft wieder in Schwung bringen und die sozialen Sicherungssysteme fit für die Zukunft machen. Das Treffen im Kanzleramt galt als entscheidende Runde.
2: Bei der Rente ist sich Schwarz-Rot weitgehend einig. Die Vorschläge der Rentenkommission sollen vollumfänglich umgesetzt werden. Und bei der Gesundheitsreform sollen die ersten Gesetze schon bis Jahresende fix sein. Streit gibt es dagegen noch bei den Themen Steuern und Arbeitszeit. Die SPD will kleinere Einkommen entlasten und dafür Gutverdiener ab 100.000 Euro und Erben stärker zur Kasse bitten, was die Union in der vorgeschlagenen Form ablehnt. CDU und CSU wollen den 8-Stunden-Arbeitstag dagegen mit einer Wochenarbeitszeit ablösen. Dagegen machen wiederum die Gewerkschaften mobil. Tanja Wagner, Nachrichtenredaktion.
1: Nach dem Ende des Tankrabatts sind die Spritpreise stark gestiegen. Nach dem typischen Mittagssprung stiegen die Preise für E10 im bundesweiten Durchschnitt auf 2,15 Euro pro Liter an, bei Diesel auf 2,11 Euro. Der Steuerrabatt in Höhe von etwa 17 Cent pro Liter war zum 1. Juli ausgelaufen. Der ADAC und die Monopolkommission werfen den Mineralölkonzernen vor, das Ende des Tankrabatts schon vor dessen Auslaufen in die Preise eingerechnet zu haben. Die Bundesanwaltschaft hat in Hamburg Anklage gegen einen mutmaßlichen Drahtzieher der Nord Stream-Anschläge im September 2022 erhoben. Das bestätigte die Kanzlei des angeklagten Ukrainers.
3: Die Bundesanwaltschaft wirft dem Mann laut Medienberichten Kriegsverbrechen, das Herbeiführen einer Sprengstoffexplosion und die Zerstörung von Bauwerken vor. Der Ukrainer war im vergangenen Jahr im Italienurlaub gefasst worden. Er wehrte sich monatelang gegen die Auslieferung nach Deutschland. Im November wurde er dann aber überstellt. Thomas Brock, Nachrichtenredaktion.
1: Zum Fußball. England hat bei der Weltmeisterschaft mit Mühe das Achtelfinale erreicht. Die Mannschaft von Trainer Thomas Tuchel gewann gegen die Demokratische Republik Kongo nach einem frühen Rückstand mit 2:1. Im Achtelfinale trifft England nun auf Co-Gastgeber Mexiko.
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4: An eurem ganz frühen Donnerstagmorgen, kurz nach 5, haben wir Antenne Mainzland am 2. Juli. Gibt's natürlich Mucke für euch auf die Ohren. Jennifer Brown habe ich gleich mit Tuesday Afternoon, obwohl mir es Donnerstag habe, die hört die Zeit verwechselt. Vorher aber Robin Schulz mit Better Times. Gemosche.
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1: Brücken müssen nicht immer grau sein. Bei uns in Mainz steht eine Brücke, die das ganz extrem zeigt. Der Naturschutzbund Deutschland ist seit 2011 für die Brücke zuständig. Auf 2000 Quadratmetern verbindet sie die Feldbergstraße mit dem Feldbergplatz für Fußgänger und Radfahrer. Neben einer Himbeerart, der Mainzer Waldfee, sind auch zahlreiche Tiere hier vertreten. Verschiedene Vögel haben hier auch ihren Nistplatz gefunden. Aber das Highlight sind die vier Bienenvölker, die mit knapp 200.000 Bienen der Brücke eine Menge Leben einhauchen. Von welcher Brücke spreche ich? Natürlich von unserer grünen Brücke.
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1: Einen wunderschönen frühen guten Morgen wünsche ich euch um kurz nach 5:30. Ace of Base haben wir gerade gehört mit Beautiful Morning. Ich hoffe, es ist euch ein wunderbarer Tag, vor allem, wenn es sich vielleicht noch schön entwickelt. Stefanie Heinzmann, deswegen gibt's jetzt auf die Ohren mit My Man is a Mean Man. Man weiß ja nie, was los ist. Und danach Clean Bandit und Mabel mit TikTok zusammen mit 24 Karat Golden. Gemasche.
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1: Ich bin Katrin Müller. Die Spitzen von Union und SPD haben sich im Koalitionsausschuss auf eine Reihe von Reformen verständigt. Das erfuhr die DPR nach 7,5 Stunden Beratungen am späten Abend aus Koalitionskreisen. Über die Inhalte wollen die Vorsitzenden von Union und SPD am Vormittag auf einer Pressekonferenz informieren. Auf einige Punkte des Reformpakets hatte sich die Koalition auch schon vor dem Treffen geeinigt.
2: Ja, was das Thema Rente angeht, ist das weitgehend abgehakt. Die Vorschläge der Rentenkommission sollen umgesetzt werden. Punkt. Und die Chancen, dass das mit den Stimmen von Union und SPD durch den Bundestag geht, die stehen ganz gut. Na und bei der Gesundheitsreform, da ist halt ein radikaler Sparkurs angesagt. Egal ob bei Kliniken, Arztpraxen, Patienten oder Medikamenten. Ziel ist, das Spargesetz so schnell wie möglich durch den Bundestag zu bringen. Tanja Wagner, Nachrichtenredaktion.
1: Die USA und der Iran haben nach Darstellung der Vermittlerstaaten Katar und Pakistan in indirekten Gesprächen Fortschritte erzielt. Bei Fragen im Zusammenhang mit dem vor 2 Wochen vereinbarten Rahmenabkommen zur Beendigung des Irankriegs seien positive Fortschritte erzielt worden, hieß es von katarischer Seite. Demnach wurde vereinbart, die Gespräche fortzusetzen. Ökostrom ist in Deutschland weiter auf dem Vormarsch. Im ersten Halbjahr 2026 hatte klimaneutral erzeugter Strom mit 58% einen so großen Anteil am Stromverbrauch wie noch nie in diesem Zeitraum. Das geht aus Hochrechnungen von Forschern und des Branchenverbands hervor.
3: Vor allem die Stromerzeugung aus Wind und Sonne hat im ersten Halbjahr kräftig zugelegt. Das lag vor allem wohl daran, dass einfach mehr Wind wehte als im ersten Halbjahr 2025. Und es regnete weniger. Das begünstigte die Stromerzeugung aus Sonnenenergie neben dem stetigen Ausbau von Photovoltaikanlagen. Bis zum Jahr 2030 soll in Deutschland 80% des Bruttostromverbrauchs aus erneuerbaren Energien stammen. Onne Thorau, Berlin.
1: Zum Fußball. Bei der WM hat Belgien ein fulminantes Comeback hingelegt und den nächsten Tiefschlag abgewendet. Das Team gewann sein 16. Finale gegen Senegal nach 2 Tore Rückstand noch mit 3:2 nach Verlängerung. Zuvor hatte England gegen die Demokratische Republik Kongo nach einem frühen Rückstand mit 2:1 gewonnen und trifft im Achtelfinale auf Co-Gastgeber Mexiko.
4: Da habt ihr es gehört. Vielen Dank für die Infos. Weitere News gibt's natürlich wieder in einer halben Stunde auf die Ohren von und mit Katrin Brause-Zimmermann. Jetzt schauen wir uns aber erstmal Svedische Antenne Mainzland an. Jetzt ist die Zeit, durchzulüften, die Fenster aufzureißen. Wir messen nämlich 16 Grad hier bei uns vorm City-Studio am Fischtorplatz, auch gemessen in Heidenfahrt am Rheinufer, in Saulheim am Bahnhof sogar 15 Grad erst. Deswegen jetzt durchgelüftet bis 29 Grad bei ganz viel Sonne und wenig Wolken sind nämlich heute drin. Wenn wir uns den Antenne Mainz Wettertrend fürs Wochenende anschauen, für den Freitag, zumindest mal bis 26 Grad bei einem Sonne-Wolken-Mix.
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4: Die aktuelle Verkehrslage da draußen schauen wir uns natürlich auch mal an. Wie sieht's aus auf Gas? Sehr gut. Mir liegen nämlich gar keine größeren Verkehrsstörungen vor euch. Wünsche ich eine gute und ganz sichere Fahrt da draußen. Blitzermeldungen haben wir auch eine Handvoll. Ein Enforcement Blitzer steht noch auf der Göttelmannstraße, wenn ihr Richtung Weisenau unterwegs seid. Auf Höhe vom Volkspark, da sind 30 erlaubt, Smeinse Mädchen und Günder aus Nackenheim haben es gemeldet. Dann haben wir noch 2 Stück auf den Autobahnen stehen. Einer auf der A63 Alzey Richtung Mainz. Und zwar, wenn ihr da im Kreuz Mainz-Süd fahrt, steht er unter der Brücke. Auf der zwischen den Brückenpfeilern versteckelt, da sind 100 erlaubt. Und außerdem haben wir noch einen auf der A671 stehen, der macht genau dasselbe im Mainz-Spitzdreieck Richtung Hochheim, versteckt sich hinter einem Brückenpfeiler, dürfte maximal 100 Stundenkilometer fahren. Wenn euch irgendwo noch ein weiterer Blitzer auffällt, gerne melden übers Hörertelefon oder per WhatsApp an die Mainz 304 3441.
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4: Und denkt dran, euch ein gültiges Ticket zu holen, wenn ihr mit den Öffis unterwegs seid. Verstärkt kontrolliert wird nämlich heute früh die Buslinie 33. Die fährt von der Kostheimer Winterstraße Richtung Fasanerie nach Wiesbaden.
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4: Und natürlich auch mit unserem Supermix. Die Greatest Hits und das Beste von heute gibt's von mir für euch auf die Ohren. Bronski Beat haben wir gleich dabei mit dem Small Town Boy und vorher Chris de Sarandi mit seiner neuen Single Good Old Days.
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0: Whisky Beats mit dem Small Town Boy. 6:13 haben wir es im Antenne Mainzland.
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0: Ihr Lieben, den Gewässern wird es bald wieder besser gehen. Habe ich jetzt schön zusammengefasst in dem Wort Gewässern. Denn die Hitzewelle bei uns in Rheinland-Pfalz, die hatte ja am Wochenende zu einem weiteren Anstieg der Flusstemperaturen auch geführt. Habt ihr vielleicht auch gefühlt, wenn ihr irgendwo mal der Fusenagehalle habt. Die Temperaturen haben die 28-Grad-Marke überschritten. Das heißt, durch die niedrigen Lufttemperaturen auch, geht das Umweltministerium in Mainz aktuell von einer Entspannung aus. Daher wird vorerst mit der Handlungsstufe 3 oder wird die Handlungsstufe 3 erst gar nicht ausgerufen. Dennoch ist es natürlich wichtig, die eingeleiteten Maßnahmen konsequent weiterzuführen, denn die hohen Wassertemperaturen der Gewässer bleiben aufgrund der erreichten hohen Temperaturwerte eben bestehen. Die hohen Temperaturen, die führen zu sinkenden Sauerstoffgehalten, wodurch das ökologische Gleichgewicht in den Gewässern gestört wird. Das bedeutet Stress für die Fische und andere Lebewesen. Die Handlungsstufe 2, die bleibt weiterhin bestehen. Das Landesamt für Umwelt prüft auch weiterhin die aktuellen Messwerte.
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1: Es gibt so manche Songs, die gehen einfach unter die Haut und direkt ins Herz. Eine Wahnsinnsnummer. Whitney Houston hatte es geschafft mit I Will Always Love You aus dem Jahr 1992. Hatte sie nicht nur den Titelsong zum Kinohit Bodyguard gesungen, sie hat ihn neu erfunden. Denn ursprünglich stammt der Song nämlich von Country-Legende Dolly Parton. Aber was Whitney draus gemacht hat, ist schlichtweg magisch. In Bodyguard an der Seite von Kevin Costner hat Whitney nicht nur gesungen, sondern auch ihr Schauspieldebüt gefeiert. Und was für eins. Bei uns in Deutschland war I Will Always Love You ganze 13 Wochen auf Platz 1 der Charts und zählt weltweit zu den meistverkauften Singles aller Zeiten. Und auch wenn Whitney Houston leider viel zu früh von uns gegangen ist, mit diesem Song hat sie sich für immer in unsere Herzen gesungen. Whitney Houston, I Will Always Love You. Ein Lied, eine Stimme, eine Legende.

0: Nesta mit Yes Girl. 6:30 haben wir es im Antenne Mainzland. Gute Marge.
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2: Mit Katrin Brause-Zimmermann. Einen schönen guten Morgen. In Mainz findet heute und morgen eine landesweite Konferenz zur Selbstvertretung von Menschen mit Behinderungen statt. Im Erbacher Hof treffen sich dafür 101 Teilnehmende aus ganz Rheinland-Pfalz, darunter Bewohnendenvertretungen und ihre Unterstützer. Das hat die LAG Selbsthilfe Rheinland-Pfalz mitgeteilt. Im Mittelpunkt stehen Austausch, Mitbestimmung und Teilhabe im Wohnalltag. Die Veranstaltung wird von der LAG Selbsthilfe Rheinland-Pfalz organisiert und im Rahmen eines Projektes durch Aktion Mensch gefördert. Auf dem Programm stehen Fachvorträge, Workshops und Arbeitsgruppen. Ziel der Konferenz ist es, Selbstvertretung zu stärken und die Rechte im Alltag weiter auszubauen. Nach einem Badeunfall am Sonntag beim Binger Mäuseturm ist der 20-jährige Vermisste jetzt tot aufgefunden worden. Das hat die Wasserschutzpolizei in Mainz mitgeteilt. Passanten hatten am Dienstagvormittag einen leblos treibenden Körper im Rhein im Bereich Boppard gemeldet. Dieser konnte von der Polizei geborgen werden. Inzwischen wurde er zweifelsfrei als der vermisste 20-Jährige identifiziert. Der junge Mann war am Sonntagabend mit Freunden am Binger Mäuseturm. Hier ist er beim Überqueren einer Wasserrinne in die Strömung gestürzt und untergegangen. Eine sofort eingeleitete Suche von Feuerwehr und Wasserschutzpolizei ist erfolglos geblieben. Wegen der anhaltenden Trockenheit und des geringen Niederschlags bittet die Stadt Mainz um besondere Vorsicht beim Grillen im privaten sowie im öffentlichen Raum. Offenes Feuer solle möglichst vermieden werden, um das Brandrisiko zu senken. Ein generelles Grillverbot gibt es aktuell nicht. Dennoch werden Bürgerinnen und Bürger dazu aufgerufen, auf städtischen Grillplätzen besonders umsichtig zu sein. Speziell Zigarettenkippen oder Glut sollten nicht unbeaufsichtigt gelassen werden, da sich Brände schnell ausbreiten können. Im Mainz-Tor am Domplatz ist ab morgen eine neue Ausstellung über den Verein Krebskranke Kinder Mainz zu sehen. Bis Mitte September gibt sie Einblicke in die Arbeit des Vereins und zeigt, wie krebskranke Kinder und ihre Familien seit über 40 Jahren unterstützt werden. Gezeigt werden unter anderem Angebote wie psychosoziale Betreuung oder Kunst- und Musiktherapie. Die Ausstellung ist montags bis samstags von 10 bis 18 Uhr geöffnet. Der Eintritt ist frei. Die Sportstiftung Mainz und Rheinhessen hat jetzt weitere Förderungen von Sportlern bekannt gegeben. Insgesamt 7 Athleten bzw. Vereine bekommen Gelder. Darunter sind unter anderem Leichtathlet Paul Koslowski vom TSV Schott Mainz oder Badmintonspielerin Katharina Nilges vom SV Offenheim. Hier werden unter anderem Teilnahmen an Trainingslagern und Wettkämpfen unterstützt. Dazu werden 3 junge Handballerinnen der SG Mainz 05 TV Niederolm mit Zuschüssen zu den Internatskosten des neu gegründeten Nachwuchsleistungszentrums in Mainz gefördert. Um weitere Förderungen können sich Interessierte bis Ende Oktober bewerben. Alle Infos dazu findet ihr unter sportstiftung-mz-rh.de.
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0: Schauen wir uns das Wetter im Antenne Mainzland mal an. Es ist schön frisch und kühl dort draußen. 17 Grad mäßig hier vom City-Studio am Fischtorplatz. Zumindest zum Durchlüften. Also macht die Wohnung schön kühl oder das Büro, je nachdem, wo ihr aktuell noch oder schon seid. 30 Grad sind nämlich heute wieder drin bei ganz viel Sonne und wenig Wolken. Deswegen lohnt sich dieses Durchlüften. Den Antenne Mainz Wettertrend schauen wir uns natürlich auch mal an. Für den Freitag, da haben wir einen Mix aus Sonne und Wolken. Bis 26 Grad in der Spitze sind drin.
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0: Let's check die aktuelle Verkehrslage da draußen. Für alle, die mit dem Auto unterwegs sind, sieht noch gut aus. Mir liegen keine größeren Verkehrsstörungen vor. Euch wünsche ich eine gute und sichere Fahrt. Blitzermeldungen haben wir 3 Stück. Ein Enforcement-Blitzer steht auf der Göttelmannstraße, wenn ihr Richtung Weisenau unterwegs seid. Auf Höhe vom Volkspark, 30 da erlaubt, das Mainzer Mädchen und Günde aus Nackenheim haben es gemeldet. Dann haben wir noch einen Enforcement-Blitzer auf der A63 stehen, Kaiserslautern Richtung Mainz, und zwar mitten im Kreuz Mainz-Süd, unter der Brücke versteckelt. Zwischen den Brückenpfeilern sind 100 erlaubt. Und auf der A671 im Mainz-Spitzdreieck Richtung Hochheim steht auch so einer, der sich hinter einem Brückenpfeiler versteckt, dürfte auch maximal 100 fahren. Wenn euch irgendwo noch ein weiterer Blitzer auffällt, meldet mir den sehr gerne über das Antenne Mainz Hörertelefon oder per WhatsApp an die Mainz 304 3441.
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0: Und natürlich auch mit unserem Supermix. Die Greatest Hits und das Beste von heute gibt's von mir für euch auf die Ohren. Gleich Robbie Williams mit Feel und vorher Master Boy. Just for you. Nur für dich.
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0: Robbie Williams mit Feel. 6.44 Uhr haben wir es im Antenne Mainzland und hier kommt euer
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0: Angeflogen aus der Ferne, schon ist es da. Hepp, da habe ich es aufgefangen. So, für heute Donnerstag, den 2. Juli. Krebs, gründliche Planung bringt euch heute weiter als spontane Schnellschüsse. Je besser eure Basis, desto leichter läuft's. Löwe, Offenheit in Begegnungen kann heute etwas Spannendes ins Rollen bringen, zeigt euch aber, bleibt aufmerksam für Signale. Jungfrau, ein klarer Blick schützt euch heute vor unnötigen Fehlern, bleibt realistisch, auch wenn etwas verlockend wirkt. Waage, Respekt und Balance sind euer Schlüssel in Gesprächen, bringt euch Diplomatie deutlich weiter. Skorpione, langfristiges Denken zahlt sich heute aus, nutzt euren Ehrgeiz, um größere Ziele neu zu justieren. Schütze, heute lohnt es sich genauer hinzuschauen, bevor ihr was unterschreibt oder zusagt, Details könnten entscheidend sein. Steinbock, ein Lächeln öffnet euch heute Türen, die sonst verschlossen bleiben. Vor allem im Zwischenmenschlichen liegt viel Potenzial. Wassermann, große Umbrüche bleiben aus und genau das tut euch gut. Nutzt die Ruhe, um euch neu zu sortieren. Fische, lasst euch eure Ideen nicht kleinreden. Mit etwas Hartnäckigkeit könnt ihr heute viel bewegen. Widder, Liebe und Leidenschaft stehen heute unter guten Sternen. Öffnet euch, das bringt Wärme und Nähe. Stier, offene Worte klären heute Spannungen schneller als gedacht. Bleibt ehrlich und sachlich, dann findet ihr Lösungen. Und Zwillinge,

0: achtet heute auf euren Ton. Worte wirken stärker als sonst. Mit Bedacht könnt ihr Missverständnisse vermeiden.
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1: Es ist Donnerstag, ihr Lieben, und von einem auf den anderen Tag kann sich das ganze Leben auf den Kopf stellen, wenn die eigenen Kinder Krebs bekommen, wird intensive Unterstützung auch gebraucht. Und seit über 40 Jahren macht das der Elternverein Krebskranke Kinder Mainz e.V. Sie helfen nämlich den Betroffenen mit verschiedenen Betreuungen und Projekten, wie zum Beispiel auch dem Schulavatar, der Kinder auch während eines Klinikaufenthalts noch die Teilnahme am Unterricht ermöglicht. Und ab heute lädt euch der Verein zu einer ganz besonderen Ausstellung bei uns hier im Mainz-Store am Domplatz ein. Diese Ausstellung geht bis Mitte September, könnt ihr euch da also anschauen. Habt ihr genug Zeit und verdeutlicht einfach, wie vielfältig und unglaublich wichtig die Arbeit von Krebskranke Kinder Mainz e.V. ist. Öffnungszeiten sind Montag bis Samstag von 10 bis 18 Uhr. Also schaut doch heute zur Eröffnung am ersten Tag gerne mal vorbei. Und ihr Lieben, ich habe noch ein paar Vorankündigungen für euch. Wie gut kennt ihr denn Mainz? Auch wenn ihr hier vielleicht schon ewig wohnt, gibt es doch bestimmt noch kleine Fleckchen, die ihr noch gar nicht gesehen habt, dass euch gar nicht bewusst ist. Best of Mainz und das Hotel Brunfels, die führen euch morgen durch die Altstadt. Über wenig bekannte Orte und versteckte Wege landet ihr am Ende nach ca. 90 Minuten in dem neuen Afterwork-Café, Café del Mainz. Für alle von euch steht ein leckerer Cocktail da auch bereit. Gute Laune und immer was Neues in unserer Stadt. Los geht's um 17 Uhr am Kirschgarten. Und ihr Lieben, wenn Weinkenner ein Fest veranstalten, dann geht natürlich die Post ab. Gute Laune ist da garantiert. Und wenn es dann noch das letzte Fest ist, dann gibt es keinen Grund mehr nicht hinzugehen, denn das Weingut Arno Kern in Bodenheim schließt nach 50 Jahren und schmeißt am Samstag eine letzte große Feier für euch. Los geht's da ab 14 Uhr im Schreiberweg 9 mit leckerem Essen, Live-Musik von Los Chachi und natürlich den besten Weinen. Ihr Lieben, egal für was ihr euch entscheidet, ich wünsche euch ganz viel Spaß, gute Unterhaltung und heute erst einmal einen schönen Donnerstag.

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1: Ich bin Ursula Winkler. 7,5 Stunden wurde gerungen. Am Ende haben sich die Spitzen von Union und SPD im Koalitionsausschuss auf ein Reformpaket für wirtschaftliches Wachstum und soziale Sicherheit verständigt. Das erfuhr die deutsche Presseagentur am späten Abend aus Koalitionskreisen. Einzelheiten wollen Kanzler Merz und die anderen Chefs der Koalitionsparteien am Morgen verkünden.
2: Den einen großen Big Bang wird es nicht geben, hatte Kanzler Merz zwar klargestellt, aber nach den ganzen Streitereien um die Reformen wird von der Regierung schon erwartet, dass sie jetzt auch liefert. Beim dicksten Brocken, der Reform der Einkommensteuer, sind sich Union und SPD nun offenbar auch einig geworden. Vor allem kleine und mittlere Einkommen sollen ab Januar entlastet werden. Gestritten wurde aber noch über die Gegenfinanzierung. Bei Rentenreform, Bürokratieabbau und Sparpaket für die gesetzliche Krankenversicherung waren sich Union und SPD schon vor dem Treffen einig. Katrin Müller, Nachrichtenredaktion.
1: Die USA und der Iran haben nach Darstellung der Vermittlerstaaten Katar und Pakistan in indirekten Gesprächen Fortschritte erzielt. Bei Fragen im Zusammenhang mit dem vor 2 Wochen vereinbarten Rahmenabkommen zur Beendigung des Iran-Kriegs seien positive Fortschritte erzielt worden. Es sei vereinbart worden, die Gespräche fortzusetzen, hieß es aus Doha. Mit 2 großen Gesetzesänderungen will die Bundesregierung die Bundeswehr stärken. Es geht um Änderungen im Reservistendienst und um den beschleunigten Bau militärischer Infrastruktur.
3: Die Bundeswehr braucht mehr Personal. Das betrifft die aktive Truppe, wo in den kommenden Jahren möglichst aufgestockt werden soll. Aber es soll auch mehr Reservisten geben. Deshalb sollen unter anderem Übungen verpflichtend werden. Bislang konnten die Reservisten selbst als auch ihre Arbeitgeber das ablehnen, wenn die Einladung der Bundeswehr kam. Außerdem soll deutlich mehr Geld in die Infrastruktur investiert werden, also für den Bau von Unterkünften, Munitionsdepots und Logistik für neue Waffensysteme. Wir brauchen schnellere Prozesse. Und die schaffen wir, sagt Verteidigungsminister Pistorius. Thomas Brock, Berlin.
1: Zum Fußball. Bei der WM hat Belgien mit 3:2 gegen den Senegal gewonnen und damit das Achtelfinale erreicht. Gegner wird der Co-Gastgeber USA. Die Amerikaner gewannen gegen Bosnien-Herzegowina mit 2:0. Auch England ist nach einem 2:1-Sieg gegen die Demokratische Republik Kongo eine Runde weiter und trifft nun auf Mitgastgeber Mexiko.
4: Vielen Dank für die Infos. Weitere News gibt's natürlich wieder auf die Ohren in einer halben Stunde in unseren Top-Meldungen aus Mainz, Wiesbaden und der Region. Von und mit Katrin Brause-Zimmermann. Jetzt gucken wir uns aber erst einmal das Wetter im Antenne Mainzland an. Wie sieht's denn da draußen aus? Wenn man rausguckt, Shay. Und so Shay bleibt's auch. Erstmal ist es noch relativ in Anführungszeichen kühl, so zum Durchlüften. 17 Grad messe ich aktuell, komm schon auf Herze, 17 Grad messe ich aktuell vom City-Studio am Fischtorplatz. Bis 30 Grad sind heute drin bei ganz viel Sonne und wenig Wolken. Also cremt euch ein, holt euch keinen Sonnenbrand. Und wenn wir auf den Antenne Mainz Wettertrend schauen, morgen für Freitag da Höchsttemperaturen bis 26 Grad. Genau in der Nacht, da sinken die Temperaturen auf minimal 14 Grad runter. Da kamen sie her, die Verzeih. Schauen wir uns auch die aktuelle Verkehrslage mal an. Wie sieht's aus? Wir haben ja aktuelle Sommerferien, deswegen ist generell nicht so viel los auf der Gas. Aber ein bisschen auf der A60 Mainz Richtung Rüsselsheim im Mainz-Spitzdreieck haben wir 2 Kilometer dichten bis stockenden Verkehr. Und das haben wir auch auf der A643 Mainz Richtung Wiesbaden. Und zwar im Kreuz Mainz. Im Dreieck Mainz, wenn ihr da auf der A643 Mainz Richtung Wiesbaden fahrt, da haben wir 2 Kilometer dichten bis stockenden Verkehr. Ansonsten liegen mir keine weiteren Störungen vor. Euch wünsche ich eine gute und ganz sichere Fahrt da draußen. Blitzermeldungen. Da gibt es 3 Stück für euch. Ein Enforcement-Blitzer steht auf der Göttelmannstraße. Wenn ihr Richtung Weisenau unterwegs seid, dafür vom Volkspark sind 30 erlaubt. Mainzer Mädchen und Günder aus Nagenheim haben es gemeldet. Dann haben wir noch einen Enforcement-Blitzer auf der A63 Kaiserslautern Richtung Mainz stehen. Im Kreuz Mainz-Süd unter der Brücke versteckelt. Zwischen den Brückenpfeilern sind 100 erlaubt und das Brückenpfeiler versteckle. Das scheint ihn zu sein, denn der Enforcement-Blitzer auf der A671 im Mainz-Spitzdreieck Richtung Hochheim macht es genauso. 100 da maximal erlaubt. Wenn euch irgendwo noch ein weiterer Blitzer auffällt, dürft ihr mir den sehr gerne melden übers Antenne Mainz-Hörertelefon oder per WhatsApp an die Mainz 304 344 und dann kommt die 1.
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4: Und denkt dran, euch ein gültiges Ticket zu holen, wenn ihr mit den Öffis unterwegs seid. Der wird nämlich heute früh die Buslinie 33 verstärkt kontrolliert. Fährt von der Kostheimer Winterstraße Richtung Fasanerie nach Wiesbaden.
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4: Und natürlich auch mit unserem Supermix. Die Greatest Hits und das Beste von heute gibt's von mir für euch auf die Ohren. Gleich Westlife mit dem Uptown Girl und vorher Jennifer Lopez. Save Me Tonight.
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0: Westlife mit dem Uptown Girl. 7:12 haben wir sie im Antenne Mainzland. Und was machen eigentlich Fische, wenn es heiß wird? Ins Wasser springen können sie nicht, da sind sie ja schon drin. Die können ja nicht schwitzen wie wir und im Wasser abkühlen geht ja auch nicht, wenn das Wasser selbst ja immer wärmer wird. Genau das hat sich ja auch bei uns im Rhein ereignet. Während der letzten Hitzewelle hat der sich auf bis zu 28 Grad tatsächlich erhitzt und das mögen die Fische überhaupt nicht. Was genau für sie das Problem mit der Hitze ist, hat uns Rainer Michalski von der NABU-Regionalstelle Rheinhessen mal erklärt.
1: Fische sind ja wechselwarm, das bedeutet, ihre Körpertemperatur entspricht der Temperatur des umgebenden Wassers. Und je wärmer das Wasser ist, desto stärker arbeitet der Stoffwechsel dieser Tiere. Das bedeutet dann einerseits, dass sie mehr Nahrung verbrauchen. Andererseits haben sie das Problem, dass sie nicht genug Nahrung finden, um diesen hohen Bedarf zu decken. Und das führt dann zu Stress.
0: Gut, es gibt auch verschiedene Fischarten, wie zum Beispiel der Karpfen. Die können auch noch bei 30 Grad im Wasser zurechtkommen, auch wenn die das bestimmt nicht ganz so angenehm finden. Aber nicht alle Fische können hohe Wassertemperaturen aushalten. In den nächsten Jahren ist ja auch mit weiteren starken Hitzewellen zu rechnen. Also was bedeutet das für unsere Fische im Roy?
1: Ich denke mal, dass das auf Dauer auf jeden Fall zur Verschiebung des Artenspektrums im Rhein führen wird. Also manche Fischarten, die mit den hohen Temperaturen nicht klarkommen, die werden aussterben im Rhein und vielleicht auf andere Gewässer ausweichen. Andere, die damit besser klarkommen, werden sich dann stärker vermehren.
0: Ja, und leider gibt es nicht besonders viel, was wir tun können, wenn ein Fluss sich aufgeheizt hat. Eiswürfel reinschütte, so einfach ist es leider nicht. Also, welche Möglichkeiten haben wir denn überhaupt?
1: Aber da gibt's ja den Wärmeplan vom Land Rheinland-Pfalz, der dann Unternehmen dazu verpflichtet, die Einleitung von erwärmtem Abwasser nach Möglichkeit einzuschränken oder Abwasser zu kühlen.
0: Okay, die Hitze hat diese Woche eine Pause ja mal eingelegt. Ihr habt's gemerkt, nächste Woche klettern die Temperaturen aber wieder deutlich höher über die 30-Grad-Marke. Also wenn wir bald wieder in der Hitze leiden, können wir uns vielleicht an die Fische erinnern und dankbar sein, dass wir uns besser abkühlen können. Katy Perry geht's weiter und Last Friday Night, 7:14 im Antenne Mainzland.

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0: Glow in the Dark, Tom Gregory, ganz großartiger Künstler. 7.23 Uhr haben wir es im Antenne Mainzland, ihr Lieben. Und wir haben da was Schönes für euch, weil ja Sommerferien sind. Denn einmal selbst eine Straßenbahn fahren ist für viele Kinder ein kleiner Traum. Und genau das war gestern im Straßenbahndepot der Mainzer Mobilität möglich, denn im Rahmen der Mainzer Ferienkarte durften Kinder dort einmal an den Führerstand und selbst eine Straßenbahn steuern. Die Mainzer Ferienkarte bietet ja Kindern und Jugendlichen eine bunte Palette von Angeboten. Mehr darüber hat uns Wolfgang Stieren vom Ferienkartenteam mal erzählt.
1: Das ist ein Angebot für Kinder und Jugendliche von 6 bis 18 Jahren. Wir haben jedes Jahr um die 400 Veranstaltungen, in diesem Jahr sogar 475 Veranstaltungen für die Kinder in den 6 Wochen organisiert. Jetzt ist es gerade angelaufen und die Ferienkartenkinder haben automatisch freie Fahrt mit Straßenbahn und Bussen in Mainz und Wiesbaden. Das gehört zum sogenannten Stammangebot. Und welcher Junge, welches Mädchen träumt nicht davon, mal am Führerstand zu sein und so ein Riesending wie eine Straßenbahn fahren zu dürfen?
0: Auch unser Oberbürgermeister Nino Hase war gestern mit vor Ort und durfte endlich Arebolz selber fahren.
2: Ja, das ist ein ganz tolles Erlebnis. Nicht nur als Kind, sondern sogar auch als Erwachsener habe ich davon geträumt. Und für mich habe ich mir heute auch einen kleinen Traum erfüllen können. Es ist Wahnsinn, dass wir solche prima Angebote im Rahmen der Ferienkarte haben. Kinder wollen auch was lernen in den Ferien. Und das Ganze eben auf einer schönen Art. Wir haben hier ganz viele Kurse im technischen Bereich, Robotikkurse, aber eben auch Tanzen, Sport. Man kann ganz viel ausprobieren und das ermöglicht den Kindern und Jugendlichen richtig erlebnisreiche Sommerferien, auch wenn man nicht in Urlaub fährt.
0: Denn die Mainzer Ferienkarte, die bietet ein wirklich buntes Programm mit ganz vielen Ideen, wie man die heißen Sommermonate nutzen kann. Und auch wenn die Lieblingsveranstaltung vielleicht ausgebucht sein sollte, ist das kein Grund, den Kopf in den Sand zu stecken. Warum, hat uns Wolfgang Stieren auch erzählt.
1: Es sind schon etliche Veranstaltungen ausgebucht. Aber ausgebucht heißt, bis 3 Tage vorher kann jeder noch stornieren. Das wird auch gemacht. Und dann kann man sofort noch nachbuchen. Und wir wissen von Eltern, die gesagt haben, dass sie im Rahmen der Ferien 20, 30 Veranstaltungen auch noch nachbuchen konnten, weil da immer ein ganz lebhafter Wechsel ist.
0: Die Mainzer Ferienkarte bietet also ein buntes Programm mit vielen Ideen, wie man die heißen Sommermonate nutzen kann. Weitere Infos findet ihr online unter jugend-in-mainz.de und so werden die Sommerferien garantiert nicht langweilig. Weiter geht's hier, hört's mit Taylor Dane, Tell It to My Heart. 7.26 Uhr, Antenne Mainzland. Gute Masche.

0: Taylor Dane, Tell It To My Heart. Gleich 19:30 im Antenne Mainzland.
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2: Mit Katrin Brause-Zimmermann. Einen schönen guten Morgen. In Mainz findet heute und morgen eine landesweite Konferenz zur Selbstvertretung von Menschen mit Behinderungen statt. Im Erbacher Hof treffen sich dafür 101 Teilnehmende aus ganz Rheinland-Pfalz, darunter Bewohnendenvertretungen und ihre Unterstützer. Das hat die LAG Selbsthilfe Rheinland-Pfalz mitgeteilt. Im Mittelpunkt stehen Austausch, Mitbestimmung und Teilhabe im Wohnalltag. Die Veranstaltung wird von der LAG Selbsthilfe Rheinland-Pfalz organisiert und im Rahmen eines Projektes durch Aktion Mensch gefördert. Auf dem Programm stehen Fachvorträge, Workshops und Arbeitsgruppen. Ziel der Konferenz ist es, Selbstvertretung zu stärken und die Rechte im Alltag weiter auszubauen. Der Sozialdienst katholischer Frauen Mainz übernimmt die Trägerschaft der Heilig-Geist-Kita in Mombach. Darauf haben sich der SKF, die Pfarrei St. Elisabeth, Mainz und Budenheim sowie die Stadt Mainz verständigt. Mit dieser Vereinbarung sei es gelungen, eine tragfähige und zukunftsorientierte Lösung für die Kita Heilig-Geist zu finden. Der SKF wird die Trägerschaft bereits jetzt übernehmen. Die Pfarrei und der SKF freuen sich, eigenen Angaben zufolge, auf die weitere Zusammenarbeit im Interesse der Kinder, Familien und Mitarbeitenden. Der Trägerwechsel wird von der Stadt Mainz begleitet. Diese übernimmt auch die Personal- und Sachkosten im Rahmen der geltenden Zuschussregelungen. Das Land Rheinland-Pfalz erhöht die Förderung für Ernteversicherungen im Weinbau. Das hat das Landwirtschaftsministerium in Mainz mitgeteilt. Winzerinnen und Winzer bekommen künftig höhere Zuschüsse für sogenannte Mehrgefahrenversicherungen, die unter anderem Frost, Hagel und Starkregen absichern. Das Land übernimmt weiterhin 50% der Prämien und hebt den maximalen Förderbetrag pro Hektar an. Ziel sei es, Weinbaubetriebe besser gegen zunehmende Extremwetterereignisse abzusichern und zukunftsfest aufzustellen. Im letzten Jahr wurden rund 1.500 Versicherungsverträge mit einer Gesamtsumme von rund 4,5 Millionen Euro gefördert. Im Mainz-Tor am Domplatz ist ab morgen eine neue Ausstellung über den Verein Krebskranke Kinder Mainz zu sehen. Bis Mitte September gibt sie Einblicke in die Arbeit des Vereins und zeigt, wie krebskranke Kinder und ihre Familien seit über 40 Jahren unterstützt werden. Gezeigt werden unter anderem Angebote wie psychosoziale Betreuung oder Kunst- und Musiktherapie. Die Ausstellung ist montags bis samstags von 10 bis 18 Uhr geöffnet. Der Eintritt ist frei. Die Sportstiftung Mainz und Rheinhessen hat jetzt weitere Förderungen von Sportlern bekannt gegeben. Insgesamt 7 Athleten bzw. Vereine bekommen Gelder. Darunter sind unter anderem Leichtathlet Paul Koslowski vom TSV Schott Mainz oder Badmintonspielerin Katharina Nilges vom SV Offenheim. Hier werden unter anderem Teilnahmen an Trainingslagern und Wettkämpfen unterstützt. Dazu werden 3 junge Handballerinnen der SG Mainz 05 TV Niederolm mit Zuschüssen zu den Internatskosten des neu gegründeten Nachwuchsleistungszentrums in Mainz gefördert. Um weitere Förderungen können sich Interessierte bis Ende Oktober bewerben. Alle Infos dazu findet ihr unter sportstiftung-mz-rh.de.
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0: Schauen wir uns das Wetter im Antenne Mainzland da draußen mal an. Die Sonne ist aufgegangen und scheint uns gülden über den Fischtorplatz entgegen. Ist mir schade, wenn sie da hin aufgeht. 18 Grad messen wir mittlerweile schon hier vorm City-Studio am Fischtorplatz. Bis 29 Grad sind heute drin bei ganz viel Sonne und wenig Wolken. In der Nacht sinken die Temperaturen auf 14 Grad runter und dann sind morgen am Freitag bis 25 Grad drin. Auch mal angenehm, bei aber auch wieder ganz viel Sonne und wenig Wolken. Die aktuelle Verkehrslage da draußen checken wir auch mal. Was haben wir jetzt? 19:30. Gucken wir uns mal an, was auf der Gas so los ist. Ein bisschen was auf der A60. Mainz Richtung Rüsselsheim im Mainz-Spitzdreieck haben wir 1 Kilometer dichten bis stockenden Verkehr. Und auf der A643 Mainz Richtung Wiesbaden zwischen Gonsenheim und Mombach 2 Kilometer dichter bis stockender Verkehr. Und auf der Schiersteiner Brücke Richtung Wiesbaden stockt der Verkehr auch nochmal über 2 Kilometer. Aber ansonsten, nö, liegen wir überhaupt gar keine Verkehrsstörungen mehr vor. Man merkt, dass Sommerferien sind. Ist alles ein bisschen entspannter auf der Gasse. Ich wünsche euch eine gute und sichere Fahrt da draußen. Blitzermeldungen haben wir auch, nur 3 Stück. Ein Enforcement-Blitzer steht auf der Göttelmannstraße noch. Wenn ihr Richtung Weisenau unterwegs seid, dafür vom Volkspark, da sind 30 erlaubt. Smainzer Major und Günder aus Nackenheim haben es gemeldet. Dann haben wir noch einen Enforcement-Blitzer auf der A63 Kaiserslautern Richtung Mainz stehen, und zwar mitten im Kreuz Mainz-Süd. unter der Brücke von der A60, ne, zwischen den Brückenpfeilern versteckelt, da sind 100 erlaubt. Und zwischen den Brückenpfeilern versteckelt, das kann auch der Enforcement-Blitzer auf der A671. Der steht nicht im Main-Spitz-Dreieck Richtung Hochheim, da genauso versteckelt, sind auch 100 maximal erlaubt. Wenn euch irgendwo noch ein weiterer Blitzer auffallen sollte, meldet mir den gerne. Ihr könnt mich anrufen auf dem Hörertelefon oder mir eine WhatsApp schicken ins Studio. Darf auch gerne Sprachnachricht sein. Mainz 304-3441 ist in allen Fällen die richtige Nummer.
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0: Oder auch gleich mit einem leckeren Kaltgetränk, um das es geht, wenn wir uns auf die Bierbörse begeben bei uns in Mainz. Mehr dazu gibt's gleich zu hören bei Tiffany Iris mit Vertigo und vorher Mark Forster mit den Chören.
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0: Tiffany Iris mit Vertigo. So klingt unser Supermix auf Antenne Mainz. Die Greatest Hits und das Beste von heute. Ihr Lieben, nicht nur Mainz, sondern ganz Rheinhessen ist natürlich bekannt für seine leckeren Wäufeste. Wir haben natürlich auch unser Schoppeglas, nennt sich Mainzer Stang, ne? Aber natürlich wird nicht nur Schoppe getrunken, sondern auch mal Bier. Bei uns im Antenne Mainzland und dafür gibt's seit fast 30 Jahren auch die Mainzer Bierbörse. Mit dem Gründer Bernd Noll haben wir uns mal über die Bierbörse unterhalten.
1: Das ist zum einen mal ganz klar die Exklusivität. Ich habe natürlich eine Fülle von Weinfesten. Jeder Ort hat mittlerweile ein Weinfest. Es gibt große, kleine Weinfeste, es gibt die Hoffeste. Wenn ich nun mal eine große Anzahl an Bieren verkosten will und will mal sagen, okay, an dem Wochenende steht mal das Bier im Mittelpunkt, dann habe ich eigentlich im ganzen Rhein-Main-Gebiet nur die Bierbörse, da gibt es nichts anderes. Und für die Weintrinker haben wir selbstverständlich auch einen Weinstand hier, der schon seit vielen Jahren aus Schwabenhain zu uns kommt, mit verschiedenen Weinspezialitäten. Es gibt aber auch einen Cocktailstand, es gibt alkoholfreie Getränke, also es findet auch jeder irgendwas für seinen Geschmack.
0: Ist auch schön, wenn es ist, ich gehe auf die Bierbörse und was hast du getrunken? Ei, boi. Aber für jeden Geschmack, wenn es ums Bier geht, ist natürlich was dabei. Auch an den zahlreichen Ständen, wo es Leckeres zu essen gibt. Und beim Bier ist die Auswahl natürlich am allergrößten, denn die Bierbörse ist ein internationales Treffen von Bierliebhabern aus aller Welt.
1: Die Bierbörse in Mainz ist, ich würde mal sagen, eines von den 5 größten Bierfesten in Deutschland. Und dementsprechend haben wir einen sehr, sehr guten Zuspruch aus der weiteren Umgebung. Also wir haben in dem Jahr zum ersten Mal wieder einen Stand, oder wir haben 2 Stände in diesem Jahr direkt aus der Tschechei. Wir haben polnische Biere seit Jahren hier in Mainz extremst beliebt. 2 polnische Stände, da ist immer riesig Party bei denen. Brasilianisches Bier, Zillertaler aus Österreich. Also es sind schon viele Länder vertreten und insgesamt sind es halt fast 500 Biersorten, wenn man die Flaschenbiere und alles mit dazu zählt.
0: Ja, und bei allem Dosch sind 500 Biersorten selbst für ambitionierte Biertrinker schon ein bisschen zu viel, um alles zu probieren. Aber um möglichst viele Biere testen zu können, hat sich Bernd Noll was einfallen lassen.
1: Wir sind dann vor Jahren auf die Idee gekommen mit diesen Probiergläsern. Das sind kleine 0,1 Liter Gläser. Die kann man an allen Ständen kaufen. Kosten Glas 2,50. Und das kann man dann überall befüllen lassen mit Fassbieren. Also Flaschenbier schwierig, weil da müssen immer die Flaschen aufreißen. Aber du kannst praktisch an jedem Stand irgendein Fassbier probieren, gegen Bezahlung. Und hat man halt eine Chance zu sagen, okay, ich probiere an dem Abend halt mal 10, 12 Sorten. Und dann habe ich ein Liter Bier getrunken, habe nicht gleich 2 große und habe mal die verschiedenen Geschmacksrichtungen.
0: Ganz genau. Die Mainzer Bierbörse, die läuft übrigens von morgen bis Sonntag an unserem schönen Rheinufer gegenüber vom Kurfürstlichen Schloss. Ein buntes Musikprogramm unter anderem gibt's mit dem Mutantenstadel Jam & Cool und DJ Skywalker. 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Weiter geht's hier mit Lenny Kravitz und Fly Away. 7.44 Uhr haben wir es im Antenne Mainzland. Gute Morgen, schönen Donnerstag, gell?

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1: Brücken müssen nicht immer grau sein. Bei uns in Mainz steht eine Brücke, die das ganz extrem zeigt. Der Naturschutzbund Deutschland ist seit 2011 für die Brücke zuständig. Auf 2000 Quadratmetern verbindet sie die Feldbergstraße mit dem Feldbergplatz für Fußgänger und Radfahrer. Neben einer Himbeerart der Mainzer Waldfee sind auch zahlreiche Tiere hier vertreten. Verschiedene Vögel haben hier auch ihren Nistplatz gefunden. Aber das Highlight sind die vier Bienenvölker, die mit knapp 200.000 Bienen der Brücke eine Menge Leben einhauchen. Von welcher Brücke spreche ich? Natürlich von unserer grünen Brücke.
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1: Ich bin Ursula Winkler. Die Spitzen von Union und SPD haben sich nach langem Ringen im Koalitionsausschuss auf ein Reformpaket für wirtschaftliches Wachstum und soziale Sicherheit verständigt. Das erfuhr die Deutsche Presseagentur am späten Abend nach 7,5-stündigen Verhandlungen aus Koalitionskreisen. Das Paket soll auch eine Reform der Einkommensteuer enthalten. Einzelheiten wollen die Vorsitzenden der Regierungsparteien am Morgen im Garten des Kanzleramts verkünden. Ökostrom ist in Deutschland weiter auf dem Vormarsch. Im ersten Halbjahr hatte klimaneutral erzeugter Strom mit 58% einen so großen Anteil am Stromverbrauch wie noch nie in diesem Zeitraum. Das geht aus Hochrechnungen des Zentrums für Sonnenenergie und Wasserstoffforschung Baden-Württemberg und des Bundesverbands der Energie- und Wasserwirtschaft hervor.
2: Vor allem die Stromerzeugung aus Wind und Sonne hat im ersten Halbjahr kräftig zugelegt. Das lag vor allem wohl daran, dass einfach mehr Wind wehte als im ersten Halbjahr 2025. Und es regnete weniger. Das begünstigte die Stromerzeugung aus Sonnenenergie neben dem stetigen Ausbau von Photovoltaikanlagen. Aus Wasserkraft wurde dagegen im ersten Halbjahr etwas weniger Strom erzeugt. Das gesetzliche Ziel liegt allerdings noch ein Stück weit entfernt. Bis zum Jahr 2030 soll in Deutschland 80% des Bruttostromverbrauchs aus erneuerbaren Energien stammen. Onni Torau, Berlin.
1: Die Bundesanwaltschaft hat in Hamburg Anklage gegen einen mutmaßlichen Drahtzieher der Nord Stream-Anschläge im September 2022 erhoben. Das bestätigte die Kanzlei des angeklagten Ukrainers.
3: Die Bundesanwaltschaft wirft dem Mann laut Medienberichten Kriegsverbrechen, das Herbeiführen einer Sprengstoffexplosion und die Zerstörung von Bauwerken vor. Der Ukrainer war im vergangenen Jahr im Italienurlaub gefasst worden. Er wehrte sich monatelang gegen die Auslieferung nach Deutschland. Im November wurde er dann aber überstellt. Hier ist man überzeugt, dass der Mann die Operation damals in der Ostsee koordiniert hat. Dabei waren die beiden Nord Stream Pipelines so sehr beschädigt worden, dass kein Gas mehr durchgeleitet werden konnte. Thomas Brock, Berlin.
1: Zum Fußball. Bei der WM hat Belgien mit 3:2 gegen den Senegal gewonnen und damit das Achtelfinale erreicht. Gegner wird der Co-Gastgeber USA. Die Amerikaner gewannen gegen Bosnien-Herzegowina mit 2:0. Auch England ist nach einem 2:1-Sieg gegen die Demokratische Republik Kongo eine Runde weiter und trifft nun auf Mitgastgeber Mexiko.
4: Vielen Dank für die Infos. Weitere News gibt's natürlich wieder auf die Ohren in einer halben Stunde in unseren Top-Meldungen aus Mainz-Wiesbaden und der Region. Jetzt gucken wir uns mal das Wetter im Antenne Mainzland an. Wie sieht's aktuell da draußen aus? 19 Grad messe ich hier vom City-Studio am Fischtorplatz. Der Fischtorbrunnen, der sprudelt schon wieder. Es freut mich sehr. Ich habe nur den Moment verpasst, wie er anging. Bis 29 Grad sind heute drin bei ganz viel Sonne. In der Nacht sinken die Temperaturen tatsächlich mal auf 14 Grad runter. Können wir Wetter durchlüften, moje Frie. Oder in der Nacht und morgen am Freitag wieder ganz viel Sonne, allerdings Höchsttemperaturen um 25 Grad.
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4: Schauen wir uns natürlich auch mal die aktuelle Verkehrslage da draußen an. Wie sieht's aus? Uff, de Gas. Jo, ganz gut. Auf der A60 Mainz Richtung Rüsselsheim, Höhe Rüsselsheim Mitte, haben wir 2 Kilometer Stau tatsächlich schon. Wenn wir dann rüber ins Rüsselsheimer Dreieck gehen, Richtung Frankfurt fahren, noch einmal 2 Kilometer Stau oben drauf. Und außerdem auf der A643 Mainz Richtung Wiesbaden, zwischen dem Dreieck Mainz und dem Schiersteiner Kreuz, immer wieder dichter bis stockender Verkehr. Das meiste ist eigentlich auf der Schiersteiner Brücke los. Das sind 2 bis 3 Kilometer Stop-and-Go-Verkehr. Aber ansonsten liegen mir keine weiteren Störungen vor. Euch wünsche ich eine gute und vor allem ganz sichere Autofahrt. Schauen wir uns die Blitzermeldungen da draußen mal an. Einen Enforcement-Blitzer haben wir auf der Göttelmannstraße stehen, wenn ihr Richtung Weisenau fahrt. Auf Höhe vom Volkspark, da sind 30 erlaubt. Mainzer Mädchen und Günther aus Nackenheim haben es gemeldet. Dann haben wir noch einen Enforcement-Blitzer auf der A63 stehen. Kaiserslautern Richtung Mainz, im Kreuz Mainz-Süd. Unter der Brücke von der A60 zwischen den Brückenpfeilern versteckelt. 100 dürfte maximal fahren. Und zwischen den Brückenpfeilern versteckt sich auch der Enforcement-Blitzer auf der A671 im Einspitzdreieck. Wenn ihr Richtung Hochheim fahrt, auch hier maximal 100 Stundenkilometer erlaubt. Sollten euch irgendwo noch weitere Blitzer auffallen, meldet die mir sehr gerne über Antenne Mainz Hörertelefon oder per WhatsApp an die Mainz 304 3441. Und natürlich vergesst euch nicht, ein gültiges Ticket zu holen, wenn ihr mit den Öffis unterwegs seid. Da wird heute früh nämlich die Buslinie 33 verstärkt kontrolliert, fährt von der Kostheimer Winterstraße Richtung Fasanerie nach Wiesbaden.
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4: Und natürlich auch mit unserem Supermix. Die Greatest Hits und das Beste von heute gibt's von uns für euch auf die Ohren. Alphaville gleich mit Sounds Like a Melody. Und vorher Janin mit Sanctuary.
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0: Alphaville, sounds like a melody. 8:13 haben wir es im Antenne Mainz, meine Lieben. 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
0: Sie sind klein, sie sind gelb und endlich zurück im Kino, ihr Lieben.
2: Was ist, por favor?
0: Ja, habt ihr es gehört? Minions and Monster erzählt nämlich die abgefahrene, aber witzige und natürlich absolut wahre Geschichte von den Minions und wie sie Hollywood erobern und Filmstars werden.
3: Oh. Seht ihr diese großen, schwer bewaffneten Männer? Die glauben, ihr hättet ihren Anführer umgebracht und sie wollen euren Dorf.
2: Quick. Quick?
3: Okay, Action!
4: Warte, wir sind nur Schauspieler.
2: Warte.
3: Das war perfekt.
0: Der Ruhm hält allerdings nicht lange an und als sie aus Versehen Monster auf die Welt loslassen, müssen sie sich heldenhaft daran machen, den Planeten vor genau dem Chaos zu retten, das sie selbst angerichtet haben.
2: Miso Soup con Gomae, Natenobu, Daifuku! Ja, ich bin frei! Ich bin frei, frei!
5: Nur die Pika Monstra! Tiny Tiny Baby!
2: Hör auf, mich anzufassen, du großer gelber Freak! Oh, oh, oh. Ihr braucht also Monster für euren Film! Ich kenne die schrecklichsten Monster! Aber keine Angst, das sind echt gute Jungs! Versucht nur nicht zu lecker auszusehen! Hm?
0: In den mehr als 10 Jahren seit ihrem ersten Auftritt sind die Minions die absoluten Kult-Animationsfiguren ihrer Generation geworden. Schaut euch Minions und Monster auf jeden Fall auf der großen Leinwand an. Da kommen die kleinen Gelben viel besser rüber. In diesem Sinne, ab ins Kino mit euch.
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0: Ja, guckt ihn euch gerne im Kino an, wenn ihr sagt, ja, da will ich rein, da muss ich unbedingt rein. Schön lustig, was zum Lachen, 19:20 Uhr. Heute Abend könnt ihr reingehen, wenn ihr mir eine WhatsApp schickt oder mich anruft. Mehr müsst ihr gar nicht machen. Habt ihr Bock auf Kino, auf Minions and Monster, ruft mich jetzt an auf dem Hörertelefon oder schickt mir eine WhatsApp mit kreativen Kino-Emojis. Vielleicht findet ihr sogar, ich glaube, da gibt's unzählige so Giffys. Oder Emoticons, wo dann tatsächlich auch die Minions eh schon einen Quatsch machen. Sehr gerne. Mainz 3, und da haben wir auch was, Alvas Lara hier im Studio. Mainz 3 und 4341, lasst euch was einfallen, wenn ihr heute Abend ins Kino wollt, ins Studio wollte ich schon sagen, ins Kino wollt. Wir freuen uns auf jeden Fall auf eure Nachrichten oder Anrufe. Mainz 3 und 4341, lasst den Minions freien Lauf. Mit etwas Glück sitzt du heute Abend im Kino um 7:20. Hier kommt Joris mit dem Sommerregen. We'll be right back.

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1: Mit mir Katrin Brause-Zimmermann. Sängerin Maite Kelly hat jetzt ihr Konzert für eine ungewöhnliche Aufforderung unterbrochen. Die 46-Jährige war beim Lausitzer Schlager Sommer Open Air auf der Bühne. Aber plötzlich unterbricht sie ihren Auftritt und fordert ihre Band mitten im Song auf, die Musik schlagartig abzudrehen. Dann wendet sie sich direkt ans Publikum. Dass jeder ein Foto mache, das sei alles gut. Mit den Handys alles süß. Aber sie verweist auf einen Besucher im Publikum mit einem großen Teleobjektiv. Sie sei verschwitzt. Sie sei auch eine Frau, keine Eitle, aber sie habe auch ein bisschen Würde und Stolz, sagt Maite Kelly auf der Bühne. Sie gebe auf der Bühne alles und sehe dabei, vor allem mit einem sehr nahen Zoom, nicht immer vorteilhaft aus. Solche Aufnahmen würden dann aus dem Kontext gezogen ins Internet gestellt. Und dann werde sie fertig gemacht. Denn Kommentare in den sozialen Medien seien brutal und vor allem Frauen hätten es nicht einfach. Sie bittet den Fotografen daher, das Material zu löschen und erntet Applaus. Sportreporter Frank Buschmann hat jetzt auch ein sehr klares Statement in Bezug auf die sozialen Medien gezogen. Nach seinem Abschied bei Ninja Warrior folgt der nächste Rückzug. Denn der Moderator hat in einem Video angekündigt, nach Facebook und X werde er sich auch von Instagram verabschieden. Als Hauptgrund nennt Buschmann den Umgangston im Netz. Genau da habe er keinen Bock mehr drauf. Auch klickgetriebene Beiträge in seinem Newsfeed stören ihn. Genauso komme er nicht damit klar, was offensichtlich neue Anforderungen an Sportreporterinnen und Sportreporter seien. Auch dass jeder Experte ist und den echten Experten die Expertise abspreche, ertrage er nicht und wolle es nicht mehr. Daher sei für ihn jetzt Schluss mit den sozialen Medien.
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0: Nirvana, come as you are. Einen schönen Donnerstagmorgen. So kann man doch schön in den Tag starten. Erstmal mit ein bisschen Grunge auf die Ohren. 8:30 am Essen Antenne Mainzland.
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2: Mit Katrin Brause-Zimmermann. Einen schönen guten Morgen. In Mainz findet heute und morgen eine landesweite Konferenz zur Selbstvertretung von Menschen mit Behinderungen statt. Im Erbacher Hof treffen sich dafür 101 Teilnehmende aus ganz Rheinland-Pfalz, darunter Bewohnendenvertretungen und ihre Unterstützer. Das hat die LAG Selbsthilfe Rheinland-Pfalz mitgeteilt. Im Mittelpunkt stehen Austausch, Mitbestimmung und Teilhabe im Wohnalltag. Die Veranstaltung wird von der LAG Selbsthilfe Rheinland-Pfalz organisiert und im Rahmen eines Projektes durch Aktion Mensch gefördert. Auf dem Programm stehen Fachvorträge, Workshops und Arbeitsgruppen. Ziel der Konferenz ist es, Selbstvertretung zu stärken und die Rechte im Alltag weiter auszubauen. Nach einem Badeunfall am Sonntag beim Binger Mäuseturm ist der 20-jährige Vermisste jetzt tot aufgefunden worden. Das hat die Wasserschutzpolizei in Mainz mitgeteilt. Passanten hatten am Dienstagvormittag einen leblos treibenden Körper im Rhein im Bereich Boppert gemeldet. Dieser konnte von der Polizei geborgen werden. Inzwischen wurde er zweifelsfrei als der vermisste 20-Jährige identifiziert. Der junge Mann war am Sonntagabend mit Freunden am Binger Mäuseturm. Hier ist er beim Überqueren einer Wasserrinne in die Strömung gestürzt und untergegangen. Eine sofort eingeleitete Suche von Feuerwehr und Wasserschutzpolizei ist erfolglos geblieben. Über 315.000 Kilometer sind beim diesjährigen Stadtradeln im Landkreis Mainz-Bingen zusammengekommen. Das hat die Kreisverwaltung Mainz-Bingen in Ingelheim mitgeteilt. Das Ergebnis liegt damit knapp hinter dem Ergebnis aus dem Vorjahr. Insgesamt sind rund 1.500 Teilnehmerinnen und Teilnehmer bei mehr als 24.000 registrierten Fahrten in die Pedale getreten. Die extrem hohen Temperaturen, vor allem in der letzten Woche, haben der Aktion wahrscheinlich einen kleinen Knick verursacht, so die Kreisverwaltung. Bei der Hitze haben viele Bürgerinnen und Bürger das Rad auch lieber mal stehen gelassen. Umso beeindruckender sei dennoch die erreichte Gesamtdistanz. Die fahrradstärksten Teams waren die IGS Niederolm, das Team Oberolm und das Gymnasium Nackenheim. Insgesamt wurden 52 Tonnen Treibhausgase aktiv eingespart. Im Mainz-Tor am Domplatz ist ab morgen eine neue Ausstellung über den Verein Krebskranke Kinder Mainz zu sehen. Bis Mitte September gibt sie Einblick in die Arbeit des Vereins und zeigt, wie krebskranke Kinder und ihre Familien seit über 40 Jahren unterstützt werden. Gezeigt werden unter anderem Angebote wie psychosoziale Betreuung oder Kunst- und Musiktherapie. Die Ausstellung ist montags bis samstags von 10 bis 18 Uhr geöffnet. Der Eintritt ist frei. Die Sportstiftung Mainz und Rheinhessen hat jetzt weitere Förderungen von Sportlern bekannt gegeben. Insgesamt 7 Athleten bzw. Vereine bekommen Gelder. Darunter sind unter anderem Leichtathlet Paul Koslowski vom TSV Schott Mainz oder Badmintonspielerin Katharina Nilges vom SV Offenheim. Hier werden unter anderem Teilnahmen an Trainingslagern und Wettkämpfen unterstützt. Dazu werden 3 junge Handballerinnen der SG Mainz 05 TV Niederolm mit Zuschüssen zu den Internatskosten des neu gegründeten Nachwuchsleistungszentrums in Mainz gefördert. Um weitere Förderungen können sich Interessierte bis Ende Oktober bewerben. Alle Infos dazu findet ihr unter sportstiftung-mz-rh.de.
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0: Schauen wir uns das Wetterchen im Antenne Mainzland mal unter der Lupe an. Oh, da müssen wir aufpassen. Lupe, Sonnenlicht, da wollen wir keinen Waldbrand verursachen. Ich packe die Lupe wieder weg. Messe auf dem Thermometer aber 20 Grad, da brauche ich keine Lupe dafür. Da habe ich genug Karotte gegessen als Kind. 20 Grad aktuell gemessen hier vorm City-Studio am Fischtorplatz, aber egal, wo man hingucke. Saulheim am Bahnhof, Nierstein am Rheinufer, Heidenfahrt am Rheinufer, Wackernum, überall 20 Grad, um Rabekopf, herrlich. Bis 29 Grad sind heute drin, also eincremen und die Sonnenbrille nicht vergessen. Die Lupen lassen wir zu Hause. Wenn wir auf den Antenne Mainz Wettertrend gucken, sehen wir für den Freitag bis 25 Grad, gar nicht mehr so heiß, aber schon angenehm warm, bei strahlendem Sonnenschein, herrlich. In der Nacht übrigens sinken die Temperaturen auf 14 Grad runter, lohnt sich's wieder ein bisschen durchzulüften.
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0: Let's have a look on the streets. So aktuelle Verkehrslagen. Luggings. Auf der A643 ist die einzige Störung, die mir vorliegt. A643 Mainz Richtung Wiesbaden. Aber da komplett tatsächlich zwischen dem Dreieck Mainz und dem Schiersteiner Kreuz über 4 bis 5 Kilometer dichter bis stockender Verkehr aktuell. Weitere Störungen liegen mir nicht vor. Es ist weniger los, weil wir aktuell Sommerferien haben. Ich wünsche euch eine gute und ganz sichere Fahrt da draußen. Blitzermeldungen haben wir 3 Stück. Ein Enforcement-Blitzer steht auf der Göttelmannstraße, wenn er Richtung Weisenau fahrt, Höhe vom Volkspark. 30 da erlaubt. Mensa-Mädchen und Günther aus Nackenheims gemeldet. Danke euch. Dann haben wir noch einen Enforcement-Blitzer auf der A63, Kaiserslautern Richtung Mainz, im Kreuz Mainz-Süd unter der Brücke stehen. Zwischen den Brückenpfeilern, da sind 100 erlaubt. Und noch ein Enforcement-Blitzer steht auf der A671 im Mainz-Spitzdreieck Richtung Hochheim. Versteckt sich in einem Brückenpfeiler auch. Guck mal, er ist genauso raviniert. 100 da auch maximal erlaubt. Wenn euch irgendwo weitere Blitze auffallen, schickt mir gerne eine WhatsApp ins Studio oder ruft mich an auf dem Hörertelefon. Mainz 304 3441 ist da die richtige Nummer.
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0: Und natürlich auch mit unserem Supermix. Die Greatest Hits und das Beste von heute gibt's auf die Ohren. Alle Farben und Randy Miller mit dem Body Talk. Und Annie Lennox gibt's auf die Ohren. Jetzt erstmal mit dem Shining Light.
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0: Annie Lennox mit dem Shining Light. 8:39 Uhr haben wir im Antenne Mainzland. Hier ist euer
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0: Mit Luisa Roth von der Mainzer Polizei. Einen schönen Donnerstagmorgen wünsche ich.
2: Guten Morgen.
0: Ganz so schön war der Vormittag gestern am Münsterplatz nicht. Was ist denn da ganz genau passiert? Kann man nur den Kopf schütteln? Was war da los?
2: Überschrift: Körperverletzung endet in Widerstand bei der Blutprobe.
0: Eieiei.
2: Das beschreibt, glaube ich, ganz gut.
0: Ja.
2: Genau, also so um 11:30 mittags kam es erst zu einer Auseinandersetzung am Münsterplatz. Und zwar hat ein 43-Jähriger ein Mädchen angesprochen, eine 13-Jährige, und ist die verbal angegangen. Und die war unterwegs mit ihrer Schwester und auch mit ihren Eltern zusammen.
0: Ach so, ja.
2: Und der Papa hat sich dann irgendwann schützend eingemischt und hat dann gesagt, hey, warum gehst du meine Tochter so an?
0: Ja.
2: Und dann hat der Beschuldigte nicht lange gefackelt und ist den dann körperlich angegangen. Hat den mein erstes T-Shirt zerrissen, also den Papa, und anschließend ihm dann auch noch in den Finger reingebissen. Genau, und dann kam es da zu einer Auseinandersetzung. Die zwei haben dann gerangelt. Zeugen haben das dann auch gesehen und wir sind dann auch vor Ort gekommen und haben da den 43-Jährigen eingepackt und erstmal mitgenommen in Mainzer Krankenhaus für eine Blutentnahme, weil nicht so ganz klar war wegen dem
0: Alkohol- oder Drogeneinfluss, meinst du, oder wie?
2: Ja. Nee, nicht unbedingt wegen dem Biss in den Finger.
0: Ach so, ach Gott, ja.
2: Ist ja eine Infektionsgefahr und man weiß auch nicht, was die Leute immer so haben an ansteckenden Krankheiten oder sowas.
0: Klar.
2: Und das ist einfach zur Vorsorge, auch für den Geschädigten, dass man da eine Blutprobe entnommen hat. Und während der Blutprobe hat er extrem Widerstand geleistet gegenüber unseren Beamten, hat zwei Polizeibeamte auch angegriffen, die auch leicht verletzt wurden. Also der hat da ordentlich Gas gegeben, sage ich mal.
0: Eieiei, und was passiert mit ihm jetzt? Oder wie geht's dem Mädchen, der Familie?
2: Dem Mädchen geht's gut. Die wurde, ich sag mal, nur verbal angegangen.
0: Okay,
2: dem Papa geht's auch soweit okay. Also der hat halt schon eine ordentlich klaffende Wunde gehabt durch den Biss. Also das war jetzt auch nicht so oberflächlich, sondern schon tiefer.
0: Ja.

0: Warum der das Mädchen dann verbal angegangen hat?
1: Es ging um das äußere Erscheinungsbild, was ihm irgendwie nicht gepasst hat und was ihn dann dazu animiert hat, da einen Streit anzufangen, weil es in seinen Augen ja sah sie nicht so aus, wie er sich das irgendwie gewünscht hätte. Und eine Kleinigkeit, die dann irgendwie so eskaliert und so hochfährt. Gegen den wurden jetzt mehrere Ermittlungsverfahren auch eingeleitet wegen Körperverletzung, Widerstand und der wurde auch in einer psychiatrischen Einrichtung vorgestellt.
0: Okay.
1: Dass man drüber schaut, ob vielleicht man ihm irgendwie ärztlich da zur Seite stehen kann.
0: Am Ende ist es sogar so dann irgendwie, ne, weil man sich es gar nicht erklären kann, wie dann sowas so eskalieren kann oder sich jemand dann so irgendwie angegriffen fühlt. Also Gott sei Dank, dass da das in Richtung ärztlicher Betreuung, Behandlung, was auch immer dann irgendwie geht. Aber kannst du nicht gebrauchen, besonders nicht bei so einem schönen Wetter da draußen, wo es jetzt wieder kühler ist, wo die Gemüter doch gar nicht so erhitzt mehr sind.
1: So sieht's aus. Eigentlich sollte man denken, dass es jetzt wieder etwas entspannter wird. Aber so Vorfälle gibt's leider immer mal wieder.
0: Steckst du nicht drin, ist leider so, sind immer wieder Fälle, mit denen sich täglich auch unsere Mainzer Polizei eben auseinandersetzen muss. Immer wieder gut, dass wir das im Polizeireport erwähnen, weil ganz viele haben das, glaube ich, gar nicht auf dem Schirm, ne? Dass sowas wirklich immer wieder täglich vorkommt.
1: Ja, man rechnet auch nicht damit, wenn irgendwie das Kind von einem angesprochen wird, dass es dann so letzten Endes eskaliert, dass das T-Shirt zerrissen wird, dass man in den Finger gebissen bekommt. Ich finde es auch gut, dass man nicht damit rechnet, weil man geht ja grundsätzlich immer vom Positiven aus. Also umso erschreckender finde ich es dann eigentlich, dass so eine kleine Streitigkeit dann in sowas enden kann und dass Menschen dann so, solche Dinge dann tun.
0: Genau, aber im Endeffekt hat es vielleicht einen psychologischen Hintergrund. Am Ende, also wissen wir natürlich nicht, ist jetzt alles gemutmaßt, am Ende ist es eine psychologische Störung, dann lässt sich es wenigstens so dann irgendwie einigermaßen erklären, was die Situation natürlich jetzt nicht besser macht. Ne?
1: Ja. Auf keinen Fall, aber es ist gut, dass wir da Einrichtungen haben, die einfach sich auch diesen Fällen annehmen und einfach mal schauen und das ist auch nichts Schlechtes. Ja, das ist eher was
0: Gutes,
1: im Gegenteil, dass man da...
0: Dass den Menschen dann geholfen werden kann. Ja,
1: genau, weil dafür sind sie einfach da, dafür sind auch Psychologen um da mit den Leuten einfach mal zu sprechen und vielleicht gibt es sehr einfache Wege, dass sowas in Zukunft nicht mehr passiert.
0: Ganz genau, das können wir nur hoffen, wir alle. Und dann danke ich dir für den Polizeireport für heute.
1: Danke dir auch.
0: Danke, bis morgen, mach's gut. Ciao.

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1: Der DAX dürfte zum Handelsstart zulegen und die Marke von 25.000 Punkten weiter hinter sich lassen. Der DAX hatte gestern oberhalb der 25.000-Punkte-Marke geschlossen. Neue Impulse fehlen heute allerdings. Die US-Börsen hatten gestern mit leichten Verlusten geschlossen. Morgen bleiben die Börsen in den USA wegen der Feierlichkeiten zum Unabhängigkeitstag am 4. Juli geschlossen. Mit Spannung wird daher heute der US-Arbeitsmarktbericht für Juni erwartet. Er dürfte wichtige Hinweise auf den weiteren Zinskurs der US-Notenbank liefern. Fällt der Arbeitsmarkt robust aus, könnten Erwartungen an baldige Zinssenkungen weiter gedämpft werden.
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1: Ich bin Ursula Winkler. Die schwarz-rote Koalition hat sich nach stundenlangen Verhandlungen auf ein Reformpaket geeinigt. Ziel ist es, die Wirtschaft anzukurbeln, Bürger zu entlasten und die sozialen Sicherungssysteme zu stabilisieren. Einzelheiten des Pakets sollen am Morgen vorgestellt werden.
2: Als größter Brocken gilt die Reform der Einkommensteuer. Kleinere und mittlere Einkommen, die sollen entlastet werden. Aber über die Frage, wie das gegenfinanziert werden soll, wurde heftig gestritten. Auch über eine höhere Erbschaftssteuer. Beim Thema Rentenreform und weniger Papierkram für Unternehmer ist man sich dagegen so gut wie einig. Mit dem Reformpaket will die Regierung auch aus dem Umfragetief kommen, mit positiven Signalen in die Sommerpause gehen. Claudia Wächter, Nachrichtenredaktion.
1: Beim Dachstuhlbrand eines Krankenhauses in Ludwigslust bei Schwerin sind 2 Menschen ums Leben gekommen. Bei den Toten handelt es sich um Patienten, wie eine Sprecherin des Landkreises sagte. Zu dem Brand mit mehr als 30 Verletzten war es in einem Patientenzimmer gekommen. Der Dachstuhl des Krankenhauses brennt den Angaben zufolge seit dem frühen Morgen. Wie viele Menschen aus dem Krankenhaus geholt werden müssen, war zunächst unklar. Die Lage vor Ort sei aktuell höchst dynamisch, hieß es. Das neue Bundeskompetenzzentrum Munitionsbergung aus dem Meer in Rostock nimmt Gestalt an. Bundesumweltminister Schneider gibt heute den offiziellen Startschuss. Das Zentrum soll die Bergung von Kriegsmunition in deutschen Hoheitsgewässern vorantreiben.
3: In Nord- und Ostsee lagern schätzungsweise 1,6 Millionen Tonnen alte Munition. Der Großteil wurde dort nach dem Zweiten Weltkrieg versenkt. Die Altlasten sind nicht nur ein Risiko für die Umwelt, nach Angaben des Ministeriums, sondern die Sprengstoffe Substanzen ab, die über Muscheln oder Fische auch in die menschliche Nahrungskette gelangen. Laut Experten können die Stoffe Krebs verursachen oder das Erbgut schädigen. Das neue Bundeskompetenzzentrum soll die Bergung der Altmunition koordinieren, unter anderem mithilfe einer schwimmenden Industrieplattform, die Ende 2028 in Betrieb gehen soll. Diana Kramer, Nachrichtenredaktion.
1: Zum Fußball. Bei der WM hat Belgien mit 3:2 gegen den Senegal gewonnen und damit das Achtelfinale erreicht. Gegner wird der Co-Gastgeber USA. Die Amerikaner gewannen gegen Bosnien-Herzegowina mit 2:0. Auch England ist nach einem 2:1-Sieg gegen die Demokratische Republik Kongo eine Runde weiter und trifft nun auf Mitgastgeber Mexiko.
4: Da habt ihr es gehört, war wieder einiges los in der Nacht. Wer es verfolgt hat, Respekt. Lasst euch der Kaffee schmecken, möge er wirken. Wir schauen uns das Wetterchen im Antenne Mainzland mal an. Aktuell sieht es so aus, dass wir 21 Grad messen hier vor dem City-Studio am Fischtorplatz. Bis 29 Grad sind heute drin. Generell aber auch in der Nacht wieder Temperaturen auf 14 Grad, die runterfallen. Könnt ihr wieder schön durchlüften, lohnt sich. Morgen am Freitag nicht ganz so heiß, bis 25 Grad sind drin bei einem Sonne-Wolken-Mix. Die aktuelle Verkehrslage schauen wir uns da draußen natürlich auch mal an. Wie sieht's aus? Uf de Gas, sehr gut. Und zwar, die einzige Störung, die ich habe, kommt von der A643 Mainz Richtung Wiesbaden. Auf der Schiersteiner Brücke 2 Kilometer dichter bis stockender Verkehr. Aber ansonsten, lass mich schon mal genau gucken. Nee, liegen mir keine weiteren größeren Verkehrsstörungen vor. Herrlich, wir haben Sommerferien. Ich wünsche euch eine gute und sichere Autofahrt. Macht langsam. Besonders, wenn ihr nicht geblitzt werden wollt. Denn wir haben 3 Enforcement-Blitzer, 3 von den Anhängerblitzern für euch im Stadtgebiet stehen. Einmal einer auf der Göttelmannstraße Richtung Weisenau, Höhe Volksparks, gerade abgehauen. 30, da erlaubt es mir in Semeche und Günther aus Nackenheim haben es gemeldet. Dann auf den Autobahnen. Auf der A63 Kaiserslautern Richtung Mainz steht einer im Kreuz Mainz Süd ohne der Brücke, versteckt sich zwischen den Brückenpfeilern, sind 100 erlaubt. Und das scheint so ein Trend zu sein bei Enforcement-Blitzern aktuell. Denn der Blitzer auf der A671 im Mainspitzdreieck, wenn er Richtung Hochheim fährt, versteckt sich ebenfalls hinter einem Brückenpfeiler. Oh, 100 da auch maximal nur erlaubt. Sollten euch noch weitere Blitze auffallen, dürft ihr mir die sehr gerne melden. Über Antenne Mainz Hörertelefon oder per WhatsApp. An die Mainz 304 3441.
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4: Und denkt dran, euch ein gültiges Ticket zu holen, wenn ihr mit den Öffis unterwegs seid. Verstärkt kontrolliert wird nämlich heute in der Früh noch die Buslinie 33, die von Kostheim der Winterstraße Richtung Fasanerie nach Wiesbaden fährt.
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4: Und natürlich auch mit unserem Supermix. Die Greatest Hits und das Beste von heute gibt's auf die Ohren. 9:05 haben wir es jetzt gleich. OMD mit Sailing on the Seven Seas, ein Greatest Hit. Und vorher die Giant Rooks mit Want It Back.
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1: Es ist Donnerstag, ihr Lieben, und von einem auf den anderen Tag kann sich das ganze Leben auf den Kopf stellen, wenn die eigenen Kinder Krebs bekommen, wird intensive Unterstützung auch gebraucht. Und seit über 40 Jahren macht das der Elternverein Krebskranke Kinder Mainz e.V. Sie helfen nämlich den Betroffenen mit verschiedenen Betreuungen und Projekten, wie zum Beispiel auch dem Schulavatar, der Kinder auch während eines Klinikaufenthalts noch die Teilnahme am Unterricht ermöglicht. Und ab heute lädt euch der Verein zu einer ganz besonderen Ausstellung bei uns hier im Mainz-Store am Domplatz ein. Diese Ausstellung geht bis Mitte September, könnt ihr euch da also anschauen, habt genug Zeit und verdeutlicht einfach, wie vielfältig und unglaublich wichtig die Arbeit von Krebskranke Kinder Mainz e.V. ist. Öffnungszeiten sind Montag bis Samstag von 10 bis 18 Uhr, also schaut doch heute zur Eröffnung am ersten Tag gerne mal vorbei. Und ihr Lieben, ich habe noch ein paar Vorankündigungen für euch. Wie gut kennt ihr denn Mainz? Auch wenn ihr hier vielleicht schon ewig wohnt, gibt's doch bestimmt noch kleine Fleckchen, die ihr noch gar nicht gesehen habt, was euch gar nicht bewusst ist. Best of Mainz und das Hotel Brunfels, die führen euch morgen durch die Altstadt. Über wenig bekannte Orte und versteckte Wege landet ihr am Ende nach ca. 90 Minuten in dem neuen Afterwork-Café Café del Mainz. Für alle von euch steht ein leckerer Cocktail da auch bereit. Gute Laune und immer was Neues in unserer Stadt. Los geht's um 17 Uhr am Kirschgarten. Und ihr Lieben, wenn Weinkenner ein Fest veranstalten, dann geht natürlich die Post ab. Gute Laune ist da garantiert. Und wenn es dann noch das letzte Fest ist, dann gibt es keinen Grund mehr nicht hinzugehen, denn das Weingut Arno Kern in Bodenheim schließt nach 50 Jahren und schmeißt am Samstag eine letzte große Feier für euch. Los geht's da ab 14 Uhr im Schreiberweg 9 mit leckerem Essen, Live-Musik von Los Chachi und natürlich den besten Weinen. Ihr Lieben, egal für was ihr euch entscheidet, ich wünsche euch ganz viel Spaß, gute Unterhaltung und heute erst einmal einen schönen Donnerstag.

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0: Die American Authors, best day of my life. 9:30 im Antenne Mainzland.
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2: Mit Katrin Brause-Zimmermann. Einen schönen guten Morgen. In Mainz findet heute und morgen eine landesweite Konferenz zur Selbstvertretung von Menschen mit Behinderungen statt. Im Erbacher Hof treffen sich dafür 101 Teilnehmende aus ganz Rheinland-Pfalz, darunter Bewohnendenvertretungen und ihre Unterstützer. Das hat die LAG Selbsthilfe Rheinland-Pfalz mitgeteilt. Im Mittelpunkt stehen Austausch, Mitbestimmung und Teilhabe im Wohnalltag. Die Veranstaltung wird von der LAG Selbsthilfe Rheinland-Pfalz organisiert und im Rahmen eines Projektes durch Aktion Mensch gefördert. Auf dem Programm stehen Fachvorträge, Workshops und Arbeitsgruppen. Ziel der Konferenz ist es, Selbstvertretung zu stärken und die Rechte im Alltag weiter auszubauen. Die Hitzewelle in Rheinland-Pfalz hatte am Wochenende zu einem weiteren Anstieg der Flusstemperaturen geführt. Die Temperaturen haben die 28-Grad-Marke überschritten. Durch die niedrigen Lufttemperaturen geht das Umweltministerium aber aktuell von einer Entspannung aus. Daher wird vorerst Handlungsstufe 3 nicht ausgerufen. Dennoch ist es wichtig, die eingeleiteten Maßnahmen konsequent weiterzuführen. Denn die hohen Wassertemperaturen der Gewässer bleiben aufgrund der erreichten hohen Temperaturwerte bestehen. Die hohen Temperaturen führen zu sinkenden Sauerstoffgehalten, wodurch das ökologische Gleichgewicht gestört wird. Das bedeutet Stress für Fische und andere Lebewesen. Die Handlungsstufe 2 bleibt daher weiter bestehen. Das Landesamt für Umwelt prüft auch weiterhin die aktuellen Messwerte. Der Sozialdienst katholischer Frauen Mainz übernimmt die Trägerschaft der Heilig-Geist-Kita in Mombach. Darauf haben sich der SKF, die Pfarrei St. Elisabeth, Mainz und Budenheim sowie die Stadt Mainz verständigt. Mit dieser Vereinbarung sei es gelungen, eine tragfähige und zukunftsorientierte Lösung für die Kita Heiliggeist zu finden. Der SKF wird die Trägerschaft bereits jetzt übernehmen. Die Pfarrei und der SKF freuen sich, eigenen Angaben zufolge, auf die weitere Zusammenarbeit im Interesse der Kinder, Familien und Mitarbeitenden. Der Trägerwechsel wird von der Stadt Mainz begleitet. Diese übernimmt auch die Personal- und Sachkosten im Rahmen der geltenden Zuschussregelungen. Im Mainz-Tor am Domplatz ist ab morgen eine neue Ausstellung über den Verein Krebskranke Kinder Mainz zu sehen. Bis Mitte September gibt sie Einblicke in die Arbeit des Vereins und zeigt, wie krebskranke Kinder und ihre Familien seit über 40 Jahren unterstützt werden. Gezeigt werden unter anderem Angebote wie psychosoziale Betreuung oder Kunst- und Musiktherapie. Die Ausstellung ist montags bis samstags von 10 bis 18 Uhr geöffnet. Der Eintritt ist frei. Die Sportstiftung Mainz und Rheinhessen hat jetzt weitere Förderungen von Sportlern bekannt gegeben. Insgesamt 7 Athleten bzw. Vereine bekommen Gelder. Darunter sind unter anderem Leichtathlet Paul Koslowski vom TSV Schott Mainz oder Badmintonspielerin Katharina Nilges vom SV Offenheim. Hier werden unter anderem Teilnahmen an Trainingslagern und Wettkämpfen unterstützt. Dazu werden 3 junge Handballerinnen der SG Mainz 05 TV Niederolm mit Zuschüssen zu den Internatskosten des neu gegründeten Nachwuchsleistungszentrums in Mainz gefördert. Um weitere Förderungen können sich Interessierte bis Ende Oktober bewerben. Alle Infos dazu findet ihr unter sportstiftung-mz-rh.de.
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0: Lasst uns anschauen, das herrliche Wetterchen im Antenne Mainzland und vor allem die Temperatur. Aktuell närrische 22 Grad am Schillerplatz, am Fasernachtsbrunnen gemessen, wie kennt's auch an S2. In Wackernheim am Rabenkopf auch 22 Grad, genauso wie in Oppenheim am Kellerlabyrinth. Ist auch ein Trick, im Kellerlabyrinth ist immer kühler. Bis 29 Grad sind heute in der Spitze drin, ganz viel Sonne und wenig Wolken. Wenn Wolken kommen, die eher so gegen Abend, aber dann klart es in der Nacht wieder auf, sternklarer Himmel. Teilweise sinken die Temperaturen bis auf 14 Grad runter. Lohnt sich's also heute Nacht vielleicht mal dosch zu lüften oder die Fenster zu kippen. Morgen dann im Antenne Mainz Wettertrend für einen Freitag, ein Mix aus Sonne und Wolken bis 25 Grad in der Spitze. Die aktuelle Verkehrslage checken wir natürlich auch mal. 9:45 haben wir es jetzt. Wie sieht's aus auf der Gas? Noch ein bisschen was ist los auf unserer A60. Wenn ihr da Bingen Richtung Mainz fahrt, haben wir Höhe Ockenheim-Goralgesheim, 2 Kilometer dichten bis stockenden Verkehr. Auf der A63 Kaiserslautern Richtung Mainz, so Höhe Wörstadt-Schornsheim, ist ein Unfall passiert. Deswegen haben wir da 2 Kilometer Stau. Und ansonsten eine klitzekleine Störung noch auf der A643 Mainz Richtung Wiesbaden, auf der Schiesteiner Brücke und im Schiesteiner Kreuz, 1 bis 2 Kilometer dichter bis stockender Verkehr. Aber ansonsten liegen mir keine weiteren größeren Störungen vor. Ich wünsche euch eine angenehme Fahrt da draußen und eine ganz sichere Orbe drauf. Blitzermeldungen habe ich auch für euch, kam ein neuer Blitzer dazu, und zwar von der Luise aus Zornheim. Sie hat nämlich einen mobilen Blitzer gesehen in Ebeschem am Ortsausgang Richtung Mainz, nach der Fußgängerampel. Am bunten Stromkasten steht er. Schön hingestellt, 30 da maximal erlaubt. Danke, Luise, fürs Melden. Danke auch an Günther aus Nackenheim und Smeense Meitschi. Die haben nämlich einen Enforcement-Blitzer auf der Göttelmannstraße gesehen. Wenn er Richtung Weisenau unterwegs ist, dafür vom Volkspark steht, da sind auch 30 erlaubt. Dann steht noch einer auf der A63 Kaiserslautern Richtung Mainz im Kreuz Mainz-Süd unter der Brücke. Zwischen den Brückenpfeilern versteckt, dürfte 100 fahren. Und so hat sich's auch der Blitzer auf der A671 gedacht, im Mainz-Spitzdreieck Richtung Hochheim, und sich auch hinter den Brückenpfeiler gestellt, damit man ihn nicht so schnell entdeckt. 100 da maximal erlaubt. Wenn euch weitere Blitzer auffallen, dürft ihr mir die gerne durchgeben übers Hörertelefon oder per WhatsApp an die Mainz 304 3441.
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0: Und ihr Lieben, ich habe noch eine WhatsApp-Nachricht bekommen vom Joachim. Der Joachim hat mir nämlich auch gerade einen Blitzer geschickt, und das sogar mit Standort. Jetzt muss ich mal ganz genau gucken, wo der steht auf der Tönkesstraße. Das ist der in Ebersheim, den auch die Luise gemeldet hat. Also danke dir. Also konkreter kann man es ja gar nicht machen. Sogar mit Fähnchen, ihr Lieben. Außerdem gibt's natürlich im Supermix die Greatest Hits und das Beste von heute auf die Ohren. Wenn ihr zum Beispiel gerade daheim sitzt und macht die Buchhaltung, ne, wie die Katrin aus Heidesheim, und denkt euch, oh, so könnte mich mal so ein Lied, könnte ich jetzt gebrauchen zur Motivation, dann spiele ich euch das gern. Schickt mir einfach ein WhatsApp. Ich bin ja auch musikalisch für euch da an die Mainz 304 3441. Für dich, Katrinche, gibt's die vorne Blondes auf die Ohren. What's up? Was ist los?
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0: Damit es mit der Buchhaltung doch viel, viel leichter geht.

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0: One Republic, ich brauche deine Liebe. I need your love. Ja, wir können ein bisschen mehr Liebe gebrauchen, das stimmt. 9.45 Uhr, Viertel vor 10, wir sind Antenne Mainzland. 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
0: Der Blick in die Sterne. Für heute Diggity Donnerstag, den 2. Juli haben wir ja schon. Krebs, gründliche Planung bringt euch heute weiter als spontane Schnellschüsse. Je besser eure Basis, desto leichter läuft's. Löwe, Offenheit in Begegnungen kann heute etwas Spannendes ins Rollen bringen. Zeigt euch, aber bleibt aufmerksam für Signale. Jungfrau, ein klarer Blick schützt euch heute vor unnötigen Fehlern. Bleibt realistisch, auch wenn etwas verlockend wirkt. Waage, Respekt und Balance sind heute euer Schlüssel. In Gesprächen bringt euch Diplomatie deutlich weiter. Skorpione, langfristiges Denken zahlt sich heute aus. Nutzt euren Ehrgeiz, um größere Ziele neu zu justieren. Schütze, heute lohnt es sich genauer hinzuschauen, bevor ihr etwas unterschreibt oder zusagt. Details können hier entscheidend sein. Steinbock, ein Lächeln öffnet euch heute Türen, die sonst verschlossen blieben. Vor allem im Zwischenmenschlichen liegt viel Potenzial. Wassermann, große Umbrüche bleiben aus und genau das tut euch gut. Nutzt die Ruhe, um euch neu zu sortieren. Fische, lasst euch eure Ideen nicht kleinreden. Mit etwas Hartnäckigkeit könnt ihr heute viel bewegen. Widder, Liebe und Leidenschaft stehen heute unter guten Sternen. Öffnet euch, das bringt Wärme und Nähe. Stier, offene Worte klären heute Spannungen schneller als gedacht. Bleibt ehrlich und sachlich, dann findet ihr Lösungen. Und Zwillinge, achtet heute auf euren Ton. Worte wirken stärker als sonst. Mit Bedacht könnt ihr Missverständnisse vermeiden.
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Malik Harris mit dem Promise und ich verspreche euch, ich bin auch morgen früh wieder für euch da. Ab 5 Uhr geht's wieder los, jetzt haben wir es gleich 10. Heißt, Volker Pietsch steht schon für euch bereit und wird euch natürlich mit den Infos versorgen. Aus den Verbandsgemeinden in 100 Pro Roy Hessisch, ihr Lieben. Also in diesem Sinne, einfach dran geblieben. Wir hören uns morgen wieder, macht's gut. Bis morgen, Ache und New Order habe ich für euch mit dabei. Dreisterweise Blue Monday, obwohl wir schon Donnerstag haben. Ihr Lieben, macht's gut.

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1: Ich bin Ursula Winkler. Die Spitzen von Union und SPD haben sich nach langem Ringen auf ein Reformpaket für wirtschaftliches Wachstum und soziale Sicherheit verständigt. Das erfuhr die Deutsche Presseagentur am Abend nach 7,5-stündigen Verhandlungen im Koalitionsausschuss. Einzelheiten des Pakets sollen am Vormittag vorgestellt werden.
2: Den einen großen Big Bang wird es nicht geben, hatte Kanzler Merz zwar klargestellt, aber nach den ganzen Streitereien um die Reformen wird von der Regierung schon erwartet, dass sie jetzt auch liefert. Beim dicksten Brocken, der Reform der Einkommensteuer, sind sich Union und SPD nun offenbar auch einig geworden. Vor allem kleine und mittlere Einkommen sollen ab Januar entlastet werden. Gestritten wurde aber noch über die Gegenfinanzierung. Bei Rentenreform, Bürokratieabbau und Sparpaket für die gesetzliche Krankenversicherung waren sich Union und SPD schon vor dem Treffen einig. Katrin Müller, Nachrichtenredaktion.
1: In Ludwigslust nahe Schwerin steht seit dem frühen Morgen der Dachstuhl eines Krankenhauses in Flammen. 2 Patienten kamen ums Leben, mehr als 30 weitere wurden verletzt, das teilte die Polizei mit.
3: Im Morgengrauen um kurz vor 4:30 wurde das Feuer bemerkt. Da schlugen bereits Flammen und Rauch aus dem Dach des 5-geschossigen Krankenhauses. Der Backsteinbau wurde evakuiert. Einsatzkräfte der Feuerwehr und Beschäftigte der Klinik brachten Patienten ins Freie. Einige konnten selbst laufen, andere wurden mit Rollstühlen auf eine Wiese vor dem Krankenhaus gebracht. Es wird davon ausgegangen, dass das Feuer in einem Patientenzimmer ausgebrochen ist. Die genaue Ursache ist derzeit noch unklar. Diana Kramer, Nachrichtenredaktion.
1: Wieder sind mehrere Städte in der Ukraine zur Zielscheibe einer heftigen Angriffswelle mit russischen Kampfdrohnen, Raketen und Marschflugkörpern geworden. Aus Kiew wurden am Abend und in der Nacht Explosionen gemeldet. Nach Behördenangaben gab es mindestens 10 Tote und 46 Verletzte. Mehrstöckige Gebäude, darunter ein Hotel, seien in Flammen aufgegangen. Einige Wohnhäuser komplett zerstört worden, berichteten ukrainische Medien. Zum Fußball. Bei der WM hat Belgien mit 3:2 gegen den Senegal gewonnen und damit das Achtelfinale erreicht. Gegner wird der Co-Gastgeber USA. Die Amerikaner gewannen gegen Bosnien-Herzegowina mit 2:0. Auch England ist nach einem 2:1-Sieg gegen die Demokratische Republik Kongo eine Runde weiter und trifft nun auf Mitgastgeber Mexiko.
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4: Der Blick in die Verbandsgemeinden Bodenheim, Niederolm und Rhein-Selz hier bei Antenne Mainz. Ich bin Volker.

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In vielen Gemeinden und in ganz Rheinland-Pfalz läuft er wieder, der Lesesommer. So ist das auch in der Stadtbibliothek Oppenheim. Alle kleinen und großen Lesefans sind zum Lesesommer und Vorlesesommer Rheinland-Pfalz eingeladen. Und in diesem Jahr gibt es eine Überraschung, denn Roboter sind mit am Spiel und mit von der Partie. Und davor braucht man keine Angst haben, denn die freundlichen Leseroboter sind nicht nur zum Programmieren da, sondern begleiten das Ganze als lustige Maskottchen durch die Ferienaktion. Sie sorgen für frischen Wind und bringen jede Menge Spaß in die Welt der Bücherei. Beim Lesesommer können Kinder und Jugendliche so viele aktuelle Bücher ausleihen, wie sie möchten, und das zum Beispiel auch in Oppenheim kostenlos. Wer mindestens 3 davon liest, bekommt eine Urkunde und landet im Lostopf für coole Preise. Der Vorlesesommer läuft bis zum 16. August und in Oppenheim muss man beachten, in der 2. und 3. Ferienwoche gibt es eine kreative Pause in der Bücherei. Dort kann nicht ausgeliehen werden, aber danach geht es ganz normal weiter. Der Lesesommer 2026 gibt es auch in ganz vielen anderen Gemeinden. 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

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Es rückt immer näher. Der Landesbetrieb Mobilität hat informiert, dass der Park-and-Ride-Platz Bahnhof Oppenheim an der B9 ab Sonntag, 12. Juli bis Sonntagabend, 2. August nicht mehr an- und abgefahren werden kann. Die Zu- und Abfahrt ist in diesem Zeitraum voll gesperrt. Dort parkende Fahrzeuge sollten bis Samstagabend, 11. Juli, 20 Uhr entfernt werden. Es kann in der Zeit der Sperrung keine Ersatzfläche angeboten werden. Das heißt, ihr müsst wirklich schauen, wo ihr eure Fahrzeuge abstellt. Die Sperrung der Parkplatzanlage ist eine Folge der in den Sommerferien geplanten 5-wöchigen Fahrbahnerneuerung der B9. Rheinallee, Hafenstraße, freie Strecke. Südlich der Zufahrt Fähre Nierstein, Rheinallee bis zur Einmündung Oppenheim Süd. Insgesamt wird auf einer Länge von 2160 Meter der Fahrbahnbelag der Bundesstraße in 4 getrennten Bauabschnitten erneuert. Auf der B9 sind täglich 16.000 Fahrzeuge unterwegs, in Summe in beiden Richtungen. Die Bauzeit, wie gesagt, 5 Wochen bis zum 2. August und insgesamt 1,4 Millionen werden dort verbaut. 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
1: Mit Katrin Brause-Zimmermann. Einen schönen guten Morgen. In Mainz findet heute und morgen eine landesweite Konferenz zur Selbstvertretung von Menschen mit Behinderungen statt. Im Erbacher Hof treffen sich dafür 101 Teilnehmende aus ganz Rheinland-Pfalz, darunter Bewohnendenvertretungen und ihre Unterstützer. Das hat die LAG Selbsthilfe Rheinland-Pfalz mitgeteilt. Im Mittelpunkt stehen Austausch, Mitbestimmung und Teilhabe im Wohnalltag. Die Veranstaltung wird von der LAG Selbsthilfe Rheinland-Pfalz organisiert und im Rahmen eines Projektes durch Aktion Mensch gefördert. Auf dem Programm stehen Fachvorträge, Workshops und Arbeitsgruppen. Ziel der Konferenz ist es, Selbstvertretung zu stärken und die Rechte im Alltag weiter auszubauen. Nach einem Badeunfall am Sonntag beim Binger Mäuseturm ist der 20-jährige Vermisste jetzt tot aufgefunden worden. Das hat die Wasserschutzpolizei in Mainz mitgeteilt. Passanten hatten am Dienstagvormittag einen leblos treibenden Körper im Rhein im Bereich Boppard gemeldet. Dieser konnte von der Polizei geborgen werden. Inzwischen wurde er zweifelsfrei als der vermisste 20-Jährige identifiziert. Der junge Mann war am Sonntagabend mit Freunden am Binger Mäuseturm. Hier ist er beim Überqueren einer Wasserrinne in die Strömung gestürzt und untergegangen. Eine sofort eingeleitete Suche von Feuerwehr und Wasserschutzpolizei ist erfolglos geblieben. Wegen der anhaltenden Trockenheit und des geringen Niederschlags bittet die Stadt Mainz um besondere Vorsicht beim Grillen im privaten sowie im öffentlichen Raum. Offenes Feuer solle möglichst vermieden werden, um das Brandrisiko zu senken. Ein generelles Grillverbot gibt es aktuell nicht. Dennoch werden Bürgerinnen und Bürger dazu aufgerufen, auf städtischen Grillplätzen besonders umsichtig zu sein. Speziell Zigarettenkippen oder Glut sollten nicht unbeaufsichtigt gelassen werden, da sich Brände schnell ausbreiten können. Im Mainz-Tor am Domplatz ist ab morgen eine neue Ausstellung über den Verein Krebskranke Kinder Mainz zu sehen. Bis Mitte September gibt sie Einblicke in die Arbeit des Vereins und zeigt, wie krebskranke Kinder und ihre Familien seit über 40 Jahren unterstützt werden. Gezeigt werden unter anderem Angebote wie psychosoziale Betreuung oder Kunst- und Musiktherapie. Die Ausstellung ist montags bis samstags von 10 bis 18 Uhr geöffnet. Der Eintritt ist frei. Die Sportstiftung Mainz und Rheinhessen hat jetzt weitere Förderungen von Sportlern bekannt gegeben. Insgesamt 7 Athleten bzw. Vereine bekommen Gelder. Darunter sind unter anderem Leichtathlet Paul Koslowski vom TSV Schott Mainz oder Badmintonspielerin Katharina Nilges vom SV Offenheim. Hier werden unter anderem Teilnahmen an Trainingslagern und Wettkämpfen unterstützt. Dazu werden 3 junge Handballerinnen der SG Mainz 05 TV Niederolm mit Zuschüssen zu den Internatskosten des neu gegründeten Nachwuchsleistungszentrums in Mainz gefördert. Um weitere Förderungen können sich Interessierte bis Ende Oktober bewerben. Alle Infos dazu findet ihr unter sportstiftung-mz-rh.de.
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2: Der Blick in die Verbandsgemeinden Bodenheim, Niederolm und Rhein-Selz hier bei Antenne Mainz. Ich bin Volker Pietsch.
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Das ist ein Appell, den hört man immer häufiger. Die große Sommerhitze der letzten Tage und auch das, was in den nächsten Tagen nochmal auf uns zukommt, das macht natürlich den Bäumen zu schaffen. Und deswegen ruft die Stadt Oppenheim ihre Bürgerinnen und Bürger auch dazu auf, Straßenbäume in Grundstücksnähe einfach mal mit zu wässern. Es gab zwar ein bisschen Niederschlag, aber insgesamt zu wenig und das setzt dem Stadtgrün dann doch zu. Insbesondere Bäume sind aber doch wichtig, um die Temperatur zu halten. Und deswegen freut man sich, wenn entsprechend Unterstützung aus der Bevölkerung kommt. Natürlich ist auch in Oppenheim das Team des Bauhofs unterwegs, aber die rund 1000 Stadtbäume, das ist schon eine entsprechende Aufgabe und ist von einer Stadt wie Oppenheim dann auch nicht unbedingt komplett zu leisten. Also, wer möchte, kann der Stadt Oppenheim und alle, die sich dort bewegen, mal ein, zwei Eimer Wasser für einen Baum spenden. Und das ist doch eine Sache, von der wir alle etwas haben. 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

Anfang. 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Heute ist es endlich soweit. Das Bürgercafé-Team in Zornheim freut sich auf euch. Ab 15 Uhr gibt es einen gemütlichen Nachmittag in der Kirschgartenstraße 2. Es gibt Kuchentorten, frisch gebackene Waffeln und diesmal auch noch eine Erdbeerbowle. Also, wer Lust hat, heute spontan vorbeizuschauen, das Bürgercafé ist ein offener Treff für Jung und Alt. Morgen gibt es die Gelegenheit in Sörgenloch, da trifft man sich im Dorfcafé. Ab 14.30 Uhr sind alle in den Mehrzweckraum im Haus 1 eingeladen. Auch da gibt es Kaffee und Kuchen und man sitzt gemütlich zusammen. Dann heißt es plaudern, zuhören und einfach genießen. Das Team des Dorfcafés freut sich morgen ab 14.30 Uhr in Sörgenloch auf euch. 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
1: Es ist Donnerstag, ihr Lieben, und von einem auf den anderen Tag kann sich das ganze Leben auf den Kopf stellen, wenn die eigenen Kinder Krebs bekommen, wird intensive Unterstützung auch gebraucht. Und seit über 40 Jahren macht das der Elternverein Krebskranke Kinder Mainz e.V. Sie helfen nämlich den Betroffenen mit verschiedenen Betreuungen und Projekten, wie zum Beispiel auch dem Schulavatar, der Kinder auch während eines Klinikaufenthalts noch die Teilnahme am Unterricht ermöglicht. Und ab heute lädt euch der Verein zu einer ganz besonderen Ausstellung bei uns hier im Mainz-Store am Domplatz ein. Diese Ausstellung geht bis Mitte September, könnt ihr euch da also anschauen. Habt ihr genug Zeit und verdeutlicht einfach, wie vielfältig und unglaublich wichtig die Arbeit von Krebskranke Kinder Mainz e.V. ist. Öffnungszeiten sind Montag bis Samstag von 10 bis 18 Uhr. Also schaut doch heute zur Eröffnung am ersten Tag gerne mal vorbei. Und ihr Lieben, ich habe noch ein paar Vorankündigungen für euch. Wie gut kennt ihr denn Mainz? Auch wenn ihr hier vielleicht schon ewig wohnt, gibt es doch bestimmt noch kleine Fleckchen, die ihr noch gar nicht gesehen habt, was euch gar nicht bewusst ist. Best of Mainz und das Hotel Brunfels, die führen euch morgen durch die Altstadt. Über wenig bekannte Orte und versteckte Wege landet ihr am Ende nach ca. 90 Minuten in dem neuen Afterwork-Café Café del Mainz. Für alle von euch steht ein leckerer Cocktail da auch bereit. Gute Laune und immer was Neues in unserer Stadt. Los geht's um 17 Uhr am Kirschgarten. Und ihr Lieben, wenn Weinkenner ein Fest veranstalten, dann geht natürlich die Post ab. Gute Laune ist da garantiert. Und wenn es dann noch das letzte Fest ist, dann gibt es keinen Grund mehr nicht hinzugehen, denn das Weingut Arno Kern in Bodenheim schließt nach 50 Jahren und schmeißt am Samstag eine letzte große Feier für euch. Los geht's da ab 14 Uhr im Schreiberweg 9 mit leckerem Essen, Live-Musik von Los Chachi und natürlich den besten Weinen. Ihr Lieben, egal für was ihr euch entscheidet, ich wünsche euch ganz viel Spaß, gute Unterhaltung und heute erst einmal einen schönen Donnerstag.

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1: Ich bin Ursula Winkler. Wegen hoher Fehlzeiten in Unternehmen sollen die Regeln für Krankschreibungen von Beschäftigten nach Plänen der schwarz-roten Koalition verschärft werden. Eingeführt werden soll die verpflichtende Vorlage einer Arbeitsunfähigkeitsbescheinigung schon ab dem ersten Tag der Erkrankung. Das teilten Union und SPD nach Beschlüssen des Koalitionsausschusses mit. Vorgeschrieben ist eine ärztliche Bescheinigung bisher erst ab dem vierten Tag. Abgeschafft werden soll außerdem die Möglichkeit zu telefonischen Krankschreibungen. Wieder sind mehrere Städte in der Ukraine zur Zielscheibe einer heftigen Angriffswelle mit russischen Kampfdrohnen, Raketen und Marschflugkörpern geworden. Aus Kiew wurden am Abend und in der Nacht Explosionen gemeldet. Nach Behördenangaben gab es mindestens 10 Tote und 46 Verletzte.
2: Es ist einer der schwersten Angriffe auf Kiew seit Kriegsbeginn. Und auch wenn Moskau gebetsmühlenartig wiederholt, man greife nur militärische Ziele an, erneut wurden Zivilisten Opfer der Attacke. Mehrere Wohnhäuser wurden zerstört, viele Menschen getötet oder verletzt. Und es dürften noch mehr Opfer werden als aktuell bekannt. Denn immer noch suchen Rettungskräfte unter den Trümmern nach Menschen. Aus Moskau, André Berlin.
1: Das neue Bundeskompetenzzentrum Munitionsbergung aus dem Meer in Rostock nimmt Gestalt an. Umweltminister Schneider gibt am Nachmittag den offiziellen Startschuss. Das Zentrum soll die Bergung von Kriegsmunition in deutschen Hoheitsgewässern vorantreiben.
3: In Nord- und Ostsee lagern schätzungsweise 1,6 Millionen Tonnen alte Munition. Der Großteil wurde dort nach dem Zweiten Weltkrieg versenkt. Die Altlasten sind nicht nur ein Risiko für die Umwelt, nach Angaben des Ministeriums, sondern die Sprengstoffe Substanzen ab, die über Muscheln oder Fische auch in die menschliche Nahrungskette gelangen. Laut Experten können die Stoffe Krebs verursachen oder das Erbgut schädigen. Das neue Bundeskompetenzzentrum soll die Bergung der Altmunition koordinieren, unter anderem mithilfe einer schwimmenden Industrieplattform, die Ende 2028 in Betrieb gehen soll. Diana Kramer, Nachrichtenredaktion.
1: Beim Dachstuhlbrand in einem Krankenhaus in Ludwigslust nahe Schwerin sind 2 Menschen gestorben. Bei den Opfern handelt es sich nach Behördenangaben um Patienten. Die Polizei berichtet von mehr als 30 Verletzten. Ersten Erkenntnissen zufolge war es in einem Patientenzimmer zu dem Feuer gekommen.
4: Schauen wir uns das Wetter im Antenne Mainzland mal an. Mittlerweile schon 25 Grad gemessen hier vom City Studio am Fischtorplatz. Bis 29 Grad sind noch drin bei ganz viel Sonne und wenig Wolken. In der Nacht wieder sternenklarer Himmel. Die Temperaturen sinken auch in den frühen Morgenstunden morgen früh auf 14 Grad runter. Da sind wir schon im Antenne Mainz Wettertrend. Denn morgen und Freitag, ja, bis 25 Grad drin. Schönes, angenehmes Sommerwetter schon mal.
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4: Die aktuelle Verkehrslage schauen wir uns da draußen natürlich auch mal an. Mir liegen aber jetzt am Vormittag keine größeren Verkehrsstörungen vor. Ich wünsche euch eine gute, angenehme Autofahrt da draußen. Blitzermeldungen habe ich 3 Stück für euch. 3 Enforcement-Blitzer sind es. Einer steht auf der Göttelmannstraße, wenn er Richtung Weisenau unterwegs ist. Dafür vom Volkspark 30 da erlaubt. Smeinse Mädche und Günther aus Nackenheim haben es gemeldet. Dann steht noch einer auf der A63 Kaiserslautern Richtung Mainz. Im Kreuz Mainz-Süd versteckelt unter der Brücke zwischen den Brückenpfeilern 100 da erlaubt. Und das scheint ein Trend zu sein, der Brückenpfeiler-Trend bei den Enforcement-Blitzern. Denn der auf der A671 im Mainz-Spitzdreieck, wenn er Richtung Hochheim fahrt, steht da auch und versteckelt sich 100 da maximal erlaubt. Wenn euch irgendwo noch weitere Blitze auffallen, dürft ihr mir die sehr gerne melden. Übers Antenne Mainz Hörertelefon oder per WhatsApp an die Mainz 304 3441. Und denkt dran, euch ein gültiges Ticket zu holen, wenn ihr mit den Öffis unterwegs seid. Da wird nämlich heute Mittag noch die Buslinie 33 verstärkt kontrolliert. Die fährt von der Kostheimer Winterstraße Richtung Fasanerie nach Wiesbaden.
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1: Und was machen eigentlich Fische, wenn es heiß wird? Ins Wasser springen können sie nicht, da sind sie ja schon drin. Die können ja nicht schwitzen wie wir und im Wasser abkühlen geht ja auch nicht, wenn das Wasser selbst ja immer wärmer wird. Genau das hat sich ja auch bei uns im Rhein ereignet. Während der letzten Hitzewelle hat der sich auf bis zu 28 Grad tatsächlich erhitzt. Und das mögen die Fische überhaupt nicht. Was genau für sie das Problem mit der Hitze ist, hat uns Rainer Michalski von der NABU-Regionalstelle Rheinhessen mal erklärt.
2: Fische sind ja wechselwarm. Das bedeutet, ihre Körpertemperatur entspricht der Temperatur des umgebenden Wassers. Und je wärmer das Wasser ist, desto stärker arbeitet der Stoffwechsel dieser Tiere. Das bedeutet dann einerseits, dass sie mehr Nahrung verbrauchen. Andererseits haben sie das Problem, dass sie nicht genug Nahrung finden, um diesen hohen Bedarf zu decken. Und das führt dann zu Stress.
1: Gut, es gibt auch verschiedene Fischarten, wie zum Beispiel der Karpfen. Die können auch noch bei 30 Grad im Wasser zurechtkommen, auch wenn die das bestimmt nicht ganz so angenehm finden. Aber nicht alle Fische können hohe Wassertemperaturen aushalten. In den nächsten Jahren ist ja auch mit weiteren starken Hitzewellen zu rechnen. Also was bedeutet das für unsere Fische im Roy?
2: Ich denke mal, dass das auf Dauer auf jeden Fall zur Verschiebung des Artenspektrums im Rhein führen wird. Also manche Fischarten, die mit den hohen Temperaturen nicht klarkommen, die werden aussterben im Rhein und vielleicht auf andere Gewässer ausweichen. Andere, die damit besser klarkommen, werden sich dann stärker vermehren.
1: Ja, und leider gibt es nicht besonders viel, was wir tun können, wenn ein Fluss sich aufgeheizt hat. Eiswürfel reinschütten, so einfach ist es leider nicht. Also, welche Möglichkeiten haben wir denn überhaupt?
2: Aber da gibt's ja den Wärmeplan vom Land Rheinland-Pfalz, der dann Unternehmen dazu verpflichtet, die Einleitung von erwärmtem Abwasser nach Möglichkeit einzuschränken oder Abwasser zu kühlen.
1: Okay, die Hitze hat diese Woche eine Pause ja mal eingelegt. Ihr habt's gemerkt, nächste Woche klettern die Temperaturen aber wieder deutlich höher über die 30-Grad-Marke. Also wenn wir bald wieder in der Hitze leiden, können wir uns vielleicht an die Fische erinnern und dankbar sein, dass wir uns besser abkühlen können.

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1: Mit Katrin Brause-Zimmermann. Einen schönen guten Tag. Wegen der anhaltenden Trockenheit und des geringen Niederschlags bittet die Stadt Mainz um besondere Vorsicht beim Grillen, im privaten sowie im öffentlichen Raum. Offenes Feuer solle möglichst vermieden werden, um das Brandrisiko zu senken. Ein generelles Grillverbot gibt es aktuell nicht. Dennoch werden Bürgerinnen und Bürger dazu aufgerufen, auf städtischen Grillplätzen besonders umsichtig zu sein. Speziell Zigarettenkippen oder Glut sollten nicht unbeaufsichtigt gelassen werden, da sich Brände schnell ausbreiten können. Über 315.000 Kilometer sind beim diesjährigen Stadtradeln im Landkreis Mainz-Bingen zusammengekommen. Das hat die Kreisverwaltung Mainz-Bingen in Ingelheim mitgeteilt. Das Ergebnis liegt damit knapp hinter dem Ergebnis aus dem Vorjahr. Insgesamt sind rund 1.500 Teilnehmerinnen und Teilnehmer bei mehr als 24.000 registrierten Fahrten in die Pedale getreten. Die extrem hohen Temperaturen, vor allem in der letzten Woche, haben der Aktion wahrscheinlich einen kleinen Knick verursacht, so die Kreisverwaltung. Bei der Hitze haben viele Bürgerinnen und Bürger das Rad auch lieber mal stehen gelassen. Umso beeindruckender sei dennoch die erreichte Gesamtdistanz. Die fahrradstärksten Teams waren die IGS Niederolm, das Team Oberolm und das Gymnasium Nackenheim. Insgesamt wurden 52 Tonnen Treibhausgase aktiv eingespart. Im Mainz-Tor am Domplatz ist ab morgen eine neue Ausstellung über den Verein Krebskranke Kinder Mainz zu sehen. Bis Mitte September gibt sie Einblicke in die Arbeit des Vereins und zeigt, wie krebskranke Kinder und ihre Familien seit über 40 Jahren unterstützt werden. Gezeigt werden unter anderem Angebote wie psychosoziale Betreuung oder Kunst- und Musiktherapie. Die Ausstellung ist montags bis samstags von 10 bis 18 Uhr geöffnet. Der Eintritt ist frei. Mit den sommerlichen Temperaturen steigt auch das Risiko für verdorbene Lebensmittel. Die Verbraucherzentrale Rheinland-Pfalz in Mainz rät daher, empfindliche Speisen wie Fleisch, Milchprodukte oder Gerichte mit rohem Ei konsequent zu kühlen. Schon nach wenigen Stunden können sich bei Wärme gefährliche Keime stark vermehren. Wichtig sei außerdem, Lebensmittel nicht unnötig lange in der Sonne stehen zu lassen und nur so viel einzukaufen bzw. zuzubereiten, wie tatsächlich gegessen wird. Das schütze vor Lebensmittelinfektionen und helfe gleichzeitig, Lebensmittelverschwendung zu vermeiden. Nach einem Badeunfall am Sonntag beim Binger Mäuseturm ist der 20-jährige Vermisste jetzt tot aufgefunden worden. Das hat die Wasserschutzpolizei in Mainz mitgeteilt. Passanten hatten am Dienstagvormittag einen leblos treibenden Körper im Rhein im Bereich Boppard gemeldet. Dieser konnte von der Polizei geborgen werden. Inzwischen wurde er zweifelsfrei als der vermisste 20-Jährige identifiziert. Der junge Mann war am Sonntagabend mit Freunden am Binger Mäuseturm. Hier ist er beim Überqueren einer Wasserrinne in die Strömung gestürzt und untergegangen. Eine sofort eingeleitete Suche von Feuerwehr und Wasserschutzpolizei ist erfolglos geblieben.
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2: Schauen wir uns das Wetter im Antenne Mainzland mal an. Mittlerweile schon 25 Grad gemessen hier vom City-Studio am Fischtorplatz. Bis 29 Grad sind noch drin bei ganz viel Sonne und wenig Wolken. In der Nacht wieder sternenklarer Himmel. Die Temperaturen sinken auch in den frühen Morgenstunden morgen früh auf 14 Grad runter. Da sind wir schon im Antenne Mainz Wettertrend. Denn morgen am Freitag, ja, bis 25 Grad drin. Schönes, angenehmes Sommerwetter schon mal.
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2: Die aktuelle Verkehrslage schauen wir uns da draußen natürlich auch mal an. Mir liegen aber jetzt am Vormittag keine größeren Verkehrsstörungen vor. Ich wünsche euch eine gute, angenehme Autofahrt da draußen. Blitzermeldungen habe ich drei Stück für euch. Drei Enforcement-Blitzer sind es. Einer steht auf der Göttelmannstraße, wenn er Richtung Weisenau unterwegs ist. Dafür vom Volkspark 30 da erlaubt. Smeense Mädche und Günther aus Nackenheim haben es gemeldet. Dann steht noch einer auf der A63 Kaiserslautern Richtung Mainz. Im Kreuz Mainz Süd versteckelt unter der Brücke zwischen den Brückenpfeilern 100 da erlaubt. Und das scheint ein Trend zu sein. Der Brückenpfeiler-Trend bei den Enforcement-Blitzern. Denn der auf der A671 im Mainz-Spitzdreieck, wenn er Richtung Hochheim fahrt, steht da auch und versteckelt sich 100 da maximal erlaubt. Wenn euch irgendwo noch weitere Blitze auffallen, dürft ihr mir die sehr gerne melden. Über das Antenne Mainz Hörertelefon oder per WhatsApp an die Mainz 304 3441.
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1: Brücken müssen nicht immer grau sein. Bei uns in Mainz steht eine Brücke, die das ganz extrem zeigt. Der Naturschutzbund Deutschland ist seit 2011 für die Brücke zuständig. Auf 2000 Quadratmetern verbindet sie die Feldbergstraße mit dem Feldbergplatz für Fußgänger und Radfahrer. Neben einer Himbeerart, der Mainzer Waldfee, sind auch zahlreiche Tiere hier vertreten. Verschiedene Vögel haben hier auch ihren Nistplatz gefunden. Aber das Highlight sind die vier Bienenvölker, die mit knapp 200.000 Bienen der Brücke eine Menge Leben einhauchen. Von welcher Brücke spreche ich? Natürlich von unserer grünen Brücke.
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1: Ich bin Ursula Winkler. Wegen hoher Fehlzeiten in Unternehmen sollen die Regeln für Krankschreibungen von Beschäftigten nach Plänen der schwarz-roten Koalition verschärft werden. Eingeführt werden soll die verpflichtende Vorlage einer Arbeitsunfähigkeitsbescheinigung schon ab dem ersten Tag der Erkrankung. Das teilten Union und SPD nach Beschlüssen des Koalitionsausschusses mit. Vorgeschrieben ist eine ärztliche Bescheinigung bisher erst ab dem vierten Tag. Abgeschafft werden soll außerdem die Möglichkeit zu telefonischen Krankschreibungen, wie Kanzler Merz sagte.
2: Das ist eine harte Entscheidung, das wissen wir, aber wir können uns diesen Wettbewerbsnachteil durch lange Abwesenheiten in den Unternehmen nicht länger leisten.
1: Kanzler Merz. Internationale Ermittler sind nach einem Bericht von Europol erstmals gezielt gegen Online-Netzwerke von Männern vorgegangen, die ihre Partnerinnen betäuben und dann sexuell missbrauchen. Aufnahmen von dem Missbrauch würden sie dann ins Netz stellen. 156 mutmaßliche Opfer und Täter seien identifiziert worden, teilte Europol in Den Haag mit. Insgesamt waren 9 Länder am Einsatz beteiligt. Deutsche und britische Behörden hatten die Leitung. Beschäftigte in Deutschland haben 2025 seltener und im Durchschnitt kürzer gestreikt als im Jahr zuvor. Das hat das Wirtschafts- und Sozialwissenschaftliche Institut der Hans-Böckler-Stiftung ausgerechnet. In Summe beteiligten sich gut 550.000 Menschen bundesweit an Streiks, rund 360.000 weniger als noch 2024.
3: Gesamtwirtschaftlich fielen in Deutschland zuletzt 645.000 Arbeitstage durch Streiks aus, nicht mal mehr die Hälfte wie zum Höhepunkt der Streikwelle 2023. Auch im internationalen Vergleich sind die Deutschen eher streikmüde, wir rangieren im Mittelfeld. Hierzulande blieb es zuletzt meist bei kurzen Warnstreiks, etwa die Hälfte davon mit dem Ziel, höhere Löhne durchzusetzen. Bei einem weiteren Viertel der Streiks ging es darum, überhaupt erstmals einen Tarifvertrag abzuschließen. Tanja Wagner, Nachrichtenredaktion.
1: Google muss nach einem Urteil des Europäischen Gerichtshofs eine Rekordwettbewerbsstrafe zahlen, satte 4,1 Milliarden Euro. Das Unternehmen habe Herstellern von Android-Smartphones und Mobilfunkanbietern illegale Beschränkungen auferlegt, um die Marktdominanz seiner Suchmaschine zu stärken, hieß es von den Richtern. Dabei geht es um vorinstallierte Apps auf Android-Handys.
4: Mittagspause im Antenne Mainzland. Wir schauen uns natürlich das aktuelle Wetterchen da draußen an. Es wird kontinuierlich wärmer, 26 Grad mäßig jetzt schon vorm City-Studio hier bei uns am Fischtorplatz, aber auch in Dreis auf den Erdbeerfeldern gemessen. Generell heute so bis 29 Grad drin. Wir kratzen an der 30 Grad Marke. In der Nacht sinken die Temperaturen so zwischen 16 und 14 Grad tatsächlich runter. Wäre das schön frisch zum Durchlüften. Morgen wird es aber nicht mehr ganz so heiß. Zwar ganz viel Sonne am Start am Freitag im Antenne Mainz Wettertrend, aber Höchsttemperaturen, die liegen bei um 25 Grad.
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4: Die aktuelle Verkehrslage da draußen schauen wir uns natürlich auch mal an. Aber zur Mittagszeit sieht das relativ entspannt aus auf den Straßen. Mir liegen nämlich keine größeren Verkehrsstörungen vor. Fahrt langsam, fahrt vorsichtig. Ich wünsche euch eine gute und sichere Fahrt.
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4: Blitzermeldungen habe ich 4 Stück für euch. Was haben wir da? Ein Enforcement-Blitzer steht auf der Göttelmannstraße, wenn ihr Richtung Weisenau unterwegs seid. Auf Höhe vom Volkspark 30 da erlaubt. Smenza Major und Günther aus Nackenheim waren so nett, mir das zu melden. Und dann haben wir 2 Blitzer, die sich gedacht haben, wir machen mal selber und verstecken uns unter einer Brücke zwischen den Brückenpfeilern. Wir legen los mit dem Enforcement-Blitzer auf der A63, Kaiserslautern Richtung Mainz. Der steht im Kreuz Mainz Süd eben da versteckelt. 100 da erlaubt. Und außerdem haben wir noch einen auf der A671 stehen im Main-Spitz-Dreieck Richtung Hochheim, auch da maximal 100 erlaubt. Wenn euch noch weitere Blitze auffallen, meldet die mir sehr gerne. Ruft uns entweder an auf dem Hörertelefon unter Mainz 304 3441 oder schickt uns eine WhatsApp ins Studio, darf gerne auch eine Sprachnachricht sein. Mainz 304 3441 ist da die richtige Nummer.
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4: Und denkt dran, euch ein gültiges Ticket zu holen, wenn ihr mit den Öffis unterwegs seid. Da wird nämlich heute Mittag noch die Buslinie 33 verstärkt kontrolliert. Fährt von der Winterstraße in Kostheim Richtung Fasanerie nach Wiesbaden.
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1: Mit mir Katrin Brause-Zimmermann. Sängerin Maite Kelly hat jetzt ihr Konzert für eine ungewöhnliche Aufforderung unterbrochen. Die 46-Jährige war beim Lausitzer Schlager Sommer Open Air auf der Bühne. Aber plötzlich unterbricht sie ihren Auftritt und fordert ihre Band mitten im Song auf, die Musik schlagartig abzudrehen. Dann wendet sie sich direkt ans Publikum. Dass jeder ein Foto mache, das sei alles gut. Mit den Handys alles süß. Aber sie verweist auf einen Besucher im Publikum mit einem großen Teleobjektiv. Sie sei verschwitzt, sie sei auch eine Frau. Keine Eitle, aber sie habe auch ein bisschen Würde und Stolz, sagt Maite Kelly auf der Bühne. Sie gebe auf der Bühne alles und sehe dabei, vor allem mit einem sehr nahen Zoom, nicht immer vorteilhaft aus. Solche Aufnahmen würden dann aus dem Kontext gezogen ins Internet gestellt. Und dann werde sie fertig gemacht. Denn Kommentare in den sozialen Medien seien brutal und vor allem Frauen hätten es nicht einfach. Sie bittet den Fotografen daher, das Material zu löschen und erntet Applaus. Sportreporter Frank Buschmann hat jetzt auch ein sehr klares Statement in Bezug auf die sozialen Medien gezogen. Nach seinem Abschied bei Ninja Warrior folgt der nächste Rückzug. Denn der Moderator hat in einem Video angekündigt, nach Facebook und X werde er sich auch von Instagram verabschieden. Als Hauptgrund nennt Buschmann den Umgangston im Netz. Genau da habe er keinen Bock mehr drauf. Auch klickgetriebene Beiträge in seinem Newsfeed stören ihn. Genauso komme er nicht damit klar, was offensichtlich neue Anforderungen an Sportreporterinnen und Sportreporter seien. Auch dass jeder Experte ist und den echten Experten die Expertise abspreche, ertrage er nicht und wolle es nicht mehr. Daher sei für ihn jetzt Schluss mit den sozialen Medien.
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1: Mit Katrin Brause-Zimmermann. Einen schönen guten Tag. Wegen der anhaltenden Trockenheit und des geringen Niederschlags bittet die Stadt Mainz um besondere Vorsicht beim Grillen im privaten sowie im öffentlichen Raum. Offenes Feuer solle möglichst vermieden werden, um das Brandrisiko zu senken. Ein generelles Grillverbot gibt es aktuell nicht. Dennoch werden Bürgerinnen und Bürger dazu aufgerufen, auf städtischen Grillplätzen besonders umsichtig zu sein. Speziell Zigarettenkippen oder Glut sollten nicht unbeaufsichtigt gelassen werden, da sich Brände schnell ausbreiten können. Über 315.000 Kilometer sind beim diesjährigen Stadtradeln im Landkreis Mainz-Bingen zusammengekommen. Das hat die Kreisverwaltung Mainz-Bingen in Ingelheim mitgeteilt. Das Ergebnis liegt damit knapp hinter dem Ergebnis aus dem Vorjahr. Insgesamt sind rund 1.500 Teilnehmerinnen und Teilnehmer bei mehr als 24.000 registrierten Fahrten in die Pedale getreten. Die extrem hohen Temperaturen, vor allem in der letzten Woche, haben der Aktion wahrscheinlich einen kleinen Knick verursacht, so die Kreisverwaltung. Bei der Hitze haben viele Bürgerinnen und Bürger das Rad auch lieber mal stehen gelassen. Umso beeindruckender sei dennoch die erreichte Gesamtdistanz. Die fahrradstärksten Teams waren die IGS Niederolm, das Team Oberolm und das Gymnasium Nackenheim. Insgesamt wurden 52 Tonnen Treibhausgase aktiv eingespart. Im Mainz-Tor am Domplatz ist ab morgen eine neue Ausstellung über den Verein Krebskranke Kinder Mainz zu sehen. Bis Mitte September gibt sie Einblick in die Arbeit des Vereins und zeigt, wie krebskranke Kinder und ihre Familien seit über 40 Jahren unterstützt werden. Gezeigt werden unter anderem Angebote wie psychosoziale Betreuung oder Kunst- und Musiktherapie. Die Ausstellung ist montags bis samstags von 10 bis 18 Uhr geöffnet. Der Eintritt ist frei. Mit den sommerlichen Temperaturen steigt auch das Risiko für verdorbene Lebensmittel. Die Verbraucherzentrale Rheinland-Pfalz in Mainz rät daher, empfindliche Speisen wie Fleisch, Milchprodukte oder Gerichte mit rohem Ei konsequent zu kühlen. Schon nach wenigen Stunden können sich bei Wärme gefährliche Keime stark vermehren. Wichtig sei außerdem, Lebensmittel nicht unnötig lange in der Sonne stehen zu lassen und nur so viel einzukaufen bzw. zuzubereiten, wie tatsächlich gegessen wird. Das schütze vor Lebensmittelinfektionen und helfe gleichzeitig, Lebensmittelverschwendung zu vermeiden. Nach einem Badeunfall am Sonntag beim Binger Mäuseturm ist der 20-jährige Vermisste jetzt tot aufgefunden worden. Das hat die Wasserschutzpolizei in Mainz mitgeteilt. Passanten hatten am Dienstagvormittag einen leblos treibenden Körper im Rhein im Bereich Boppard gemeldet. Dieser konnte von der Polizei geborgen werden. Inzwischen wurde er zweifelsfrei als der vermisste 20-Jährige identifiziert. Der junge Mann war am Sonntagabend mit Freunden am Binger Mäuseturm. Hier ist er beim Überqueren einer Wasserrinne in die Strömung gestürzt und untergegangen. Eine sofort eingeleitete Suche von Feuerwehr und Wasserschutzpolizei ist erfolglos geblieben.
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2: Mittagspause im Antenne Mainzland. Wir schauen uns natürlich das aktuelle Wetterchen da draußen an. Es wird kontinuierlich wärmer, 26 Grad mäßig jetzt schon vorm City-Studio hier bei uns am Fischtorplatz, aber auch in Dreis auf den Erdbeerfeldern gemessen. Generell heute so bis 29 Grad drin. Wir kratzen an der 30 Grad Marke. In der Nacht sinken die Temperaturen so zwischen 16 und 14 Grad tatsächlich runter. Wäre das schön frisch zum Durchlüften. Morgen wird es aber nicht mehr ganz so heiß. Zwar ganz viel Sonne am Start am Freitag im Antenne Mainz-Wetter trennt, aber Höchsttemperaturen, die liegen bei um 25 Grad.
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2: Die aktuelle Verkehrslage da draußen schauen wir uns natürlich auch mal an. Aber zur Mittagszeit sieht das relativ entspannt aus auf den Straßen. Mir liegen nämlich keine größeren Verkehrsstörungen vor. Fahrt langsam, fahrt vorsichtig. Ich wünsche euch eine gute und sichere Fahrt.
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2: Blitzermeldungen habe ich 4 Stück für euch. Was haben wir da? Ein Enforcement-Blitzer steht auf der Göttelmannstraße, wenn ihr Richtung Weisenau unterwegs seid. Auf Höhe vom Volkspark 30 da erlaubt. Smenza Mädchen und Günder aus Nackenheim waren so nett, mir das zu melden. Und dann haben wir 2 Blitzer, die sich gedacht haben, wir machen uns selber und verstecken uns unter einer Brücke zwischen den Brückenpfeilern. Wir legen los mit dem Enforcement-Blitzer auf der A63, Kaiserslautern Richtung Mainz. Der steht im Kreuz Mainz Süd eben da versteckelt. 100 da erlaubt. Und außerdem haben wir noch einen auf der A66. A671 stehen im Main-Spitzdreieck Richtung Hochheim. Auch da maximal 100 erlaubt. Wenn euch noch weitere Blitze auffallen, meldet die mir sehr gerne. Ruft uns entweder an auf dem Hörertelefon unter Mainz 304 3441 oder schickt uns eine WhatsApp ins Studio. Darf gerne auch eine Sprachnachricht sein. Mainz 304 3441 ist da die richtige Nummer.
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1: Denn einmal selbst eine Straßenbahn fahren ist für viele Kinder ein kleiner Traum. Und genau das war gestern im Straßenbahndepot der Mainzer Mobilität möglich, denn im Rahmen der Mainzer Ferienkarte durften Kinder dort einmal an den Führerstand und selbst eine Straßenbahn steuern. Die Mainzer Ferienkarte bietet ja Kindern und Jugendlichen eine bunte Palette von Angeboten. Mehr darüber hat uns Wolfgang Stieren vom Ferienkartenteam mal erzählt.
2: Das ist ein Angebot für Kinder und Jugendliche von 6 bis 18 Jahren. Wir haben jedes Jahr um die 400 Veranstaltungen, in diesem Jahr sogar 475 Veranstaltungen für die Kinder in den 6 Wochen organisiert. Jetzt ist es gerade angelaufen und die Ferienkartenkinder haben automatisch freie Fahrt mit Straßenbahn und Bussen in Mainz und Wiesbaden. Das gehört zum sogenannten Stammangebot. Und welcher Junge, welches Mädchen träumt nicht davon, mal am Führerstand zu sein und so ein Riesending wie eine Straßenbahn fahren zu dürfen?
1: Auch unser Oberbürgermeister Nino Hase war gestern mit vor Ort und durfte endlich Arbol selber fahren.
3: Ja, das ist ein ganz tolles Erlebnis. Nicht nur als Kind, sondern sogar auch als Erwachsener habe ich davon geträumt. Und für mich habe ich mir heute auch einen kleinen Traum erfüllen können. Es ist Wahnsinn, dass wir solche prima Angebote im Rahmen der Ferienkarte haben. Kinder wollen auch was lernen in den Ferien. Und das Ganze eben auf einer schönen Art. Wir haben hier ganz viele Kurse im technischen Bereich, Robotikkurse, aber eben auch Tanzen, Sport. Man kann ganz viel ausprobieren und das ermöglicht den Kindern und Jugendlichen richtig erlebnisreiche Sommerferien, auch wenn man nicht in Urlaub fährt.
1: Denn die Mainzer Ferienkarte, die bietet ein wirklich buntes Programm mit ganz vielen Ideen, wie man die heißen Sommermonate nutzen kann. Und auch wenn die Lieblingsveranstaltung vielleicht ausgebucht sein sollte, ist das kein Grund, den Kopf in den Sand zu stecken.

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1: Die europäischen Börsen zeigen sich zur Mittagszeit freundlich. Der DAX und der Eurostoxx 50 legen leicht zu und bewegen sich weiter in der Nähe ihrer Rekordhöchstwerte. Gefragt sind heute vor allem defensive Branchen wie Gesundheit, Konsumgüter und Lebensmittel. Dagegen geraten Technologiewerte unter Druck. Nach schwächeren Vorgaben aus Asien und den USA nehmen Anleger bei KI-Aktien verstärkt Gewinne mit. International richtet sich der Blick vor allem auf den US-Arbeitsmarktbericht, der wegen des amerikanischen Feiertags am 4. Juli bereits heute veröffentlicht wird. Die Daten gelten als Richtungsweisen für den weiteren Zinskurs der US-Notenbank und damit auch für die europäischen Märkte. Entsprechend halten sich viele Investoren vor dem Nachmittag noch zurück.
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0: 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Es ist 13 Uhr. 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
1: Ich bin Ursula Winkler. Eine Steuerreform und verschärfte Regeln in Sachen Krankschreibung. Die Bundesregierung aus Union und SPD hat sich auf verschiedene Reformen geeinigt. Unter anderem soll damit die schwächelnde Wirtschaft in Schwung gebracht werden.
2: Der Krankenstand in Deutschland sei exorbitant, so Kanzler Merz. Deshalb will die Bundesregierung die telefonische Krankschreibung abschaffen und schon ab dem ersten Krankheitstag statt wie bisher erst ab dem dritten muss eine Bescheinigung vom Arzt her. Arbeitsverträge sollen länger grundlos befristet werden dürfen. All das, um Wettbewerbsnachteilen in Deutschland entgegenzuwirken. In Sachen Steuern sollen kleine und mittlere Einkommen bis zu 600 Euro pro Jahr mehr übrig behalten, gegenfinanziert unter anderem, indem sehr hohe Einkommen stärker besteuert werden. Jan-Henner Reitze, Berlin.
1: Google muss eine Wettbewerbsstrafe in Rekordhöhe von 4,1 Milliarden Euro zahlen. Der Europäische Gerichtshof in Luxemburg hat die Strafe, die die EU-Kommission 2018 gegen den Internetriesen verhängt hatte, heute bestätigt.
3: Bei dem Urteil geht es um vorinstallierte Apps auf Android-Handys. Das Betriebssystem Android wird bei Google entwickelt. Die EU-Kommission hat festgestellt, Google hat Herstellern und Mobilfunkanbietern illegale Beschränkungen auferlegt, um sie an die eigenen Dienste zu binden, also zum Beispiel an die Google-Suche und den Browser Chrome. Damit wollte Google seine Marktmacht bei Suchmaschinen absichern. Das verstößt gegen europäische Wettbewerbsregeln. Aus Brüssel, Marlin Wunderlich.
1: Beim Dachstuhlbrand in einem Krankenhaus in Ludwigslust nahe Schwerin sind zwei Menschen gestorben. Das sagte eine Sprecherin des Landkreises. Bei den Opfern handelt es sich um Patienten. Am frühen Morgen hatte die Polizei zunächst von 34 Verletzten gesprochen. Inzwischen heißt es vom Landkreis, dass es nur einen Verletzten mit einer Rauchgasvergiftung gebe. Laut Auskunft des Landrats lag einer der später Verstorbenen im Patientenzimmer, in dem das Feuer ausbrach, der andere im Nachbarzimmer. Zum ersten Mal seit Mai hat Superbenzin der Sorte E10 im bundesweiten Tagesschnitt wieder mehr als 2 Euro gekostet. Gestern, direkt nach dem Ende des Tankrabatts, schlug ein Liter des Kraftstoffs im Schnitt mit 2,02 Euro zu Buche, wie der ADAC mitteilt. Diesel blieb auch mit dem Ende des Steuerrabatts unter 2 Euro. Im bundesweiten Schnitt waren es gestern 1,96 Euro.
4: Soweit die Nachrichten aus Deutschland und der Welt und noch mehr Nachrichten für Mainz und Wiesbaden. Die hören wir dann in einer halben Stunde. Traumhaftes Sommerwetter heute hier bei uns im Antenne Mainz. Land. Ihr Lieben, wir bekommen viel Sonne und bis zu 29 oder 30 Grad. Morgen am Freitag dann auch schön trocken und sehr gut erträgliche 26 Grad. Schauen wir doch mal auf die Straßen im Antenne Mainzland. Ich habe da eine Meldung für euch von der Autobahn und zwar von der A60 Mainz Richtung Bingen zwischen Finden-Saarstraße und Dreieck Mainz. Hier ist eine Tagesbaustelle. Dann geht's weiter mit der A60 Richtung Bingen zwischen Dreieck Mainz und Heidesheim. Auch hier dichter Verkehr. Dann die A63 Richtung Kaiserslautern zwischen Kreuz Mainz Süd und Klein Winternheim. Da liegen Gegenstände auf der Fahrbahn. Wir wissen nicht genau, was es ist, aber bitte fahrt auf jeden Fall vorsichtig. Und die A643 Wiesbaden Richtung Mainz zwischen Mombach und Dreieck Mainz. Da stockt es auf 2 Kilometern Länge. Gute Fahrt, kommt sicher an. Fahrt bitte nicht zu schnell. Geblitzt wird nämlich auch wieder mal. Die Enforcement-Blitzer stehen immer noch. Die grauen Anhängerblitzer einmal auf der Göttelmannstraße Richtung Weisenau in Höhe Volkspark. Da sind 30 erlaubt. Ein weiterer auf der A63 Kaiserslautern Richtung Mainz im Kreuz Mainz Süd unter der Brücke zwischen den Brückenpfeilern. Hier sind 100 erlaubt. Und noch einer auf der A671 im Mainz-Spitzdreieck, wenn ihr Richtung Hochheim unterwegs seid. Versteckt hinter dem Brückenpfosten. Ebenfalls 100 erlaubt. Gute Fahrt und kommt sicher an, ihr Lieben.
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4: Und wenn ihr mit den Öffis unterwegs seid, im ÖPNV, denkt bitte ans gültige Ticket. Verstärkt kontrolliert wird zum Beispiel in der Buslinie 57 zwischen der Peter-Sander-Straße in Kastell und dem Gutenberg-Center in Bretzenheim.
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1: Sie sind klein, sie sind gelb und endlich zurück im Kino, ihr Lieben.
2: Was ist, por favor?
1: Ja, habt es gehört? Minions and Monster erzählt nämlich die abgefahrene, aber witzige und natürlich absolut wahre Geschichte von den Minions und wie sie Hollywood erobern und Filmstars werden.
3: Oh. Seht ihr diese großen, schwer bewaffneten Männer? Die glauben, ihr hättet ihren Anführer umgebracht und sie wollen euren Dorf.
2: Quick. Quick?
3: Okay, Action!
4: Wartet, wir sind nur Schauspieler!
3: Das war perfekt!
1: Der Ruhm hält allerdings nicht lange an. Und als sie aus Versehen Monster auf die Welt loslassen, müssen sie sich heldenhaft daran machen, den Planeten vor genau dem Chaos zu retten, das sie selbst angerichtet haben.
2: Miso Soup con Gomae Natenobu Daifuku! Ja, ja, ja! Ja, ich bin frei! Ich bin frei, frei!
5: Lolli Pika Monstra!
2: Ey!
5: Tiny Tiny Babi!
2: Hör auf, mich anzufassen, du großer gelber Freak!
5: Oh, oh, oh.
2: Ihr braucht also Monster für euren Film! Ich kenne die schrecklichsten Monster! Aber keine Angst, das sind echt gute Jungs! Versucht nur nicht zu lecker auszusehen! Hm?
1: In den mehr als 10 Jahren seit ihrem ersten Auftritt sind die Minions die absoluten Kult-Animationsfiguren ihrer Generation geworden.
6: Oh, Chris!
1: Schaut euch Minions und Monster auf jeden Fall auf der großen Leinwand an. Da kommen die kleinen Gelben viel besser rüber. In diesem Sinne, ab ins Kino mit euch.
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1: Es gibt so manche Songs, die gehen einfach unter die Haut und direkt ins Herz. Eine Wahnsinnsnummer. Whitney Houston hatte es geschafft mit I Will Always Love You aus dem Jahr 1992. Hatte sie nicht nur den Titelsong zum Kinohit Bodyguard gesungen, sie hat ihn neu erfunden. Denn ursprünglich stammt der Song nämlich von Country-Legende Dolly Parton. Aber was Whitney draus gemacht hat, ist schlichtweg magisch. In Bodyguard an der Seite von Kevin Costner hat Whitney nicht nur gesungen, sondern auch ihr Schauspieldebüt gefeiert. Und was für eins. Bei uns in Deutschland war I Will Always Love You ganze 13 Wochen auf Platz 1 der Charts und zählt weltweit zu den meistverkauften Singles aller Zeiten. Und auch wenn Whitney Houston leider viel zu früh von uns gegangen ist, mit diesem Song hat sie sich für immer in unsere Herzen gesungen. Whitney Houston, I Will Always Love You. Ein Lied, eine Stimme, eine Legende.

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1: mit Robert Schäfer. Einen schönen guten Tag. Viele junge Erwachsene wohnen noch bei ihren Eltern. 2025 haben 30% der 25-Jährigen in Deutschland noch zu Hause gewohnt. Das hat das Statistische Bundesamt in Wiesbaden mitgeteilt. Damit ist der Wert gegenüber den Vorjahren leicht gestiegen. Söhne im Alter von 25 Jahren haben dabei häufiger noch bei den Eltern gewohnt. Bei den Töchtern waren es knapp jede vierte. 77% der 25- bis 34-Jährigen, die noch zu Hause wohnen, sind erwerbstätig. Das Durchschnittsalter für den Auszug liegt bei rund 24 Jahren und ist damit niedriger als im EU-Durchschnitt. Im Mainz-Store am Domplatz ist ab morgen eine neue Ausstellung über den Verein Krebskranke Kinder Mainz zu sehen. Bis Mitte September gibt sie Einblicke in die Arbeit des Vereins und zeigt, wie krebskranke Kinder und ihre Familien seit über 40 Jahren unterstützt werden. Gezeigt werden unter anderem Angebote wie psychosoziale Betreuung oder Kunst- und Musiktherapie. Die Ausstellung ist montags bis samstags von 10 bis 18 Uhr geöffnet. Der Eintritt ist frei. Die Arbeiten am Radweg Lückenschluss entlang der B42 bei Rüdesheim verzögern sich. Das meldet Hessen Mobil in Wiesbaden. Die halbseitige Sperrung mit Ampelregelung wird nun erst nächsten Freitag aufgehoben, statt wie ursprünglich geplant Ende Juni. Auch danach folgen noch Restarbeiten, etwa an Geländern und an der Signaltechnik. Die vollständige Freigabe für Rad- und Fußverkehr soll Mitte Juli erfolgen. Auf dem Münsterplatz in Mainz ist es gestern Mittag zu einer körperlichen Auseinandersetzung gekommen. Nach Infos der Polizei war ein 13-jähriges Mädchen gegen 11.30 Uhr zusammen mit ihrer Schwester und ihren Eltern unterwegs. Ein Mann geht das Mädchen verbal an, sodass der Vater schützend dazwischen geht. Der Mann zerreißt dem Vater das T-Shirt und beißt ihn in den Finger. Es kommt zu einer Auseinandersetzung. Die Beamten nehmen den 43-Jährigen für eine Blutentnahme mit ins Krankenhaus. Während der Blutentnahme leistet der Mann Widerstand und greift die beiden Polizeibeamten an. Sie werden leicht verletzt, bleiben aber dienstfähig. Gegen den 43-Jährigen wurden mehrere Verfahren eingeleitet. Zudem wurde er in einer psychiatrischen Einrichtung vorgestellt. Die Sportstiftung Mainz und Rheinhessen hat jetzt weitere Förderungen von Sportlern bekannt gegeben. Insgesamt 7 Athleten bzw. Vereine bekommen Gelder. Darunter sind unter anderem Leichtathlet Paul Koselowski vom TSV Schott Mainz oder Badmintonspielerin Katharina Nilges vom SV Offenheim. Hier werden unter anderem Teilnahmen an Trainingslagern und Wettkämpfen unterstützt. Dazu werden 3 junge Handballerinnen der SG Mainz 05, TV Niederolm, mit Zuschüssen zu den Internatskosten des neu gegründeten Nachwuchsleistungszentrums in Mainz gefördert. Um eine weitere Förderung können sich Interessierte bis Ende Oktober bewerben. Alle weiteren Infos dazu findet ihr auf sportstiftung-mz-rh.de.
0: Nachrichten aus Deutschland und der Welt, wieder in einer halben Stunde.
2: Traumhaftes Sommerwetter heute hier bei uns im Antenne Mainzland. Ihr Lieben, wir bekommen viel Sonne und bis zu 29 oder 30 Grad. Morgen am Freitag dann auch schön trocken und sehr gut erträgliche 26 Grad. Schauen wir doch mal auf die Straßen im Antenne Mainzland. Ich habe da eine Meldung für euch von der Autobahn und zwar von der A60 Mainz Richtung Bingen zwischen Finden-Saarstraße und Dreieck Mainz. Hier ist eine Tagesbaustelle. Dann geht's weiter mit der A60 Richtung Bingen zwischen Dreieck Mainz und Heidesheim. Auch hier dichter Verkehr. Dann die A63 Richtung Kaiserslautern zwischen Kreuz Mainz Süd und Klein-Winternheim. Da liegen Gegenstände auf der Fahrbahn. Wir wissen nicht genau, was es ist, aber bitte fahrt auf jeden Fall vorsichtig. Und die A643 Wiesbaden Richtung Mainz zwischen Mombach und Dreieck Mainz. Da stockt es auf 2 Kilometern Länge. Gute Fahrt, kommt sicher an. Fahrt bitte nicht zu schnell. Geblitzt wird nämlich auch wieder mal. Die Enforcement-Blitzer stehen immer noch. Die grauen Anhängerblitzer einmal auf der Göttelmannstraße Richtung Weisenau in Höhe Volkspark. Da sind 30 erlaubt. Ein weiterer auf der A63 Kaiserslautern Richtung Mainz im Kreuz Mainz Süd unter der Brücke zwischen den Brückenpfeilern. Hier sind 100 erlaubt. Und noch einer auf der A671 im Mainz-Spitzdreieck, wenn ihr Richtung Hochheim unterwegs seid. Versteckt hinter dem Brückenpfosten. Ebenfalls 100 erlaubt. Gute Fahrt und kommt sicher an, ihr Lieben.
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0: Tschüss.
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2: Ihr Lieben, nicht nur Mainz, sondern ganz Rheinhessen ist natürlich bekannt für seine leckeren Wäufeste. Wir haben natürlich auch unser Schoppeglas, nennt sich Mainzer Stang, ne? Aber natürlich wird nicht nur Schoppe getrunken, sondern auch mal Bier. Bei uns im Antenne Mainzland und dafür gibt's seit fast 30 Jahren auch die Mainzer Bierbörse. Mit dem Gründer Bernd Noll haben wir uns mal über die Bierbörse unterhalten.
3: Das ist zum einen mal ganz klar die Exklusivität. Ich habe natürlich eine Fülle von Weinfesten. Jeder Ort hat mittlerweile ein Weinfest. Es gibt große, kleine Weinfeste, es gibt die Hoffeste. Wenn ich nun mal eine große Anzahl an Bieren verkosten will und will mal sagen, okay, an dem Wochenende steht mal das Bier im Mittelpunkt, dann habe ich eigentlich im ganzen Rhein-Main-Gebiet nur die Bierbörse, da gibt es nichts anderes. Und für die Weintrinker haben wir selbstverständlich auch einen Weinstand hier, der schon seit vielen Jahren aus Schwabenhain zu uns kommt, mit verschiedenen Weinspezialitäten. Es gibt aber auch einen Cocktailstand, es gibt alkoholfreie Getränke, also es findet auch jeder irgendwas für seinen Geschmack.
2: Ist auch schön, wenn es ist, ich gehe auf die Bierbörse und was hast du getrunken? Ei, boi. Aber für jeden Geschmack, wenn es ums Bier geht, ist natürlich was dabei. Auch an den zahlreichen Ständen, wo es Leckeres zu essen gibt. Und beim Bier ist die Auswahl natürlich am allergrößten, denn die Bierbörse ist ein internationales Treffen von Bierliebhabern aus aller Welt.
3: Die Bierbörse in Mainz ist, ich würde mal sagen, eines von den 5 größten Bierfesten in Deutschland. Und dementsprechend haben wir einen sehr, sehr guten Zuspruch aus der weiteren Umgebung. Also wir haben in dem Jahr zum ersten Mal wieder einen Stand, oder wir haben 2 Stände in diesem Jahr direkt aus der Tschechei. Wir haben polnische Biere seit Jahren hier in Mainz extremst beliebt. 2 polnische Stände, da ist immer riesig Party bei denen. Brasilianisches Bier, Zillertaler aus Österreich. Also es sind schon viele Länder vertreten und insgesamt sind es halt fast 500 Biersorten, wenn man die Flaschenbiere und alles mit dazu zählt.
2: Ja, und bei allem Dosch sind 500 Biersorten selbst für ambitionierte Biertrinker schon ein bisschen zu viel, um alles zu probieren. Aber um möglichst viele Biere testen zu können, hat sich Bernd Noll was einfallen lassen.
3: Wir sind dann vor Jahren auf die Idee gekommen mit diesen Probiergläsern. Das sind kleine 0,1 Liter Gläser. Die kann man an allen Ständen kaufen. Kosten Glas 2,50. Und das kann man dann überall befüllen lassen mit Fassbieren. Also Flaschenbier schwierig, weil da müssen immer die Flaschen aufreißen. Aber du kannst praktisch an jedem Stand irgendein Fassbier probieren, gegen Bezahlung. Und hat man halt eine Chance zu sagen, okay, ich probiere an dem Abend halt mal 10, 12 Sorten. Und dann habe ich ein Liter Bier getrunken, habe nicht gleich 2 große und habe mal die verschiedenen Geschmacksrichtungen.
2: Ganz genau. Die Mainzer Bierbörse, die läuft übrigens von morgen bis Sonntag an unserem schönen Rheinufer gegenüber vom Kurfürstlichen Schloss. Ein buntes Musikprogramm unter anderem gibt's mit dem Mutantenstadel Jam & Cool und DJ Skywalker. 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
1: Ich bin Ursula Winkler. Wegen hoher Fehlzeiten in Unternehmen sollen die Regeln für Krankschreibungen von Beschäftigten nach Plänen der Schwarz-Roten Koalition verschärft werden. Eingeführt werden soll die verpflichtende Vorlage einer Arbeitsunfähigkeitsbescheinigung schon ab dem ersten Tag der Erkrankung. Das teilten Union und SPD nach Beschlüssen des Koalitionsausschusses mit. Vorgeschrieben ist eine ärztliche Bescheinigung bisher erst ab dem vierten Tag. Abgeschafft werden soll außerdem die Möglichkeit zu telefonischen Krankschreibungen, wie Kanzler Merz sagte.
2: Das ist eine harte Entscheidung, das wissen wir, aber wir können uns diesen Wettbewerbsnachteil durch lange Abwesenheiten in den Unternehmen nicht länger leisten.
1: Kanzler Merz. Internationale Ermittler sind nach einem Bericht von Europol erstmals gezielt gegen Online-Netzwerke von Männern vorgegangen, die ihre Partnerinnen betäuben und dann sexuell missbrauchen. Aufnahmen von dem Missbrauch würden sie dann ins Netz stellen. 156 mutmaßliche Opfer und Täter seien identifiziert worden, teilte Europol in Den Haag mit. Insgesamt waren 9 Länder am Einsatz beteiligt. Deutsche und britische Behörden hatten die Leitung. Wieder sind mehrere Städte in der Ukraine zur Zielscheibe einer heftigen Angriffswelle mit russischen Kampfdrohnen, Raketen und Marschflugkörpern geworden. Aus Kiew wurden am Abend und in der Nacht Explosionen gemeldet. Nach Behördenangaben gab es mindestens 10 Tote und 46 Verletzte.
3: Es ist einer der schwersten Angriffe auf Kiew seit Kriegsbeginn. Und auch wenn Moskau gebetsmühlenartig wiederholt, man greife nur militärische Ziele an, erneut wurden Zivilisten Opfer der Attacke. Mehrere Wohnhäuser wurden zerstört, viele Menschen getötet oder verletzt. Und es dürften noch mehr Opfer werden als aktuell bekannt. Denn immer noch suchen Rettungskräfte unter den Trümmern nach Menschen. Aus Moskau, André Berlin.
1: Google muss nach einem Urteil des Europäischen Gerichtshofs eine Rekordwettbewerbsstrafe zahlen, satte 4,1 Milliarden Euro. Das Unternehmen habe Herstellern von Android-Smartphones und Mobilfunkanbietern illegale Beschränkungen auferlegt, um die Marktdominanz seiner Suchmaschine zu stärken, hieß es von den Richtern. Dabei geht es um vorinstallierte Apps auf Android-Handys.
4: Soweit die Nachrichten aus Deutschland und der Welt und noch mehr Nachrichten für Mainz und Wiesbaden, die hören wir dann in einer halben Stunde wieder, ihr Lieben. Ja, traumhaftes Sommerwetter heute hier bei uns im Antenne Mainzland. Viel Sonne und bis zu 29 oder 30 Grad. Morgen am Freitag dann auch schön trocken und sehr gut erträglich. 26 Grad und auch das Wochenende trocken und bis zu 29 Grad mit angenehmen frischen Nächten zwischendrin.
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4: Ich habe eine Meldung für euch von der A643, Mainz Richtung Wiesbaden zwischen Mombach und dem Schiersteiner Kreuz. Da haben wir einen Stau von 2 Kilometern Länge. Wir wünschen euch eine gute und zugleich sichere Fahrt, wenn ihr unterwegs seid. Blitzer gibt's auch auf eurem Weg in den Feierabend, möglicherweise schon, jetzt auch um diese Uhrzeit. Und zwar ein Enforcement-Blitzer auf der Göttelmannstraße Richtung Weisenau, Höhe Volkspark. Da sind 30 erlaubt. Ein weiterer auf der A63 Richtung Mainz im Kreuz Mainz-Süd unterhalb der Autobahnbrücke. Hier dürft ihr 100 in der Spitze fahren. Und auf der A671 im Mainz-Spitzdreieck in Richtung Hochheim steht auch einer. Ebenfalls sind 100 erlaubt. Habt ihr noch weitere Blitzer gesehen? Dann gerne durchklingeln oder uns eine WhatsApp ins Sprachnachricht ins Studio schicken. Ganz einfach unter Mainz 304 3441. Wir sagen Dankeschön und wünschen euch eine gute und sichere Fahrt.
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4: Und wenn ihr mit den Öffis unterwegs seid, denkt auch im ÖPNV ans gültige Ticket. Verstärkt kontrolliert wird zum Beispiel in der Buslinie 57 zwischen der Peter-Sander-Straße in Kastell und dem Gutenberg-Center in Bretzenheim.
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1: Es ist Donnerstag, ihr Lieben, und von einem auf den anderen Tag kann sich das ganze Leben auf den Kopf stellen, wenn die eigenen Kinder Krebs bekommen, wird intensive Unterstützung auch gebraucht. Und seit über 40 Jahren macht das der Elternverein Krebskranke Kinder Mainz e.V. Sie helfen nämlich den Betroffenen mit verschiedenen Betreuungen und Projekten, wie zum Beispiel auch dem Schulavatar, der Kinder auch während eines Klinikaufenthalts noch die Teilnahme am Unterricht ermöglicht. Und ab heute lädt euch der Verein zu einer ganz besonderen Ausstellung bei uns hier im Mainz-Store am Domplatz ein. Diese Ausstellung geht bis Mitte September, könnt ihr euch da also anschauen, genug Zeit und verdeutlicht einfach, wie vielfältig und unglaublich wichtig die Arbeit von Krebskranke Kinder Mainz e.V. ist. Öffnungszeiten sind Montag bis Samstag von 10 bis 18 Uhr, also schaut doch heute zur Eröffnung am ersten Tag gerne mal vorbei. Und ihr Lieben, ich habe noch ein paar Vorankündigungen für euch. Wie gut kennt ihr denn Mainz? Auch wenn ihr hier vielleicht schon ewig wohnt, gibt es doch bestimmt noch kleine Fleckchen, die ihr noch gar nicht gesehen habt, dass euch gar nicht bewusst ist. Best of Mainz und das Hotel Brunfels, die führen euch morgen durch die Altstadt. Über wenig bekannte Orte und versteckte Wege landet ihr am Ende nach ca. 90 Minuten in dem neuen Afterwork-Café Café del Mainz. Für alle von euch steht ein leckerer Cocktail da auch bereit. Gute Laune und immer was Neues in unserer Stadt. Los geht's um 17 Uhr am Kirschgarten. Und ihr Lieben, wenn Weinkenner ein Fest veranstalten, dann geht natürlich die Post ab. Gute Laune ist da garantiert. Und wenn es dann noch das letzte Fest ist, dann gibt es keinen Grund mehr nicht hinzugehen, denn das Weingut Arno Kern in Bodenheim schließt nach 50 Jahren und schmeißt am Samstag eine letzte große Feier für euch. Los geht's da ab 14 Uhr im Schreiberweg 9 mit leckerem Essen, Live-Musik von Los Chachi und natürlich den besten Weinen. Ihr Lieben, egal für was ihr euch entscheidet, ich wünsche euch ganz viel Spaß, gute Unterhaltung und heute erst einmal einen schönen Donnerstag.

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1: Mit Robert Schäfer, einen schönen guten Tag. Viele junge Erwachsene wohnen noch bei ihren Eltern. 2025 haben 30% der 25-Jährigen in Deutschland noch zu Hause gewohnt. Das hat das Statistische Bundesamt in Wiesbaden mitgeteilt. Damit ist der Wert gegenüber den Vorjahren leicht gestiegen. Söhne im Alter von 25 Jahren haben dabei häufiger noch bei den Eltern gewohnt. Bei den Töchtern waren es knapp jede vierte. 77% der 25- bis 34-Jährigen, die noch zu Hause wohnen, sind erwerbstätig. Das Durchschnittsalter für den Auszug liegt bei rund 24 Jahren und ist damit niedriger als im EU-Durchschnitt. Im Mainz-Store am Domplatz ist ab morgen eine neue Ausstellung über den Verein Krebskranke Kinder Mainz zu sehen. Bis Mitte September gibt sie Einblicke in die Arbeit des Vereins und zeigt, wie krebskranke Kinder und ihre Familien seit über 40 Jahren unterstützt werden. Gezeigt werden unter anderem Angebote wie psychosoziale Betreuung oder Kunst- und Musiktherapie. Die Ausstellung ist montags bis samstags von 10 bis 18 Uhr geöffnet. Der Eintritt ist frei. Die Arbeiten am Radweg Lückenschluss entlang der B42 bei Rüdesheim verzögern sich. Das meldet Hessen Mobil in Wiesbaden. Die halbseitige Sperrung mit Ampelregelung wird nun erst nächsten Freitag aufgehoben, statt wie ursprünglich geplant Ende Juni. Auch danach folgen noch Restarbeiten, etwa an Geländern und an der Signaltechnik. Die vollständige Freigabe für Rad- und Fußverkehr soll Mitte Juli erfolgen. Auf dem Münsterplatz in Mainz ist es gestern Mittag zu einer körperlichen Auseinandersetzung gekommen. Nach Infos der Polizei war ein 13-jähriges Mädchen gegen 11.30 Uhr zusammen mit ihrer Schwester und ihren Eltern unterwegs. Ein Mann geht das Mädchen verbal an, sodass der Vater schützend dazwischen geht. Der Mann zerreißt dem Vater das T-Shirt und beißt ihn in den Finger. Es kommt zu einer Auseinandersetzung. Die Beamten nehmen den 43-Jährigen für eine Blutentnahme mit ins Krankenhaus. Während der Blutentnahme leistet der Mann Widerstand und greift die beiden Polizeibeamten an. Sie werden leicht verletzt, bleiben aber dienstfähig. Gegen den 43-Jährigen wurden mehrere Verfahren eingeleitet. Zudem wurde er in einer psychiatrischen Einrichtung vorgestellt. Die Sportstiftung Mainz und Rheinhessen hat jetzt weitere Förderungen von Sportlern bekannt gegeben. Insgesamt 7 Athleten bzw. Vereine bekommen Gelder. Darunter sind unter anderem Leichtathlet Paul Koselowski vom TSV Schott Mainz oder Badmintonspielerin Katharina Nilges vom SV Offenheim. Hier werden unter anderem Teilnahmen an Trainingslagern und Wettkämpfen unterstützt. Dazu werden 3 junge Handballerinnen der SG Mainz 05, TV Niederolm, mit Zuschüssen zu den Internatskosten des neu gegründeten Nachwuchsleistungszentrums in Mainz gefördert. Um eine weitere Förderung können sich Interessierte bis Ende Oktober bewerben. Alle weiteren Infos dazu findet ihr auf sportstiftung-mz-rh.de.
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2: Ja, traumhaftes Sommerwetter heute hier bei uns im Antenne Mainzland. Viel Sonne und bis zu 29 oder 30 Grad. Morgen am Freitag dann auch schön trocken und sehr gut erträglich. 26 Grad und auch das Wochenende trocken und bis zu 29 Grad mit angenehmen frischen Nächten zwischendrin.
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2: Ich habe eine Meldung für euch von der A643, Mainz Richtung Wiesbaden zwischen Mombach und dem Schiersteiner Kreuz. Da haben wir einen Stau von 2 Kilometern Länge. Wir wünschen euch eine gute und zugleich sichere Fahrt, wenn ihr unterwegs seid. Blitzer gibt's auch auf eurem Weg in den Feierabend, möglicherweise schon, jetzt auch um diese Uhrzeit. Und zwar ein Enforcement-Blitzer auf der Göttelmannstraße Richtung Weisenau, Höhe Volkspark. Da sind 30 erlaubt. Ein weiterer auf der A63 Richtung Mainz im Kreuz Mainz-Süd unterhalb der Autobahnbrücke. Hier dürft ihr 100 in der Spitze fahren. Und auf der A671 im Mainz-Spitzdreieck in Richtung Hochheim steht auch einer. Ebenfalls sind 100 erlaubt. Habt ihr noch weitere Blitzer gesehen? Dann gerne durchklingeln oder uns eine WhatsApp ins Sprachnachricht ins Studio schicken. Ganz einfach unter Mainz 304 3441. Wir sagen Dankeschön und wünschen euch eine gute und sichere Fahrt.
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1: Brücken müssen nicht immer grau sein. Bei uns in Mainz steht eine Brücke, die das ganz extrem zeigt. Der Naturschutzbund Deutschland ist seit 2011 für die Brücke zuständig. Auf 2000 Quadratmetern verbindet sie die Feldbergstraße mit dem Feldbergplatz für Fußgänger und Radfahrer. Neben einer Himbeerart, der Mainzer Waldfee, sind auch zahlreiche Tiere hier vertreten. Verschiedene Vögel haben hier auch ihren Nistplatz gefunden. Aber das Highlight sind die vier Bienenvölker, die mit knapp 200.000 Bienen der Brücke eine Menge Leben einhauchen. Von welcher Brücke spreche ich? Natürlich von unserer grünen Brücke.
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0: 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Es ist 15 Uhr. 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
1: Ich bin Thomas Bleskin. Die Regeln für Krankschreibungen von Beschäftigten sollen nach Plänen der Schwarz-Roten Koalition verschärft werden. Eingeführt werden soll die verpflichtende Vorlage einer Arbeitsunfähigkeitsbescheinigung schon ab dem ersten Tag der Erkrankung. Das teilten Union und SPD nach Beschlüssen des Koalitionsausschusses mit.
2: Wer morgens mit Übelkeit aufwacht, kann nicht mehr beim Arbeitgeber anrufen, sich krank melden und dann auskurieren, sondern muss sich stattdessen zum Arzt schleppen. Kritik daran, Regeln in Sachen Krankschreibung zu verschärfen, kommt zum Beispiel von der SPD aus den Ländern. Sowieso schon überlastete Hausärzte erwarten noch mehr Patienten. Der Bund der Steuerzahler nennt die geplante Steuerreform mit einem Umfang von 10 Milliarden Euro viel zu klein für eine spürbare Entlastung. Lob für das Gesamtpaket kommt dagegen vom Arbeitgeberverband, der von einem überfälligen Kurswechsel spricht. Jan-Henner Reitze, Berlin.
1: Schon vor den schlimmsten Hitzetagen hat es in Deutschland nach Schätzung des Robert-Koch-Instituts in diesem Jahr mehr als 800 hitzebedingte Todesfälle gegeben. Demnach starben rund 500 Menschen im Alter von 85 oder mehr Jahren hitzebedingt. Bei den 75- bis 84-Jährigen waren es etwa 190 Menschen, bei den 65- bis 74-Jährigen geschätzt 80 und bei denen unter 65 Jahren etwa 40. Internationale Ermittler sind nach einem Bericht von Europol erstmals gezielt gegen Online-Netzwerke von Männern vorgegangen, die ihre Partnerinnen betäuben und dann sexuell missbrauchen. Aufnahmen von dem Missbrauch würden sie dann ins Netz stellen. 156 mutmaßliche Opfer und Täter seien identifiziert worden, teilte Europol in Den Haag mit.
3: 274 neue Spuren wurden gefunden und 4 neue Online-Gruppen. Und dort, so Europol, teilen die Männer die Videos vom Missbrauch der bewusstlosen Frauen. Und sie tauschen Erfahrungen aus, geben Tipps und Informationen über die Drogen und Betäubungsmittel, die sie benutzen. Einzelheiten über Opfer und Täter nannte Europol jetzt nicht, weil die Ermittlungen noch laufen. Bettina Fisser, Amsterdam.
1: Zum ersten Mal seit Mai hat Superbenzin der Sorte E10 im bundesweiten Tagesschnitt wieder mehr als 2 Euro gekostet. Gestern, direkt nach dem Ende des Tankrabatts, schlug ein Liter des Kraftstoffs im Schnitt mit 2 Euro und einem Cent zu Buche, wie der ADAC mitteilte. Diesel blieb auch mit dem Ende des Steuerrabatts unter 2 Euro.
4: Soweit die Nachrichten aus Deutschland und der Welt, ihr Lieben. Und noch mehr Nachrichten für Mainz und Wiesbaden, die hören wir dann auch in einer halben Stunde wieder. Traumhaftes Sommerwetter erleben wir heute hier bei uns im Antenne Mainzland. Ja, das ist doch ein Sommer, wie wir ihn uns wünschen. Richtig schön ist der Donnerstag heute hier mit viel Sonne, ein paar lockeren Wolken und angenehmen Temperaturen bis 29 oder sogar 30 Grad rund um Mainz und Wiesbaden. Also wirklich perfekt, um den Feierabend draußen zu verbringen in der Mainzer City, am Rhein, im Biergarten oder vielleicht auch in einem unserer wunderschönen Freibäder hier im Antenne Mainzland. Schauen wir uns doch mal die Temperaturen momentan an. Da liegen wir bei 28 Grad. Die messen wir hier bei uns am City-Studio am Fischtorplatz in der Mainzer Innenstadt auf der Rheinstraße. 28 Grad, die messen wir aktuell auch bei euch, wenn wir mal rüberschauen nach Essenheim an den Sportplatz zum Beispiel. Und 28 Grad sind es auch aktuell an unserer wunderschönen Mainzer Mewa Arena, dem Heimstadion unserer 05er. Und die Aussichten, die bleiben gut. Morgen ist es dann mit bis zu 26 Grad auch schön angenehm, aber weiterhin sonnig und trocken. Und auch das Wochenende, das kann sich wirklich sehen lassen. Am Samstag bis 28 Grad, Sonntag bis 29. Dazu bleiben die Nächte mit 15 bis 18 Grad schön frisch, sodass wir auf jeden Fall auch morgens wieder richtig gut bei uns durchlüften können.
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4: So, 3 Minuten nach 3 haben wir es ganz genau. Schauen wir doch mal auf die Straßen im Antenne Mainzland, auf die A66 Frankfurt Richtung Wiesbaden zwischen Wiesbaden-Mainzer Straße und Wiesbaden-Biebrich. Bitte aufpassen, da liegen Getränkeflaschen auf der Fahrbahn. Hier bitte dementsprechend vorsichtig fahren. Und die A643 in beiden Richtungen zwischen Mombach und dem Schiersteiner Kreuz, da haben wir einen Stau von 2 Kilometern. Außerdem natürlich nach wie vor der wichtige Hinweis, die A671 in beiden Richtungen immer noch die Vollsperrung zwischen Hochheim Süd und Gustavsburg wegen der Brückenbauarbeiten bis in den den Juli. Bitte umfahrt das Gebiet möglichst weiträumig. Gute Fahrt und kommt sicher an, ihr Lieben. Und lasst euch nicht blitzen, denn wo die Blitzer stehen, das erzählen wir euch natürlich auch immer ganz zuverlässig. Aber wenn ihr irgendwas gesehen habt, könnt ihr uns natürlich liebend gern Bescheid geben. Und wir melden es einfach weiter, telefonisch oder gern auch per WhatsApp unter Mainz 304 3441. Einen Enforcement-Blitzer haben wir nämlich zum Beispiel auf der Göttelmannstraße in Richtung Weisenau Höhe Volkspark. Da sind 30 erlaubt. Dann ein weiterer auf der A63 Richtung Mainz im Kreuz Mainz Süd unterhalb der Autobahnbrücke. Da sind 100 erlaubt. Und dann noch ein weiterer auf der A671 im Mainz-Spitzdreieck in Richtung Hochheim. Hier bitte nicht schneller als 100 fahren. Gute Fahrt und kommt sicher ans Ziel. Und wenn ihr heute mit den Öffis unterwegs seid im ÖPNV, dann wäre das wirklich gut, wenn ihr euch ein gültiges Ticket einsteckt. Es wird nämlich auch wieder mal verstärkt kontrolliert. Und das ist der Fall heute Nachmittag zum Beispiel in der Buslinie 57 zwischen der Peter-Sander-Straße in Kastell und dem Gutenberg-Center in Bretzenheim.
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4: Mit mir, ich bin Heiko Gille. Schön, dass ihr dabei seid, ihr Lieben. Ja, 315.000 Kilometer auf dem Fahrrad. So viel haben die Menschen im Landkreis Mainz-Bingen beim diesjährigen Stadtradeln gemeinsam zurückgelegt. Trotz der Hitzewelle sind rund 1.500 Teilnehmer kräftig in die Pedale getreten und haben dabei ganze 52 Tonnen CO2 eingespart. Und wer besonders viele Kilometer gesammelt hat und warum sich die Aktion auch in diesem Jahr wieder gelohnt hat für alle Beteiligten, das hört ihr unter anderem gleich bei uns. Bleibt dran und freut euch vorher auf Musik von Charles and Eddie. Would I Lie to You? Starker 90er Hit. Und ich spiele euch Teddy Swims mit Mr. Know-It-All zum Start in diese Stunde.
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1: Aufgepasst, das ist eine starke Zahl. 315.000 Kilometer. Das ist fast 8-mal um die Erde. Ja, soweit sind die Teilnehmerinnen und Teilnehmer beim diesjährigen Stadtradeln im Landkreis Mainz-Bingen gemeinsam geradelt. Trotz der extremen Hitze in den vergangenen Wochen zieht die Kreisverwaltung eine positive Bilanz. Rund 1.500 Radfahrerinnen und Radfahrer haben nämlich bei mehr als 24.000 Fahrten kräftig in die Pedalen getreten. Und das Ergebnis, das liegt nur knapp unter dem Rekord aus dem Vorjahr. Dass viele ihr Fahrrad während der Hitzewelle lieber stehen gelassen haben, dürfte übrigens laut Kreisverwaltung ein Grund dafür sein. Besonders fleißig unterwegs waren die Teams der IGS Niederolm, das Team Oberolm und des Gymnasiums Nackenheim. Und gemeinsam haben alle Teilnehmenden rund 52 Tonnen Treibhausgase eingespart. 315.000 Kilometer zeigen, Klimaschutz beginnt manchmal schon mit einem Tritt in die Pedale. Und selbst wenn es am Ende nicht ganz für den Rekord gereicht hat, gewonnen haben am Ende doch trotzdem alle.
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0: Samu Haber auf Antenne Mainz, ihr Lieben. Schön, dass ihr dabei seid. Und es ist wieder mal Donnerstag, heute der 2. Juli 2026. Und auch an diesem Donnerstag sind neue Filme angelaufen in den Kinos. Zum Beispiel auch bei uns im Sinistar Mainz. Mein Kollege Andreas Bocchius gibt uns mal einen Einblick in einen Film, den ihr mit der ganzen Familie nicht verpassen solltet.
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2: Sie sind klein, sie sind gelb und endlich zurück im Kino, ihr Lieben.
3: Was ist, por favor?
2: Ja, habt ihr es gehört? Minions and Monster erzählt nämlich die abgefahrene, aber witzige und natürlich absolut wahre Geschichte von den Minions und wie sie Hollywood erobern und Filmstars werden.
4: Seht ihr diese großen, schwer bewaffneten Männer? Die glauben, ihr hättet ihren Anführer umgebracht und sie wollen euren Tod.
3: Quick. Quick?
4: Okay, Action!
3: Warte!
5: Nein, wartet, wir sind nur Schauspieler!
3: Warte.
4: Das war
2: der Ruhm hält allerdings nicht lange an und als sie aus Versehen Monster auf die Welt loslassen, müssen sie sich heldenhaft daran machen, den Planeten vor genau dem Chaos zu retten, das sie selbst angerichtet haben.
3: Miso Soup con Gomae, Natenobu, Daifuku! Ja, ja, ja! Ja, ich bin frei! Ich bin frei!
6: Non epica monstra! Tiny Tiny Baby!
3: Hör auf, mich anzufassen, du großer gelber Freak! Oh, oh, oh. Ihr braucht also Monster für euren Film! Ich kenne die schrecklichsten Monster! Aber keine Angst, das sind echt gute Jungs! Versucht nur nicht zu lecker auszusehen! Hm?
2: In den mehr als 10 Jahren seit ihrem ersten Auftritt sind die Minions die absoluten Kult-Animationsfiguren ihrer Generation geworden. Schaut euch Minions und Monster auf jeden Fall auf der großen Leinwand an. Da kommen die kleinen Gelben viel besser rüber. In diesem Sinne, ab ins Kino mit euch.
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0: Was für ein starker Track von Queen. Eben gerade gehört auf Antenne Mainz, I was born to love you. Und gleich ist es halb, dann haben wir Zeit für die Nachrichten mit dem Kollegen.
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2: Mit Robert Schäfer, einen schönen guten Tag. Die viel diskutierte Beherbergungsabgabe der Stadt Mainz ist gestern in Kraft getreten. Übernachtungsgäste in der Landeshauptstadt müssen nun, unabhängig vom Zweck ihres Aufenthalts, eine örtliche Aufwandssteuer bezahlen. Diese wird direkt von den jeweiligen Beherbergungsbetrieben bei den Gästen eingezogen und anschließend an die Stadt abgeführt. Rechtlich gilt der Gast selbst als Abgabeschuldner, nicht der Unterkunftsbetrieb. Die Abgabe wird daher als separater Posten auf der Rechnung gekennzeichnet und ist nicht Teil des eigentlichen Übernachtungspreises sowie nicht umsatzsteuerpflichtig. Weitere Informationen findet ihr online. Nach einem Badeunfall am Sonntag beim Binger Mäuseturm ist der 20-jährige Vermisste jetzt tot aufgefunden worden. Das hat die Wasserschutzpolizei in Mainz mitgeteilt. Passanten hatten am Dienstagvormittag einen leblos treibenden Körper im Rhein im Bereich Boppard gemeldet. Dieser konnte von der Polizei geborgen werden. Inzwischen wurde er zweifelsfrei als der vermisste 20-Jährige identifiziert. Der junge Mann war am Sonntagabend mit Freunden am Binger Mäuseturm. Hier ist er beim Überqueren einer Wasserrinne in die Strömung gestürzt und untergegangen. Eine sofort eingeleitete Suche von Feuerwehr und Wasserschutzpolizei ist erfolglos geblieben. Im Mainz-Store am Domplatz ist ab morgen eine neue Ausstellung über den Verein Krebskranke Kinder Mainz zu sehen. Bis Mitte September gibt sie Einblicke in die Arbeit des Vereins und zeigt, wie krebskranke Kinder und ihre Familien seit über 40 Jahren unterstützt werden. Gezeigt werden unter anderem Angebote wie psychosoziale Betreuung oder Kunst- und Musiktherapie. Die Ausstellung ist montags bis samstags von 10 bis 18 Uhr geöffnet. Der Eintritt ist frei. Die Arbeiten am Radweg-Lückenschluss entlang der B42 bei Rüdesheim verzögern sich. Das meldet Hessen Mobil in Wiesbaden. Die halbseitige Sperrung mit Ampelregelung wird nun erst nächsten Freitag aufgehoben, statt wie ursprünglich geplant Ende Juni. Auch danach folgen noch Restarbeiten, etwa an Geländern und an der Signaltechnik. Die vollständige Freigabe für Rad- und Fußverkehr soll Mitte Juli erfolgen. Wegen der anhaltenden Trockenheit und des geringen Niederschlags bittet die Stadt Mainz um besondere Vorsicht beim Grillen im privaten wie öffentlichen Raum. Offenes Feuer solle möglichst vermieden werden, um das Brandrisiko zu senken. Ein generelles Grillverbot gibt es aktuell nicht. Dennoch werden Bürgerinnen und Bürger dazu aufgerufen, auf städtischen Grillplätzen besonders umsichtig zu sein. Speziell Zigarettenkippen oder Glut sollten nicht unbeaufsichtigt gelassen werden, da sich Brände schnell ausbreiten können.
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0: Wirklich traumhaftes Sommerwetter ist das heute hier an diesem Donnerstag bei uns im Antenne Mainzland. Viel Sonne und bis zu 29 oder 30 Grad. Morgen am Freitag dann auch schön trocken und sehr gut erträgliche 26 Grad. Und auch das Wochenende trocken und bis zu 29 Grad warm mit angenehmen frischen Nächten zwischendurch.
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0: Ihr Lieben, wir schauen uns natürlich auch nochmal die Situation auf den Straßen an. Wie sieht's mit den Blitzern aus? Das können wir euch auch gleich beantworten. Vorher allerdings gucken wir nochmal auf die Autobahnen. Da habe ich eine Meldung für euch von der A63. Mainz Richtung Kaiserslautern zwischen Kreuz Mainz Süd und Kleinwinternheim. Dichter Verkehr, bitte plant euch hier extra Zeit ein, wenn ihr unterwegs seid. Dann die A66, Frankfurt Richtung Wiesbaden zwischen Biebrich und Wiesbaden-Frauenstein. Momentan 2 Kilometer stockender Verkehr. Außerdem die A643 in beiden Richtungen zwischen Mombach und dem Schiersteiner Kreuz. Hier staut sich 2 Kilometer lang. Und die A671 in beiden Richtungen immer noch die Vollsperrung zwischen Hochheim Süd und Gustavsburg. Wegen der Brückenbauarbeiten, hier werdet ihr immer noch gebeten, das Gebiet möglichst weiträumig zu umfahren. Wir wünschen euch eine gute Fahrt, kommt sicher an und bitte nicht zu schnell sein. Enforcement-Blitzer gibt es nämlich nach wie vor auf der Göttelmannstraße in Mainz Richtung Weisenau in Höhe Volkspark. Da sind 30 erlaubt. Dann einen auf der A63 Richtung Mainz im Kreuz Mainz Süd unterhalb der Autobahnbrücke. Da sind 100 erlaubt. Und noch einer steht auf der A671 im Mainz-Spitzdreieck in Richtung Hochheim. Ebenfalls 100 erlaubt. Wenn ihr noch was gesehen habt, weitere Staus oder Blitzer entdeckt habt, gar kein Thema, könnt uns gern Bescheid geben. Telefonisch oder liebend gern auch per WhatsApp unter Mainz 304 3441. Und wir sagen es dann sehr gerne an alle anderen im Antenne Mainzland weiter. Gute Fahrt und kommt sicher an. Kommt gut durch diesen Donnerstagnachmittag.
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0: Ein Stück deutsche Musikgeschichte, einfach ein legendärer Hit von Udo Lindenberg. Hinterm Horizont geht's weiter. Schön, dass ihr dabei seid, ihr Lieben.
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0: Und da begrüße ich wie immer donnerstags Michael Ehresmann, Sprecher der Mainzer Feuerwehr. Schönen guten Tag.
2: Hallo zusammen.
0: Und da wollen wir natürlich auch noch mal so ein bisschen über die aktuellen Themen sprechen. Momentan haben wir es ja glücklicherweise nicht mehr mit dieser großen Gluthitze zu tun, aber trotzdem ist es immer noch Sommer und da kommt es natürlich auch immer noch zu Flächenbränden. Ja, auch hier in der Region, jetzt ganz aktuell gerade wieder, ne?
2: Absolut. Wir haben heute auch die zweithöchste Alarmstufe oder Warnstufe für Flächenbrände, Stufe 4 von 5. Mhm. Und das hat sich gerade bewiesen. Vor einer knappen halben Stunde sind wir schon zum ersten Bränden Stoppelacker gefahren.
0: Wo wart ihr und was ist da passiert?
2: Wir waren zwischen Pretzenheim und Treis auf den großen Feldern, die durch die A60 getrennt werden. Ja. Da hat etwa ein Hektar von einem abgeernteten Acker gebrannt. Den konnten wir zum Glück relativ schnell löschen, bevor sich das Feuer weiter ausbreiten konnte.
0: Also da ist es auch wirklich wichtig, dass ihr da schnell vor Ort seid, ne?
2: Das ist extrem wichtig, dass wir früh die Information bekommen, wenn irgendjemand ein Feuer feststellt und auch die Einsatzstelle schnell finden, gerade wenn es nicht auf befestigten Wegen ist mit einer Adresse, dass wir es schnell finden und dass die Leute auch aufmerksam sind, wenn sie eine Rauchentwicklung feststellen.
0: Absolut, sonst kann sich das natürlich mega schnell ausbreiten, gerade bei den Temperaturen, auch mit denen wir es jetzt aktuell ja durchaus immer noch zu tun haben. Und da gibt es gleich das nächste Thema, und zwar habt ihr es momentan auch relativ häufig mit Tierrettungen zu tun, die einfach auch der Sommerwärme, der Hitze ausgeliefert sind, ne?
2: Richtig, nicht nur wir Menschen, auch die Tiere leiden unter der Hitze, sind extrem schnell erschöpft.
0: Ja.
2: Und die Menschen, die sich dann Sorgen um die Tiere machen, die neigen dazu, auch irgendwann die Feuerwehr anzurufen.
0: Absolut.
2: Das merken wir gerade, dass wir wirklich an die Belastungsgrenze kommen mit 14 Einsätzen in 12 Stunden. Wir kommen nicht mehr hinterher langsam.
0: Ja, was sind das so für Einsätze? Du kannst gerne mal ein paar Beispiele nennen.
2: Also ganz klassisch sind das die verletzten oder geschwächten Tauben oder Mauersegler, die jetzt auch teilweise geschlüpft sind und nicht wegkommen, die aber oftmals einfach ein bisschen Ruhe und Schatten brauchen. Wenn sie natürlich verletzt sind, dann müssen sie zum Tierarzt, darum kümmern wir uns. Kann sich aber auch jeder selbst kümmern, die Tierärzte sind bekannt und kann uns da helfen und den Tieren vor allem schneller Hilfe zukommen lassen, weil wir nur ein Fahrzeug haben, was das nach und nach abarbeitet.
0: Also was kann man da selber machen? Du kannst vielleicht gerne noch mal ein bisschen sensibilisieren, dass natürlich auch jeder da dann auch noch mal den Notruf wählen kann, wenn er Tiere in Not sieht, ne?
2: Also grundsätzlich sind Wildtiere nun mal auch Wildtiere, so traurig das manchmal ist und die Natur auch einen gewissen Lauf hat. Allerdings, wenn ich den Tieren helfen möchte, wenn sie offensichtlich verletzt sind, in den Schuhkarton packen, den nächsten Tierarzt suchen, es dort abgeben oder wenn sie einfach nur geschwächt sind, langsam oder ungeschützt, dann in den Schatten verbringen. Es ist auch nicht schlimm, auch Jungtiere anzufassen. Mhm. Der Mythos ist nicht so weit bestätigt. Oder vielleicht auch mit einem Karton etwas in Schatten bringen, ein bisschen Flüssigkeit oder auch einfach nur im Schatten. Da erholen die sich dann schon mit der Zeit. Es ist wirklich nur die reine Hitze in der Sonne, die viele erschöpft.
0: Also insofern wichtige Infos vom Mainzer Feuerwehrsprecher Michael Ehresmann. Und wir wollen doch schon mal aufs Wochenende schauen, denn das kriegt bestimmt auch der ein oder andere mit. Es gibt eine Großübung der Freiwilligen Feuerwehren.
2: Richtig, die Pendler oder die Bahnfahrenden werden genervt sein, dass am Wochenende die Bahnstrecke gerade zwischen Mainz und Richtung Rheinhessen gesperrt ist. Und wir nutzen oder können das nutzen mit verschiedenen Freiwilligen Feuerwehren, eine Übung an einem Zug durchzuführen zwischen Mainz-Gonsenheim und Mainz-Marienborn, da auf der freien Strecke parallel zur A60. Da wird ein Zug qualmen und es werden zahlreiche Einsatzfahrzeuge da sein. Das ist aber nur eine Übung, kein Ernstfall.
0: Und das kann man schon wirklich von einer Großübung sprechen auch. Wie viele Feuerwehrleute werden da ungefähr vor Ort sein?
2: Wir schätzen, dass es insgesamt ca. 50 Einsatzkräfte sind. Das sind 3 freiwillige Feuerwehren.
0: Ja.
2: Diejenigen aus Dreis, Pretzenheim und Marienborn, die jedes Jahr einmal zusammen zu dritt eine Übung machen als liebgewonnene Tradition. Und dieses Jahr können sie sogar mal direkt eine große Übung an einem Zug machen.
0: Super, also wirklich eine wichtige Übung, die

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1: Die europäischen Börsen präsentieren sich am Nachmittag deutlich fester. Der DAX legt aktuell über 1,5% zu, der Eurostoxx 50 knapp darunter. Damit setzt sich eine klare Aufwärtsbewegung über den gesamten Handelstag hinweg fort. Getragen wird die positive Stimmung vor allem von einer freundlicheren Risikobereitschaft der Anleger. Nach den zuletzt wechselhaften Tagen greifen Investoren wieder stärker bei Aktien zu, insbesondere im Industrie- und Technologiesektor. Auch von der Konjunkturseite kommen heute keine neuen Belastungsfaktoren hinzu, was den Märkten zusätzlichen Rückenwind gibt. Einzelne Gewinnmitnahmen im Tagesverlauf bleiben zwar nicht aus, ändern aber insgesamt am starken Bild wenig. International stützen zudem stabile Vorgaben aus den USA das Marktumfeld. Insgesamt bleibt die Stimmung an den europäischen Börsen zum Donnerstagnachmittag klar positiv.
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1: Ich bin Thomas Bleskin. Arbeitsverträge sollen länger befristet werden dürfen. Regeln zum Kündigungsschutz werden gelockert, die zu Krankschreibungen verschärft. Das sind Teile der Reformen, auf die sich Union und SPD geeinigt haben. Von Gewerkschaften kommt Kritik, Zustimmung dagegen von Arbeitgeberseite.
2: Ohne Sachgrund einen Arbeitsvertrag befristen statt höchstens 2 Jahre soll das künftig bis zu 4 Jahre lang möglich sein. Wer viel verdient, soll leichter gekündigt werden können, in diesem Zusammenhang für Abfindungen weniger Steuern fällig werden. So wird nach den Worten von Kanzler Merz mehr Beweglichkeit für Unternehmen erreicht. Stimmt, loben Arbeitgeberverband und CDU-Wirtschaftsflügel. Gewerkschaften sprechen dagegen von unnötigen Einschnitten, die nicht akzeptabel seien. Jan-Henner Reitze, Berlin.
1: Zum ersten Mal seit Mai hat Superbenzin der Sorte E10 im bundesweiten Tagesschnitt wieder mehr als 2 Euro gekostet. Gestern, direkt nach dem Ende des Tankrabatts, schlug ein Liter laut ADAC im Schnitt mit 2 Euro und 1 Cent zu Buche.
3: Auch wenn es nur 17 Cent pro Liter waren, die der Tankrabatt ausgemacht hat, dass jetzt wieder eine 2 vor dem Komma steht, ist bitter für Autofahrer und der höchste Tageswert seit dem 5. Mai. Diesel blieb im bundesweiten Schnitt gestern zwar noch unter 2 Euro, allerdings nur knapp. Im Vergleich zu Dienstag stiegen die Preise für E10 damit nach dem Tankrabatt um gut 9, Diesel um 10 Cent. Das ist zwar deutlich weniger als der weggefallene Steuerrabatt, allerdings hatten die Preise auch schon vorher zugelegt. Die Mineralölkonzerne hatten das mit der gestiegenen Nachfrage erklärt. Diana Kramer, Nachrichtenredaktion.
1: Das Feuer in einem Krankenhaus in Ludwigslust ist wohl in einem Patientenzimmer der Gefäßchirurgiestation ausgebrochen. Das teilte eine Sprecherin des Landkreises mit. Bei dem Brand des Dachstuhls sind am frühen Morgen 2 Menschen ums Leben gekommen. Laut Auskunft des Landrats lag einer der Verstorbenen im Patientenzimmer, in dem das Feuer ausbrach, der andere im Nachbarzimmer. Dazu hat es einen Verletzten mit Rauchgasvergiftung gegeben. Google muss nach einem Urteil des Europäischen Gerichtshofs eine Rekordwettbewerbsstrafe der EU-Kommission in Höhe von 4,1 Milliarden Euro zahlen. Das Unternehmen habe Herstellern von Android-Smartphones und Mobilfunkanbietern illegale Beschränkungen auferlegt, um die Marktdominanz seiner Suchmaschine zu stärken. Dabei geht es unter anderem um vorinstallierte Apps auf Android-Handys.
4: Soweit die Nachrichten aus Deutschland und der Welt und noch mehr Nachrichten für Mainz und Wiesbaden gibt's in einer halben Stunde. Also ganz ehrlich, das ist doch mal Sommerwetter, wie wir es uns wünschen. Ne? Ein richtig schöner Donnerstag heute hier bei uns im Antenne Mainzland. Viel Sonne, ein paar lockere Wolken dazu und angenehm warme Temperaturen bis 29 oder sogar 30 Grad rund um Mainz und Wiesbaden. Und die 29 Grad, die haben wir jetzt auch schon mal erreicht. Die 30 Grad noch nicht ganz geknackt. Hier bei uns am City-Studio am Fischtorplatz in der Mainzer Innenstadt auf der Rheinstraße. Morgen ist es dann auch schön angenehm, bis zu 26 Grad, aber weiterhin sonnig und trocken. Ja, und auch das Wochenende, das kann sich durchaus sehen lassen. Am Samstag bis 28 Grad, Sonntag bis 29. Dazu bleiben die Nächte mit 15 bis 18 Grad schön frisch, sodass wir auf jeden Fall auch morgens wieder richtig gut durchlüften können. Wir schauen mal auf die Straßen um 4:02 im Feierabendverkehr. Durchaus ein bisschen was los auf der A3 zum Beispiel, Frankfurt Richtung Köln, zwischen Kelsterbach und Raunheim. Da haben wir stockenden Verkehr, momentan 1 Kilometer lang das Ganze. Dann geht's weiter mit der A60 Mainz Richtung Rüsselsheim, zwischen Mainz-Spitz-Dreieck und Rüsselsheimer Dreieck. Aktuell 3 Kilometer stockender Verkehr. Außerdem rüber auf die A66, wenn ihr hier unterwegs seid. Und zwar genauer gesagt die A66. In Richtung Biebrich, ja, zwischen Frankfurt und zwischen Biebrich und Wiesbaden-Frauenstein, so ist richtig, in Richtung Frankfurt. Da haben wir momentan 2 Kilometer Stop-and-Go-Verkehr. Plant euch hier bitte unbedingt ein bisschen mehr Zeit ein. Korrektur Richtung Wiesbaden, das Ganze. Ja, das ist. Da kann man auch mal hin und her ein bisschen durcheinander kommen mit den ganzen Richtungen hier. In welche Richtung geht's denn eigentlich? In Richtung nach Hause. So, ihr Lieben, und wir schauen natürlich auch nochmal, wo geblitzt wird. Ein Enforcement-Blitzer, der macht Bilder heute Nachmittag weiterhin auf der Göttelmannstraße Richtung Weisenauhöhe Volkspark. Da sind 30 erlaubt. Außerdem einer auf der A63 Richtung Mainz im Kreuz Mainz-Süd unterhalb der Autobahnbrücke. Hier dürft ihr 100 fahren in der Spitze und ebenfalls 100 sind erlaubt auf der A671 im Mainz-Spitz-Dreieck in Richtung Hochheim. Gute Fahrt. Habt ihr was entdeckt? Dann gern Bescheid geben. Telefonisch oder liebend gern auch per WhatsApp. Wir freuen uns drüber und sagen es weiter. Mainz 304 3441.
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4: Die Fahrscheine bitte, so könnte sich das anhören, denn die Kontrolleure, die sind aktuell wieder unterwegs und eben gerade noch mal frisch zugestiegen in der Buslinie 57 zwischen der Peter-Sander-Straße in Kastell und dem Gutenberg-Center in Bretzenheim.
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4: Mit Heiko Gille, das bin ich. Schön, dass ihr dabei seid an diesem Donnerstagnachmittag und natürlich auch mit Musik von Huey Lewis and the News. Stuck with you. Und den Start in diese Stunde machen wir jetzt mit Nico Santos. Optimist, und dann wollen wir gleich auch nochmal gemeinsam rausfinden, was heute los ist in unseren Veranstaltungstipps. Gleich hört ihr sie.
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1: Manchmal verändert eine einzige Diagnose das ganze Leben. Seit über 40 Jahren steht der Verein Krebskranke Kinder Mainz e.V. Familien in genau solchen Momenten zur Seite. Mit viel Herz unterstützt der betroffene Kinder und ihre Angehörigen, zum Beispiel mit dem Schulavatar, der es Kindern ermöglicht, trotz Klinikaufenthalt am Unterricht teilzunehmen. Und ab heute könnt ihr im Mainz-Store am Domplatz einen Einblick in diese beeindruckende Arbeit bekommen. Die Ausstellung zeigt, wie vielfältig die Unterstützung des Vereins ist und warum sie für so viele Familien unverzichtbar geworden ist. Sie läuft bis Mitte September, geöffnet ist montags bis samstags von 10 bis 18 Uhr und der Eintritt, der ist frei. Habt ihr Lust, Mainz mal mit ganz anderen Augen zu entdecken? Dann solltet ihr morgen bei der Stadtführung von Best of Mainz und dem Hotel Brunfels dabei sein. Statt der bekannten Wege geht es nämlich durch versteckte Gassen und zu kleinen Geheimtipps der Altstadt. Nach rund 90 Minuten endet die Tour dann ganz entspannt beim neuen Afterwork-Event Café del Mainz inklusive Cocktail für alle Teilnehmenden. Start ist um 17 Uhr am Kirschgarten. Seid dabei. Und jetzt schon mal ein Tipp für den Samstag. Das Weingut Arno Kern in Bodenheim lädt nämlich ein letztes Mal zum Hoffest ein. Ja, nach über 50 Jahren schließt das Familienweingut seine Tore. Vorher wird aber noch einmal richtig gefeiert. Freut euch also auf leckeres Essen, gute Gespräche, ausgezeichnete Weine und Live-Musik von Los Chachi mit lateinamerikanischen Rhythmen. Los geht's um 14 Uhr im Schreiberweg 9. Eine schöne Gelegenheit, gemeinsam auf ein Stück rheinhessische Weinkultur anzustoßen. Wir wünschen euch viel Spaß und gute Unterhaltung.

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0: Justin Timberlake auf Antenne Mainz mit Rock Your Body um 16.30 Uhr, halb fünf. Zeit für die Nachrichten, ihr Lieben.
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2: Mit Robert Schäfer. Einen schönen guten Tag. Auf dem Münsterplatz in Mainz ist es gestern Mittag zu einer körperlichen Auseinandersetzung gekommen. Nach Infos der Polizei war ein 13-jähriges Mädchen gegen 11.30 Uhr zusammen mit ihrer Schwester und ihren Eltern unterwegs. Ein Mann geht das Mädchen verbal an, sodass der Vater schützend dazwischen geht. Der Mann zerreißt dem Vater das T-Shirt und beißt ihn in den Finger. Es kommt zu einer Auseinandersetzung. Die Beamten nehmen den 43-Jährigen für eine Blutentnahme mit ins Krankenhaus. Während der Blutentnahme leistet der Mann Widerstand und greift die beiden Polizeibeamten an. Sie werden leicht verletzt, bleiben aber dienstfähig. Gegen den 43-Jährigen wurden mehrere Verfahren eingeleitet. Zudem wurde er in einer psychiatrischen Einrichtung vorgestellt. Nach einem Badeunfall am Sonntag beim Binger Mäuseturm ist der 20-jährige Vermisste jetzt tot aufgefunden worden. Das hat die Wasserschutzpolizei in Mainz mitgeteilt. Passanten hatten am Dienstagvormittag einen leblos treibenden Körper im Rhein im Bereich Boppard gemeldet. Dieser konnte von der Polizei geborgen werden. Inzwischen wurde er zweifelsfrei als der vermisste 20-Jährige identifiziert. Der junge Mann war am Sonntagabend mit Freunden am Binger Mäuseturm. Hier ist er beim Überqueren einer Wasserrinne in die Strömung gestürzt und untergegangen. Eine sofort eingeleitete Suche von Feuerwehr und Wasserschutzpolizei ist erfolglos geblieben. Die Gewerkschaft Verdi in Mainz warnt jetzt vor den geplanten Arbeitsmarktänderungen der Bundesregierung. Es gibt vor allem Kritik daran, dass geplant ist, befristete Arbeitsverträge ohne besonderen Grund auszuweiten. Dadurch entstehe laut Verdi mehr Unsicherheit, besonders für junge Beschäftigte und Berufseinsteiger. Auch die verschärften Regeln bei Krankschreibungen, etwa eine Bescheinigung bereits ab dem ersten Krankheitstag, stoßen auf deutliche Ablehnung. Statt Misstrauen brauche es Vertrauen, gute Arbeitsbedingungen und sichere Jobs, so die Forderung. Auch der rheinland-pfälzische Gesundheitsminister Clemens Hoch lehnt die geplante Verschärfung bei der Krankschreibung ab. So lege man die ambulante Versorgung lahm, so hoch. Gerade Hausärztinnen und Ärzte seien vielerorts bereits an ihrer Belastungsgrenze, warnt Hoch weiter. Die Sportstiftung Mainz und Rheinhessen hat jetzt weitere Förderungen von Sportlern bekannt gegeben. Insgesamt 7 Athleten bzw. Vereine bekommen Gelder. Darunter sind unter anderem Leichtathlet Paul Kozlowski vom TSV Schott Mainz oder Badmintonspielerin Katharina Nilges vom SV Offenheim. Hier werden unter anderem Teilnahmen an Trainingslagern und Wettkämpfen unterstützt. Dazu werden 3 junge Handballerinnen der SG Mainz 05, TV Niederolm, mit Zuschüssen zu den Internatskosten des neu gegründeten Nachwuchsleistungszentrums in Mainz gefördert. Um eine weitere Förderung können sich Interessierte bis Ende Oktober bewerben. Alle weiteren Infos dazu findet ihr auf sportstiftung-mz-rh.de. Viele junge Erwachsene wohnen noch bei ihren Eltern. 2025 haben 30% der 25-Jährigen in Deutschland noch zu Hause gewohnt. Das hat das Statistische Bundesamt in Wiesbaden mitgeteilt. Damit ist der Wert gegenüber den Vorjahren leicht gestiegen. Söhne im Alter von 25 Jahren haben dabei häufiger noch bei den Eltern gewohnt. Bei den Töchtern waren es knapp jede vierte. 77% der 25- bis 34-Jährigen, die noch zu Hause wohnen, sind erwerbstätig. Das Durchschnittsalter für den Auszug liegt bei rund 24 Jahren und ist damit niedriger als im EU-Durchschnitt.
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0: Na also, was soll man sagen? Das ist doch Sommerwetter, wie wir uns das wünschen. Vom Feinsten, ihr Lieben. Ein richtig schöner Donnerstag heute hier bei uns im Antenne Mainzland. Viel Sonne, ein paar lockere Wolken dazu und angenehm warme Temperaturen bis 29 Grad. Teilweise könnten wir sogar durchaus auch die 30-Grad-Marke knacken rund um Mainz und Wiesbaden. Also perfekt auf jeden Fall, um den Feierabend vielleicht jetzt gleich noch draußen zu verbringen. In der Mainzer City, am Rhein, im Biergarten oder vielleicht auch in einem unserer wunderschönen Freibäder hier im Antenne Mainzland. Wir schauen mal auf die Temperaturen. Momentan messen wir 29 Grad hier bei uns am City-Studio am Fischtorplatz in der Mainzer Innenstadt auf der Rheinstraße. Auf den Straßen gibt es natürlich auch ein paar Meldungen im Feierabendverkehr. Um 16.34 Uhr schauen wir mal auf die A3 Köln Richtung Frankfurt. Zwischen Niedernhausen und dem Wiesbadener Kreuz. Bitte aufpassen, hier steht ein defektes Auto. Dann die A3 Frankfurt Richtung Kölle zwischen Kelsterbach und Raunheim. Stockender Verkehr auf 1 Kilometer Länge. Weiter geht's jetzt an dieser Stelle mit einer Meldung von der A66 Frankfurt Richtung Wiesbaden zwischen Wiesbaden-Biebrich und Wiesbaden-Frauenstein. Hier haben wir einen Stau von 2 Kilometern. Und wir gehen rüber auf die A643 Mainz Richtung Wiesbaden zwischen Gonsenheim und Schiersteiner Straße. Hier staut sich's 3 Kilometer. Plant euch da definitiv auch ein bisschen mehr Zeit ein. Und die A60 sehe ich auch gerade hier noch aufpoppen. Und zwar Rüsselsheim Richtung Mainz zwischen Hechtsheim West und dem Kreuz Mainz Süd. Auch hier haben wir dichten Verkehr. Da braucht ihr mal etwa 2 bis 5 Minuten mehr an Zeit. Gute Fahrt, kommt sicher an. Fahrt nicht zu schnell auf dem Weg in den Feierabend, sonst können es teure Bilder hageln. Und das muss natürlich nicht unbedingt sein. Ein Enforcement-Blitzer steht nämlich nach wie vor auf der Göttelmannstraße in Mainz in Richtung Weisenau, Höhe Volkspark. Da sind 30 erlaubt. Dann ein weiterer auf der A63 Richtung Mainz im Kreuz Mainz Süd. Unterhalb der Autobahnbrücke wird geblitzt. Da sind 100 erlaubt und ebenfalls 100 dürft ihr fahren auf der A671 im Mainz-Spitzdreieck in Richtung Hochheim. Und wenn ihr noch irgendwas entdeckt habt, weitere Staus oder Blitzer seht, lasst sie uns gerne zukommen. Mainz 304 3441, das ist die Nummer gegen Kummer hier zu uns ins Studio. Könnt uns aber auch gerne eure WhatsApp-Nachrichten schicken und wir sagen es dann sofort weiter.
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0: Ja, ihr Lieben, weinen, das können wir hier in Mainz, gar keine Frage. Aber an diesem Wochenende, da zeigt unsere Stadt auf jeden Fall auch nochmal, dass sie beim Bier ganz vorne mitspielen kann. Denn bei der Mainzer Bierbörse, da warten rund 500 Biersorten aus aller Welt darauf, entdeckt zu werden. Von echten Klassikern bis hin zu außergewöhnlichen Spezialitäten ist da alles dabei. Und das Beste, wir haben passend dazu auch etwas für euch reserviert. Wenn ihr euch einen leckeren Bierpräsentkorb sichern möchtet, dann solltet ihr gleich auf jeden Fall mal aufmerksam zuhören. Wir drücken euch die Daumen und wünschen euch einen entspannten Donnerstagnachmittag auf dem Weg in den Feierabend. Schön, dass ihr dabei seid. Ich bin Heiko Gilles. Servus.
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0: Kommt gut in den Feierabend an diesem Donnerstagnachmittag, ihr Lieben. Ja, hier bei uns in Mainz, da gibt's nicht nur Riesling, sondern an diesem Wochenende auch jede Menge Hopfen und Malz. Denn die Mainzer Bierbörse ist zurück und verwandelt das Rheinufer wieder in ein Paradies für Bierfans. Ja, was die Bierbörse so besonders macht und warum sie mehr ist als nur ein großes Fest, das hat uns der Gründer Bernd Noll mal erzählt.
1: Das ist zum einen mal ganz klar die Exklusivität. Ich habe natürlich eine Fülle von Weinfesten. Jeder Ort hat mittlerweile ein Weinfest. Es gibt große, kleine Weinfeste, es gibt die Hoffeste. Wenn ich nun mal eine große Anzahl an Bieren verkosten will und will mal sagen, okay, an dem Wochenende steht mal das Bier im Mittelpunkt, dann habe ich eigentlich im ganzen Rhein-Main-Gebiet nur die Bierbörse, da gibt es nichts anderes. Und für die Weintrinker haben wir selbstverständlich auch einen Weinstand hier, der schon seit vielen Jahren aus Schwabenhain zu uns kommt, mit verschiedenen Weinspezialitäten. Es gibt aber auch einen Cocktailstand, es gibt alkoholfreie Getränke, also es findet auch jeder irgendwas für seinen Geschmack.
0: Ja, über 500 Biersorten aus den unterschiedlichsten Ländern warten nur darauf, von euch entdeckt zu werden. Und dazu gibt's internationale Spezialitäten, leckeres Essen und auch ein buntes Musikprogramm. Ja, da ist für jeden Geschmack das Passende dabei.
1: Die Bierbörse in Mainz ist, ich würde mal sagen, eines von den 5 größten Bierfesten in Deutschland. Und dementsprechend dann haben wir

0: Probiergläsern. Das sind kleine 0,1 Liter Gläser. Die kann man an allen Ständen kaufen. Kostet Glas 2,50. Und das kann man dann überall befüllen lassen mit Fassbieren. Also Flaschenbier schwierig, weil da müssen immer die Flaschen aufreißen. Aber du kannst praktisch in jedem Stand irgendein Fassbier probieren, gegen Bezahlung. Und hat man halt eine Chance zu sagen, okay, ich probiere an dem Abend halt mal 10, 12 Sorten. Und dann habe ich ein Liter Bier getrunken, habe nicht gleich zwei große und habe mal die verschiedenen Geschmacksrichtungen.
1: Das wird echt wieder cool. Die Mainzer Bierbörse läuft von morgen bis Sonntag am Rheinufer gegenüber vom Kurfürstlichen Schloss. Für Stimmung sorgen unter anderem der Mutantenstadel, Jammin' Cool und DJ Skywalker. Und keine Sorge, ihr müsst euch nicht erst durch 500 Sorten Bier durchprobieren. Wir machen es euch ein bisschen einfacher und schenken euch einen Bierpräsentkorb. Ja, schickt uns ganz einfach euer Lieblingsbier-Emoji per WhatsApp an Mainz 304 3441, und mit etwas Glück steht der erste Prost dieses Wochenende schon fest. Wir drücken euch ganz fest die Daumen und wünschen viel Spaß beim Anstoßen.

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1: Brücken müssen nicht immer grau sein. Bei uns in Mainz steht eine Brücke, die das ganz extrem zeigt. Der Naturschutzbund Deutschland ist seit 2011 für die Brücke zuständig. Auf 2000 Quadratmetern verbindet sie die Feldbergstraße mit dem Feldbergplatz für Fußgänger und Radfahrer. Neben einer Himbeerart, der Mainzer Waldfee, sind auch zahlreiche Tiere hier vertreten. Verschiedene Vögel haben hier auch ihren Nistplatz gefunden. Aber das Highlight sind die vier Bienenvölker, die mit knapp 200.000 Bienen der Brücke eine Menge Leben einhauchen. Von welcher Brücke spreche ich? Natürlich von unserer grünen Brücke.
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0: 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Es ist 17 Uhr. 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
1: Ich bin Thomas Bleskin. Die Regeln für Krankschreibungen von Beschäftigten sollen nach Plänen der Schwarz-Roten Koalition verschärft werden. Eingeführt werden soll die verpflichtende Vorlage einer Arbeitsunfähigkeitsbescheinigung schon ab dem ersten Tag der Erkrankung. Das teilten Union und SPD nach Beschlüssen des Koalitionsausschusses mit.
2: Wer morgens mit Übelkeit aufwacht, kann nicht mehr beim Arbeitgeber anrufen, sich krank melden und dann auskurieren, sondern muss sich stattdessen zum Arzt schleppen. Kritik daran, Regeln in Sachen Krankschreibung zu verschärfen, kommt zum Beispiel von der SPD aus den Ländern. Sowieso schon überlastete Hausärzte erwarten noch mehr Patienten. Der Bund der Steuerzahler nennt die geplante Steuerreform mit einem Umfang von 10 Milliarden Euro viel zu klein für eine spürbare Entlastung. Lob für das Gesamtpaket kommt dagegen vom Arbeitgeberverband, der von einem überfälligen Kurswechsel spricht. Jan-Henner Reitze, Berlin.
1: Zum ersten Mal seit Mai hat Superbenzin der Sorte E10 im bundesweiten Tagesschnitt wieder mehr als 2 Euro gekostet. Gestern, direkt nach dem Ende des Tankrabatts, schlug ein Liter laut ADAC im Schnitt mit 2 Euro und einem Cent zu Buche.
3: Auch wenn es nur 17 Cent pro Liter waren, die der Tankrabatt ausgemacht hat, dass jetzt wieder eine 2 vor dem Komma steht, ist bitter für Autofahrer und der höchste Tageswert seit dem 5. Mai. Diesel blieb im bundesweiten Schnitt gestern zwar noch unter 2 Euro, allerdings nur knapp. Im Vergleich zu Dienstag stiegen die Preise für E10 damit nach dem Tankrabatt um gut 9, Diesel um 10 Cent. Das ist zwar deutlich weniger als der weggefallene Steuerrabatt, allerdings hatten die Preise auch schon vorher zugelegt. Die Mineralölkonzerne hatten das mit der gestiegenen Nachfrage erklärt. Diana Kramer, Nachrichtenredaktion.
1: Das Feuer in einem Krankenhaus in Ludwigslust ist wohl in einem Patientenzimmer der Gefäßchirurgiestation ausgebrochen. Das teilte eine Sprecherin des Landkreises mit. Bei dem Brand des Dachstuhls sind am frühen Morgen 2 Menschen ums Leben gekommen. Laut Auskunft des Landrats lag einer der Verstorbenen im Patientenzimmer, in dem das Feuer ausbrach, der andere im Nachbarzimmer. Dazu hat es einen Verletzten mit Rauchgasvergiftung gegeben. Google muss nach einem Urteil des Europäischen Gerichtshofs eine Rekordwettbewerbsstrafe der EU-Kommission in Höhe von 4,1 Milliarden Euro zahlen. Das Unternehmen habe Herstellern von Android-Smartphones und Mobilfunkanbietern illegale Beschränkungen auferlegt, um die Marktdominanz seiner Suchmaschine zu stärken. Dabei geht es unter anderem um vorinstallierte Apps auf Android-Handys.
4: Dankeschön, Thomas Bleskin. Und noch mehr Nachrichten für Mainz und Wiesbaden. Die hören wir dann auch in einer halben Stunde vom Kollegen Robert Schäfer. Schön, dass ihr dabei seid, ihr Lieben. Wir gucken uns mal das Wetter an. Und das kann sich wirklich sehen lassen. 28 Grad, die messen wir jetzt aktuell hier bei uns am City-Studio am Fischtorplatz in der Mainzer Innenstadt auf der Rheinstraße. Richtig schön sommerlich heute. Temperaturen von 29 oder sogar 30 Grad sind durchaus noch möglich. Am frühen Abend möchte ich mal sagen, also es ist wirklich auch perfektes Wetter, um den Feierabend noch draußen zu verbringen. In der Mainzer City, am Rhein, im Biergarten, vielleicht auch in einem unserer wunderschönen Freibäder hier im Antenne Mainzland. Also fühlt euch frei. Und unternehmt was. Morgen ist es dann mit bis zu 26 Grad auch schön angenehm, aber weiterhin sonnig und trocken. Und auch das Wochenende, das kann sich sehen lassen. Am Samstag bis 28 Grad, Sonntag bis 29. Und dazu bleiben die Nächte mit 15 bis 18 Grad schön frisch. Wir gucken mal auf die Straßen im Antenne Mainzland um 5:03. Hallo zu euch in die Autos auf die A3, nämlich Köln Richtung Frankfurt zwischen Niedernhausen und dem Wiesbadener Kreuz. Hier steht ein defektes Auto, bitte aufpassen. Dann die A3 Köln-Frankfurt Richtung Köln zwischen Kelsterbach und Raunheim. Da haben wir stockenden Verkehr auf 1 Kilometer Länge. Dann gehen wir rüber auf die A60 Rüsselsheim Richtung Mainz zwischen Hechtsheim West und dem Kreuz Mainz Süd. Da bitte mal ein bisschen mehr Zeit einplanen, wenn ihr unterwegs seid. Ähnlich auch auf der A66 Frankfurt Richtung Wiesbaden zwischen Biebrich und Wiesbaden-Frauenstein. Momentan 2 Kilometer Stau. Hier also definitiv ein bisschen mehr Zeit im Gepäck haben. Und die A643 Mainz Richtung Wiesbaden zwischen Gonsenheim und Schiersteiner Straße. Da haben wir einen Stau von 3 Kilometern Länge. Gute Fahrt, kommt sicher an. Lasst euch nicht blitzen bzw. nicht erwischen. Es wird nämlich geblitzt auf der Göttelmannstraße Richtung Weisenau in Höhe Volkspark. Da sind 30 erlaubt. Hier also bitte Fuß vom Gas. Außerdem auf der A63 Richtung Mainz im Kreuz Mainz Süd unterhalb der Autobahnbrücke steht ein Blitzer, so ein grauer Enforcement-Blitzer. Da sind 100 erlaubt und noch einer auf der A671 im Mainspitzdreieck Richtung Hochheim, ebenfalls 100 erlaubt. Und wenn ihr was gesehen habt, Staus oder Blitzer, dann gern Bescheid geben, telefonisch oder liebend gern auch per WhatsApp unter Mainz 304 3441 und wir melden es weiter.
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4: Und auch in den Öffis bitte ein gültiges Ticket einstecken haben. Es wird nämlich wieder mal verstärkt auf die Fahrscheine geschaut. In der Buslinie 57 zum Beispiel zwischen der Peter-Sander-Straße in Kastell und dem Gutenberg-Center in Bretzenheim.
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4: 28 Grad Wassertemperatur im Rhein zugegeben. Also das klingt schon ziemlich nach Badewanne. Für unsere Fische ist das allerdings echter Hitzestress. Denn wenn das Wasser zu warm ist, dann fehlt Sauerstoff. Und für viele Arten wird es dann richtig kritisch. Der NABU warnt, mit immer häufigeren Hitzewellen dürfte sich das Problem sogar noch weiter verschärfen. Und warum unsere Flüsse dringend Abkühlung brauchen und was wir vor allem auch tun können, das hört ihr gleich hier bei uns in ein paar Minuten. Nach Phil Collins, Can't Stop Loving You. Und den Start in diese Stunde machen wir jetzt mit Gentleman und Wildfire.
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0: Auf dem Weg in den Feierabend mit eurem Lieblingsradiosender Antenne Mainz. Und ihr Lieben, wenn es draußen 35 Grad hat, was machen wir da am liebsten? Ja klar, wir springen ins Wasser, gell? Blöd nur, wenn man schon drin lebt im Wasser. Denn auch unsere Fische im Rhein, die leiden unter der Hitze. Ja, während der letzten Hitzewelle ist die Wassertemperatur auf bis zu 28 Grad gestiegen. Und warum das für viele Fischarten zum echten Problem wird, hat uns Rainer Michalski von der NABU-Regionalstelle Rheinhessen mal erklärt.
1: Fische sind ja wechselwarm. Das bedeutet, ihre Körpertemperatur entspricht der Temperatur des umgebenden Wassers. Und je wärmer das Wasser ist, desto stärker arbeitet der Stoffwechsel dieser Tiere. Das bedeutet dann einerseits, dass sie mehr Nahrung verbrauchen. Andererseits haben sie das Problem, dass sie nicht genug Nahrung finden, um diesen hohen Bedarf zu decken. Und das führt dann zu Stress.
0: Ja, und da ist es so, manche Arten wie der Karpfen zum Beispiel, die kommen mit dem warmen Wasser noch ganz gut zurecht. Andere dagegen geraten schnell an ihre Belastungsgrenze. Und weil Hitzewellen in Zukunft häufiger werden, stellt sich die Frage, was bedeutet das eigentlich langfristig für unsere Gewässer?
1: Ich denke mal, dass das auf Dauer auf jeden Fall zur Verschiebung des Artenspektrums im Rhein führen wird. Also manche Fischarten, die mit den hohen Temperaturen nicht klarkommen, die werden aussterben im Rhein und vielleicht auf andere Gewässer ausweichen. Andere, die damit besser klarkommen, werden sich dann stärker vermehren.
0: Ja, warum also einfach nicht den Rhein abkühlen mit ein paar Eiswürfeln zum Beispiel? Das wäre zwar eine schöne Idee, funktionieren würde das aber leider nicht. Welche Möglichkeiten es stattdessen gibt, unsere Gewässer besser zu schützen, hat uns Rainer Michalski auch erklärt.
1: Aber da gibt es ja den Wärmeplan vom Land Rheinland-Pfalz, der dann Unternehmen dazu verpflichtet, die Einleitung von erwärmtem Abwasser nach Möglichkeit einzuschränken oder Abwasser zu kühlen.
0: Also ihr Lieben, und wenn wir nächste Woche dann wieder bei Temperaturen über 30 Grad anfangen zu stöhnen, dann denken wir vielleicht auch einmal kurz an die Fische, denn wir können uns wenigstens ein schattiges Plätzchen suchen, ins Freibad springen oder schwitzen. Der Karpfen vergleichsweise muss da leider einfach durch. Das klappt natürlich mal mehr, mal weniger gut.

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1: Es gibt so manche Songs, die gehen einfach unter die Haut und direkt ins Herz. Eine Wahnsinnsnummer. Whitney Houston hatte es geschafft mit I Will Always Love You aus dem Jahr 1992. Hatte sie nicht nur den Titelsong zum Kinohit Bodyguard gesungen, sie hat ihn neu erfunden. Denn ursprünglich stammt der Song nämlich von Country-Legende Dolly Parton. Aber was Whitney draus gemacht hat, ist schlichtweg magisch. In Bodyguard an der Seite von Kevin Costner hat Whitney nicht nur gesungen, sondern auch ihr Schauspieldebüt gefeiert. Und was für eins. Bei uns in Deutschland war I Will Always Love You ganze 13 Wochen auf Platz 1 der Charts und zählt weltweit zu den meistverkauften Singles aller Zeiten. Und auch wenn Whitney Houston leider viel zu früh von uns gegangen ist, mit diesem Song hat sie sich für immer in unsere Herzen gesungen. Whitney Houston, I Will Always Love You. Ein Lied, eine Stimme, eine Legende.

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1: Mit Robert Schäfer einen schönen guten Tag. Die viel diskutierte Beherbergungsabgabe der Stadt Mainz ist gestern in Kraft getreten. Übernachtungsgäste in der Landeshauptstadt müssen nun, unabhängig vom Zweck ihres Aufenthalts, eine örtliche Aufwandssteuer bezahlen. Diese wird direkt von den jeweiligen Beherbergungsbetrieben bei den Gästen eingezogen und anschließend an die Stadt abgeführt. Rechtlich gilt der Gast selbst als Abgabeschuldner, nicht der Unterkunftsbetrieb. Die Abgabe wird daher als separater Posten auf der Rechnung gekennzeichnet und ist nicht Teil des eigentlichen Übernachtungspreises sowie nicht umsatzsteuerpflichtig. Weitere Informationen findet ihr online. Nach einem Badeunfall am Sonntag beim Binger Mäuseturm ist der 20-jährige Vermisste jetzt tot aufgefunden worden. Das hat die Wasserschutzpolizei in Mainz mitgeteilt. Passanten hatten am Dienstagvormittag einen leblos treibenden Körper im Rhein im Bereich Boppard gemeldet. Dieser konnte von der Polizei geborgen werden. Inzwischen wurde er zweifelsfrei als der vermisste 20-Jährige identifiziert. Der junge Mann war am Sonntagabend mit Freunden am Binger Mäuseturm. Hier ist er beim Überqueren einer Wasserrinne in die Strömung gestürzt und untergegangen. Eine sofort eingeleitete Suche von Feuerwehr und Wasserschutzpolizei ist erfolglos geblieben. Die Gewerkschaft Verdi in Mainz warnt jetzt vor den geplanten Arbeitsmarktänderungen der Bundesregierung. Es gibt vor allem Kritik daran, dass geplant ist, befristete Arbeitsverträge ohne besonderen Grund auszuweiten. Dadurch entstehe laut Verdi mehr Unsicherheit, besonders für junge Beschäftigte und Berufseinsteiger. Auch die verschärften Regeln bei Krankschreibungen, etwa eine Bescheinigung bereits ab dem ersten Krankheitstag, stoßen auf deutliche Ablehnung. Statt Misstrauen brauche es Vertrauen, gute Arbeitsbedingungen und sichere Jobs, so die Forderung. Auch der rheinland-pfälzische Gesundheitsminister Clemens Hoch lehnt die geplante Verschärfung bei der Krankschreibung ab. So lege man die ambulante Versorgung lahm, so hoch. Gerade Hausärztinnen und Ärzte seien vielerorts bereits an ihrer Belastungsgrenze, warnt Hoch weiter. Über 315.000 Kilometer sind beim diesjährigen Stadtradeln im Landkreis Mainz-Bingen zusammengekommen. Das hat die Kreisverwaltung Mainz-Bingen in Ingelheim mitgeteilt. Das Ergebnis liegt damit knapp hinter dem Ergebnis aus dem Vorjahr. Insgesamt sind rund 1.500 Teilnehmerinnen und Teilnehmer bei mehr als 24.000 registrierten Fahrten in die Pedale getreten. Die extrem hohen Temperaturen, vor allem in der letzten Woche, haben der Aktion wahrscheinlich einen kleinen Knick verursacht, so die Kreisverwaltung. Bei der Hitze haben viele Bürgerinnen und Bürger das Rad auch lieber mal stehen lassen. Umso beeindruckender sei die dennoch erreichte Gesamtdistanz. Die fahrradstärksten Teams waren die IGS Niederolm, das Team Oberolm und das Gymnasium Nackenheim. Insgesamt wurden 52 Tonnen Treibhausgase aktiv eingespart. Wie geht es Kindern zwischen 5 und 7 Jahren in Hessen, die gerade den Übergang von der Kita in die Grundschule meistern? Mit dieser Frage befasst sich jetzt eine Studie der Frankfurter Goethe-Universität. Die Studie wird vom Land Hessen mit rund 110.000 Euro gefördert. Das hat das Jugendministerium in Wiesbaden bekannt gegeben. Schon bei dem Übergang stellen sich Fragen nach Teilhabe, Chancengleichheit und kindgerechter Gestaltung von Bildungseinrichtungen. Aus Perspektive der Kinder liegen aber keine belastbaren empirischen Erkenntnisse vor. Daher will sich die Forschung auf Kinder ab 8 Jahren und Jugendliche konzentrieren. 500 bis 1000 Kinder sollen in ausgewählten Einrichtungen befragt werden.
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2: Aktuell hat sich hier bei uns, zumindest am City-Studio am Fischtorplatz in der Mainzer Innenstadt auf der Rheinstraße, so eine kleine Wolke vor die Sonne platziert. Aber die lässt sich gleich wieder blicken. Es wird nämlich auch ein schöner Abend heute. 29 Grad, die messen wir dazu aktuell. Das sind die Höchstwerte und die haben wir auch erreicht. Können wir uns auf jeden Fall schon mal auf die Schulter klopfen. Ansonsten wirklich traumhaft das Ganze. Viel Sonne und das Ganze bis in die späten Abendstunden. 21.40 Uhr wird die Sonne untergehen. Das ist immer noch die offizielle Sonnenuntergangszeit in diesen Tagen. So, dann schauen wir natürlich auch nochmal, wann geht denn die Sonne wieder auf? Das kann ich euch auch beantworten. Morgen früh um 5.22 Uhr. Könnt ihr schon mal den Wecker danach stellen. Ist verdammt früh, ich weiß. Ja, so, momentan 29 Grad hier bei uns am City-Studio am Fischtorplatz in der Mainzer Innenstadt auf der Rheinstraße. Morgen am Freitag dann auch schön trocken und sehr gut erträgliche 26 Grad. Und wenn wir mal aufs Wochenende gucken, da geht es dann trocken weiter. Die Temperaturen gehen dann auch wieder rauf bis auf 29 Grad am Sonntag. Und zwischendrin haben wir angenehm frische Nächte, 15 bis 18 Grad, das sind so die Tiefstwerte. 17.35 Uhr. Wir gucken mal auf die Straßen im Antenne Mainzland. Gibt ein paar Meldungen jetzt auf dem Weg in den Feierabend. Zum Beispiel auf der A60 Rüsselsheim Richtung Mainz zwischen Hechtsheim Ost und dem Kreuz Main Süd. Da haben wir einen Stau von 1 Kilometer Länge. Weiter geht's mit der A66 Frankfurt Richtung Wiesbaden zwischen Wiesbaden-Mainzer Straße und Wiesbaden-Frauenstein. Hier staut sich's 2 Kilometer lang. Und wir gehen rüber auf die A643 Richtung Wiesbaden zwischen Dreieck Mainz und Eppelallee 3 Kilometer Stau. Und die A643 Richtung Wiesbaden zwischen Gonsenheim und Wiesbaden-Eppelallee 2 Kilometer Stop-and-Go-Verkehr. Gute Fahrt. Kommt sicher an. Fahrt bitte nicht zu schnell. Denn wir sagen euch auch gerne immer, wo die Blitzer stehen. Da haben wir zum Beispiel immer noch den Enforcement-Blitzer auf der Göttelmannstraße stehen Richtung Weisenau Höhe Volkspark. Sind 30 erlaubt. Einer auf der A63 Richtung Mainz im Kreuz Mainz Süd unterhalb der Autobahnbrücke nach wie vor 100 erlaubt. Und auch der dritte im Bunde auf der A671 im Mainz-Spitzdreieck Richtung Hochheim steht immer noch ebenfalls 100 erlaubt. Mobile Blitzer sind heute Nachmittag irgendwie nicht mehr dazugekommen. Das macht aber nichts. Solltet ihr noch irgendwas entdeckt haben, könnt ihr uns natürlich sehr gern sofort Bescheid geben. Telefonisch oder liebend gern auch per WhatsApp unter Mainz 304 3441.
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2: Mal ganz ehrlich, welches Kind wollte nicht schon immer mal selbst eine Straßenbahn fahren? Ich weiß es noch ganz genau, ich habe mir das früher auch gewünscht. Und genau dieser Traum ist jetzt im Straßenbahndepot der Mainzer Mobilität wahr geworden. Denn dank der Mainzer Ferienkarte durften Kinder selbst an den Führerstand. Und sogar Oberbürgermeister Nino Hase konnte sich diesen Wunsch endlich erfüllen. Ja, welche spannenden Ferienaktionen da noch auf euch warten, das hört ihr unter anderem gleich bei uns.
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0: So klingt euer Lieblingsradiosender am Donnerstagnachmittag. Und Hand aufs Herz, ihr Lieben, wer wollte als Kind nicht einmal selbst eine Straßenbahn fahren? Ich glaube, so ziemlich jede und jeder von uns, oder? Für viele Mainzer Ferienkinder ist dieser Traum aber gestern tatsächlich auch Wirklichkeit geworden. Im Straßenbahndepot der Mainzer Mobilität durften sie nämlich im Rahmen der Mainzer Ferienkarte selbst an den Führerstand. Und was die Ferienkarte jedes Jahr so besonders macht, das hat uns Wolfgang Stieren vom Ferienkartenteam mal erzählt.
1: Das ist ein Angebot für Kinder und Jugendliche von 6 bis 18 Jahren. Wir haben jedes Jahr um die 400 Veranstaltungen, in diesem Jahr sogar 475 Veranstaltungen für die Kinder in den 6 Wochen organisiert. Jetzt ist es gerade angelaufen und die Ferienkartenkinder haben automatisch freie Fahrt mit Straßenbahn und Bussen in Mainz und Wiesbaden. Das gehört zum sogenannten Stammangebot. Und welcher Junge, welches Mädchen träumt nicht davon, mal am Führerstand zu

0: Ferienkarte haben. Kinder wollen auch was lernen in den Ferien und das Ganze eben auf einer schönen Art. Wir haben hier ganz viele Kurse im technischen Bereich, Robotikkurse, aber eben auch Tanzen, Sport. Man kann ganz viel ausprobieren und das ermöglicht den Kindern und Jugendlichen richtig erlebnisreiche Sommerferien, auch wenn man nicht in Urlaub fährt.
1: Ja, ob Technik, Sport, Kreativität oder Ausflüge, die Mainzer Ferienkarte bietet nämlich auch in diesem Sommer wieder jede Menge Abwechslung. Und selbst wenn ein Angebot schon ausgebucht ist, dann lohnt sich ein Blick ins Programm allemal. Warum, das hat uns Wolfgang Stieren auch erklärt.
2: Es sind schon etliche Veranstaltungen ausgebucht. Aber ausgebucht heißt, bis 3 Tage vorher kann jeder noch stornieren. Das wird auch gemacht. Und dann kann man sofort noch nachbuchen. Und wir wissen von Eltern, die gesagt haben, dass sie im Rahmen der Ferien 20, 30 Veranstaltungen auch noch nachbuchen konnten, weil da immer ein ganz lebhafter Wechsel ist.
1: Ja, genau. Und manchmal sind es eben die kleinen Kindheitsträume, die am längsten in Erinnerung bleiben. Und wer weiß, vielleicht sitzt ja unter den kleinen Straßenbahnfahrern von gestern auch schon die Fahrerin oder der Fahrer von morgen.

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1: Ich bin Thomas Bleskin. Wer wegen Krankheit nicht arbeiten kann, braucht dafür künftig schon ab dem ersten Tag eine Bescheinigung vom Arzt. Union und SPD haben sich auf eine Reihe von Reformen geeinigt, die Bundeskanzler Friedrich Merz und die Spitzen seiner Regierung am Vormittag in Berlin vorgestellt haben.
2: Wegen Krankheit fehlen einfach zu oft zu viele Menschen am Arbeitsplatz, sagt Kanzler Merz. Deshalb fällt die Krankschreibung per Telefon weg und schon ab dem ersten statt bisher ab dem vierten Krankheitstag muss eine Bescheinigung vom Arzt her. Auch Merz findet das hart, aber
3: wir können uns diesen Wettbewerbsnachteil durch lange Abwesenheiten in den Unternehmen nicht länger leisten.
2: Außerdem sollen Arbeitsverträge statt bisher maximal 2 Jahre lang bis zu 4 Jahre lang grundlos befristet werden können. Jan-Henner Reitze, Berlin.
1: Schon vor den schlimmsten Hitzetagen hat es in Deutschland nach Schätzung des Robert-Koch-Instituts in diesem Jahr mehr als 800 hitzebedingte Todesfälle gegeben. Demnach starben rund 500 Menschen im Alter von 85 oder mehr Jahren hitzebedingt. Bei den 75- bis 84-Jährigen waren es etwa 190 Menschen, bei den 65- bis 74-Jährigen geschätzt 80 und bei denen unter 65 Jahren etwa 40. Internationale Ermittler sind nach einem Bericht von Europol erstmals gezielt gegen Online-Netzwerke von Männern vorgegangen, die ihre Partnerinnen betäuben und dann sexuell missbrauchen. Aufnahmen von dem Missbrauch würden sie dann ins Netz stellen. 156 mutmaßliche Opfer und Täter seien identifiziert worden, teilte Europol in Den Haag mit.
4: 274 neue Spuren wurden gefunden und 4 neue Online-Gruppen. Und dort, so Europol, teilen die Männer die Videos vom Missbrauch der bewusstlosen Frauen. Und sie tauschen Erfahrungen aus, geben Tipps und Informationen über die Drogen und Betäubungsmittel, die sie benutzen. Einzelheiten über Opfer und Täter nannte Europol jetzt nicht, weil die Ermittlungen noch laufen. Bettina Fisser, Amsterdam.
1: Zum ersten Mal seit Mai hat Superbenzin der Sorte E10 im bundesweiten Tagesschnitt wieder mehr als 2 Euro gekostet. Gestern, direkt nach dem Ende des Tankrabatts, schlug ein Liter des Kraftstoffs im Schnitt mit 2 Euro und einem Cent zu Buche, wie der ADAC mitteilte. Diesel blieb auch mit dem Ende des Steuerrabatts unter 2 Euro.
5: Das waren die Nachrichten aus Deutschland und der Welt. Und wir hören noch mehr Nachrichten für Mainz und Wiesbaden in exakt einer halben Stunde. Dann nochmal vom Kollegen Robert Schäfer. Ihr Lieben, Wolken und Sonne jetzt zum Feierabend und Temperaturen von 29 Grad weiterhin hier bei uns am City-Studio am Fischtorplatz in der Mainzer Innenstadt auf der Rheinstraße. In der Nacht wird es dann wieder relativ frisch. Die Temperaturen gehen runter auf 14 Grad. Das heißt, man kann dann schon mal wieder ordentlich das Fenster zu Hause aufmachen und lüften. Das ist dann schon ganz angenehm. Ansonsten morgen dann relativ schnell gehen die Temperaturen auch wieder hoch bis auf 27 Grad und wir erwarten morgen am Freitag auch viel Sonne hier bei uns im Antenne Mainzland. Das ist der Sommer 2026.
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5: 6:03, lasst uns mal auf die Straßen schauen. Ich habe 2 Meldungen jetzt aktuell. Die A60 Rüsselsheim Richtung Mainz zwischen Königstetten und Bischofsheim. 5 Kilometer Stau wegen eines Unfalls in der Baustelle. Und die A643 in beiden Richtungen zwischen Mombach und dem Schiersteiner Kreuz. 2 Kilometer Stau und staut sich auch zurück bis auf die A66 nach Wiesbaden-Mainzer Straße. Bitte vorsichtig fahren, es wird auch geblitzt. Auf der Gürtelmannstraße Richtung Weisenau nach wie vor der Blitzerhöhe Volkspark. Da sind 30 erlaubt, außerdem einer auf der A63 Richtung Mainz im Kreuz Mainz-Süd unterhalb der Autobahnbrücke. Hier sind 100 erlaubt und noch einer auf der A671 im Mainz-Spitzdreieck in Richtung Hochheim, ebenfalls 100 erlaubt. Habt ihr was entdeckt, Staus oder Blitzer gesehen? Lasst es uns gern wissen, ruft mal durch unter Mainz 304 3441. Oder schickt uns eure Meldungen gerne per WhatsApp-Sprachnachricht.
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5: Kommt gut in den Feierabend. Gleich natürlich auch mit unseren Tipps für heute Abend, unsere Veranstaltungstipps in ein paar Minuten. Bleibt dran.
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1: Manchmal verändert eine einzige Diagnose das ganze Leben. Seit über 40 Jahren steht der Verein Krebskranke Kinder Mainz e.V. Familien in genau solchen Momenten zur Seite. Mit viel Herz unterstützt der betroffene Kinder und ihre Angehörigen, zum Beispiel mit dem Schulavatar, der es Kindern ermöglicht, trotz Klinikaufenthalt am Unterricht teilzunehmen. Und ab heute könnt ihr im Mainz-Store am Domplatz einen Einblick in diese beeindruckende Arbeit bekommen. Die Ausstellung zeigt, wie vielfältig die Unterstützung des Vereins ist und warum sie für so viele Familien unverzichtbar geworden ist. Sie läuft bis Mitte September, geöffnet ist montags bis samstags von 10 bis 18 Uhr und der Eintritt, der ist frei. Habt ihr Lust, Mainz mal mit ganz anderen Augen zu entdecken? Dann solltet ihr morgen bei der Stadtführung von Best of Mainz und dem Hotel Brunfels dabei sein. Statt der bekannten Wege geht es nämlich durch versteckte Gassen und zu kleinen Geheimtipps der Altstadt. Nach rund 90 Minuten endet die Tour dann ganz entspannt beim neuen Afterwork-Event Café del Mainz inklusive Cocktail für alle Teilnehmenden. Start ist um 17 Uhr am Kirschgarten. Seid dabei. Und jetzt schon mal ein Tipp für den Samstag. Das Weingut Arno Kern in Bodenheim lädt nämlich ein letztes Mal zum Hoffest ein. Ja, nach über 50 Jahren schließt das Familienweingut seine Tore. Vorher wird aber noch einmal richtig gefeiert. Freut euch also auf leckeres Essen, gute Gespräche, ausgezeichnete Weine und Live-Musik von Los Chachi mit lateinamerikanischen Rhythmen. Los geht's um 14 Uhr im Schreiberweg 9. Eine schöne Gelegenheit, gemeinsam auf ein Stück rheinhessische Weinkultur anzustoßen. Wir wünschen euch viel Spaß und gute Unterhaltung.

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1: Mit Robert Schäfer. Guten Abend. Die viel diskutierte Beherbergungsabgabe der Stadt Mainz ist gestern in Kraft getreten. Übernachtungsgäste in der Landeshauptstadt müssen nun, unabhängig vom Zweck ihres Aufenthalts, eine örtliche Aufwandssteuer bezahlen. Diese wird direkt von den jeweiligen Beherbergungsbetrieben bei den Gästen eingezogen und anschließend an die Stadt abgeführt. Rechtlich gilt der Gast selbst als Abgabeschuldner, nicht der Unterkunftsbetrieb. Die Abgabe wird daher als separater Posten auf der Rechnung gekennzeichnet und ist nicht Teil des eigentlichen Übernachtungspreises sowie nicht umsatzsteuerpflichtig. Weitere Informationen findet ihr online. Nach einem Badeunfall am Sonntag beim Binger Mäuseturm ist der 20-jährige Vermisste jetzt tot aufgefunden worden. Das hat die Wasserschutzpolizei in Mainz mitgeteilt. Passanten hatten am Dienstagvormittag einen leblos treibenden Körper im Rhein im Bereich Boppard gemeldet. Dieser konnte von der Polizei geborgen werden. Inzwischen wurde er zweifelsfrei als der vermisste 20-Jährige identifiziert. Der junge Mann war am Sonntagabend mit Freunden am Binger Mäuseturm. Hier ist er beim Überqueren einer Wasserrinne in die Strömung gestürzt und untergegangen. Eine sofort eingeleitete Suche von Feuerwehr und Wasserschutzpolizei ist erfolglos geblieben. Im Mainz Store am Domplatz ist ab morgen eine neue Ausstellung über den Verein Krebskranke Kinder Mainz zu sehen. Bis Mitte September gibt sie Einblicke in die Arbeit des Vereins und zeigt, wie krebskranke Kinder und ihre Familien seit über 40 Jahren unterstützt werden. Gezeigt werden unter anderem Angebote wie psychosoziale Betreuung oder Kunst- und Musiktherapie. Die Ausstellung ist montags bis samstags von 10 bis 18 Uhr geöffnet. Der Eintritt ist frei. Wegen der anhaltenden Trockenheit und des geringen Niederschlags bittet die Stadt Mainz um besondere Vorsicht beim Grillen im privaten wie öffentlichen Raum. Offenes Feuer solle möglichst vermieden werden, um das Brandrisiko zu senken. Ein generelles Grillverbot gibt es aktuell nicht. Dennoch werden Bürgerinnen und Bürger dazu aufgerufen, auf städtischen Grillplätzen besonders umsichtig zu sein. Speziell Zigarettenkippen oder Glut sollten nicht unbeaufsichtigt gelassen werden, da sich Brände schnell ausbreiten können. Die Arbeiten am Radweg-Lückenschluss entlang der B42 bei Rüdesheim verzögern sich. Das meldet Hessen Mobil in Wiesbaden. Die halbseitige Sperrung mit Ampelregelung wird nun erst nächsten Freitag aufgehoben, statt wie ursprünglich geplant Ende Juni. Auch danach folgen noch Restarbeiten, etwa an Geländern und an der Signaltechnik. Die vollständige Freigabe für Rad- und Fußverkehr soll Mitte Juli erfolgen. Die Sportstiftung Mainz und Rheinhessen hat jetzt weitere Förderungen von Sportlern bekannt gegeben. Insgesamt 7 Athleten bzw. Vereine bekommen Gelder. Darunter sind unter anderem Leichtathlet Paul Koselowski vom TSV Schott Mainz oder Badmintonspielerin Katharina Nilges vom SV Offenheim. Hier werden unter anderem Teilnahmen an Trainingslagern und Wettkämpfen unterstützt. Dazu werden 3 junge Handballerinnen der SG Mainz 05, TV Niederolm, mit Zuschüssen zu den Internatskosten des neu gegründeten Nachwuchsleistungszentrums in Mainz gefördert. Um eine weitere Förderung können sich Interessierte bis Ende Oktober bewerben. Alle weiteren Infos dazu findet ihr auf sportstiftung-mz-rh.de.
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2: Super sind die Temperaturen jetzt auch zum Feierabend noch. 29 Grad, die messen wir hier bei uns am City-Studio am Fischtorplatz in der Mainzer Innenstadt auf der Rheinstraße. Noch gute 3 Stunden ist es dunkel. Und dann ist es hell und dann wird es dunkel und dann gehen auch die Temperaturen in der Nacht zurück bis auf 14 Grad, wird also wieder ein bisschen frischer. Morgen am Freitag dann auch schön trocken das Ganze und sehr gut erträgliche 26 Grad. Ja, und auch das Wochenende trocken und noch ein bisschen wärmer bis zu 29 Grad mit angenehmen frischen Nächten, aber zwischendurch.
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2: So, wir schauen mal gemeinsam auf die Straßen im Feierabendverkehr um 18.32 Uhr. Ich habe noch eine Meldung für euch von der A60 Rüsselsheim Richtung Mainz zwischen Rüsselsheim-Königstetten und Bischofsheim. Momentan 5 Kilometer Stau bzw. stockender Verkehr wegen eines Unfalls, der auf der linken Spur in der Baustelle passiert ist. Und die A643 in beiden Richtungen zwischen Mombach und dem Schiersteiner Kreuz, da haben wir einen Stau von 2 Kilometern. Staut sich hier auch zurück bis auf die A66 nach Wiesbaden-Mainzer Straße. Gute Fahrt und lasst euch nicht blitzen. Der Enforcement-Blitzer steht nämlich weiterhin auf der Göttelmannstraße Richtung Weisenau in Höhe Volkspark. Da sind 30 erlaubt. Und falls ihr noch mehr entdeckt habt, weitere Staus seht oder Blitzer seht, gern Bescheid geben. Telefonisch oder liebend gern auch per WhatsApp und wir können es weitersagen unter Mainz 304 3441. Dankeschön und euch allen unterwegs eine gute und sichere Fahrt.
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2: Generell müssen wir all unseren Blitzermeldern mal ein riesengroßes Dankeschön aussprechen. Ihr macht einen tollen Job da draußen. Das ist wirklich immer sehr vorbildlich, dass ihr uns so schnell Bescheid gebt, wenn ihr irgendwo was entdeckt habt. Irgendwelche Radarkontrollen. Dann melden wir das natürlich sehr gerne auch immer weiter. Gleich hören wir meinen Kollegen Andreas Bocchius zum Feierabend, denn der wird uns nochmal erzählen, was denn heute neu angelaufen ist im Kino, im CineStar in Mainz. Da gibt es nämlich einen Film, der ist wirklich geeignet für die ganze Familie. Den solltet ihr euch nicht entgehen lassen. In ein paar Minuten mehr dazu.
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2: Ich bin Heiko Gille. Kommt gut in den Feierabend.

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1: Sie sind klein, sie sind gelb und endlich zurück im Kino, ihr Lieben.
2: Was ist, por favor?
1: Ja, habt es gehört? Minions and Monster erzählt nämlich die abgefahrene, aber witzige und natürlich absolut wahre Geschichte von den Minions und wie sie Hollywood erobern und Filmstars werden.
3: Oh. Seht ihr diese großen, schwer bewaffneten Männer? Die glauben, ihr hättet ihren Anführer umgebracht und sie wollen euren Dorf.
2: Quick. Quick?
3: Okay, Action!
4: Wartet, wir sind nur Schauspieler!
3: Das war perfekt!
1: Der Ruhm hält allerdings nicht lange an und als sie aus Versehen Monster auf die Welt loslassen, müssen sie sich heldenhaft daran machen, den Planeten vor genau dem Chaos zu retten, das sie selbst angerichtet haben.
2: Miso Soup con Gomae, Nate Nobu, Dai Fuku! Ja, ich bin frei! Ich bin frei!
5: Non les pika monstra. Tiny tiny baby.
2: Hör auf mich anzufassen, du großer gelber Freak. Oh, oh, oh. Ihr braucht also Monster für euren Film. Ich kenne die schrecklichsten Monster. Aber keine Angst, das sind echt gute Jungs. Versucht nur nicht zu lecker auszusehen. Hm?
1: In den mehr als 10 Jahren seit ihrem ersten Auftritt sind die Minions die absoluten Kult-Animationsfiguren ihrer Generation geworden.
6: Oh, Chris!
1: Schaut euch Minions und Monster auf jeden Fall auf der großen Leinwand an. Da kommen die kleinen Gelben viel besser rüber. In diesem Sinne, ab ins Kino mit euch.
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1: Ich bin Thomas Bleskin. Die Bundesregierung will die Regelungen zu Krankschreibungen verschärfen. Wer sich krank meldet, soll schon ab dem ersten Tag eine Bescheinigung vom Arzt vorlegen müssen. Die Krankschreibung per Telefon fällt den Plänen zufolge weg. Ärztevertreter und Opposition sind empört.
2: Wer hustet, gehört ins Bett und nicht ins Wartezimmer einer Arztpraxis, um sich krankschreiben zu lassen. Ob Kassenärztliche Bundesvereinigung, Hausärzteverband oder Grüne und Linkspartei, die offizielle Krankschreibung ab dem ersten statt wie bisher ab dem vierten Krankheitstag wird als Schikane kritisiert. Geändert werden soll die Vorgabe dazu im Entgeltfortzahlungsgesetz. Arbeitgebern und Gewerkschaften die Möglichkeit bleiben, etwa in Tarifverträgen weiter die alte Regelung zu vereinbaren. Unklar ist noch, ab wann die Änderung genau greifen soll. Jan-Henner Reitze, Berlin.
1: Zum Beginn der Getreideernte beklagen Deutschlands Landwirte steigende Kosten und die Folgen der jüngsten Hitzewelle. Bauernpräsident Ruckwied warnte vor möglichen Ertragseinbußen, vor allem beim Weizen. Zugleich sprach er sich gegen eine Abschaffung der Minijobs aus, auf die viele Betriebe während der Ernte angewiesen seien. Außerdem forderte der Bauernverband, den Tankrabatt für Agrardiesel bis Ende November zu verlängern. Zum Fußball. Nach dem WM-Aus der deutschen Nationalmannschaft soll die DFB-Spitze laut einem Medienbericht Julian Nagelsmann den Rücktritt nahegelegt haben. Die Bild berichtet über ein mehrstündiges Gespräch des Bundestrainers mit den Spitzenfunktionären des Verbands.
3: Julian Nagelsmann soll sich Bedenkzeit erbeten haben, aber alles klingt danach, als ob seine Ablösung beschlossene Sache ist. Das meldet auch die Frankfurter Rundschau. Angeblich soll bis zum Wochenende alles durch sein. Vom DFB kam bisher keine Erklärung dazu. An der Sitzung in der Verbandszentrale sollen neben Nagelsmann Präsident Neuendorf, Geschäftsführer Rettig, Rudi Völler, der Sportdirektor und Ligaboss Watzke teilgenommen haben. Nagelsmanns Vertrag läuft noch bis 2028. Als möglicher Nachfolger wird ja Jürgen Klopp heiß gehandelt. Thomas Thonfeld, Sportredaktion.
1: Bei der Fußball-Weltmeisterschaft stehen heute drei weitere Sechzehntelfinalspiele auf dem Programm. Mitfavorit Spanien trifft auf Österreich, Portugal und Kroatien spielen gegeneinander und die Schweiz fordert das Überraschungsteam aus Algerien heraus.
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5: Buonasera, buonasera Mainz, buonasera Germania. Es regnet da draußen, es ist ja abartig, das ist ja nicht mehr normal. Aber uns trifft es zum Glück nicht. Wir haben einfach Glück heute Abend. Das prasselt ein bisschen vor sich hin, die Luftfeuchtigkeit geht hoch, wir haben keine Klimaanlage, besser geht's doch gar nicht. Buonasera tutti, buonasera Mainz, buonasera Nackenheim, aber buonasera vor allem meinem Gast hier heute Abend. Jawohl, der Werner Stab. Werner, buonasera.
6: Buonasera, Bruno. Schön, dass ich hier sein darf.
5: Ich freue mich, denn es wird richtig. Wir geben Vollgas heute Abend, habe ich mir gedacht. Und wenn wir mit Vollgas beginnen, lass uns direkt mit einem wunderschönen Song von Paolo Conte. Ich glaube, auch der Paolo Conte kann Vollgas geben auf der Bühne. Und zwar mit einem netten Song von 1984, Sotto le Stelle del Jazz. Ja, jazzig ist dieser Song angehaucht. Und dann freue ich mich auf meinen Gast, Werner Stab.

0: Paolo Conte sotto le stelle del jazz. 1984, questo grandissimo brano del nostro grande avvocato italiano, musicista, cantautore, pianista. Aber jetzt kommen wir zum Werner Stab. Werner, wo kommst du denn eigentlich her?
1: Ich bin ein Mainzer Bub. Bin 53 hier geboren, meine Eltern sind Mainzer. Und
0: mitten aus der Stadt?
1: Ja, in Hechtsheim.
0: Hechtsheim.
1: Damals ein eigenes Ort, weit weg von der Stadt.
0: Aber Werner, entschuldige, ich höre kein Dialekt. Ich höre fast schon Hochdeutsch bei dir.
1: Naja, ich bin geschult durch 10 Jahre Hannover Aufenthalt. Später dann im Beruf. So, dass der Dialekt weg ist eigentlich.
0: Ist er wirklich weg oder sprichst du es noch?
1: Wenn ich einen Mainzer dabei habe, dann spreche ich es noch. Aber mit Italiener kriege ich das wahrscheinlich nicht so hin.
0: Ich auch nicht. Da haben wir was Gemeinsames. Du bist also in Hechtsheim geboren. Und ja. Die Eltern?
1: Auch Mainzer? Beide Hechtsheimer.
0: Ach ja, also richtig ein Mainzer Bub.
1: Richtig ein Mainzer Bub, ja.
0: Ach komm, das war, wann bist du denn geboren?
1: 53.
0: Oh, da höre ich ja was, da klingelt es. Wenn ich mathematisch, ich bin nicht so begabt mathematisch, aber ich glaube, das ist eine runde Geschichte.
1: Da kommt noch eine runde Geschichte draus.
0: Ach Gott, ja. Gott. Ja, voll mit Gesundheit, das ist das Allerwichtigste. Da dürfen noch einige Runden natürlich nachkommen.
1: Da kommt noch ein bisschen was nach, ja.
0: Das ist doch schön.
1: Haben wir so geplant.
0: Du wohnst aber nicht mehr in Eschzeit.
1: Ich wohne in Nackenheim inzwischen. Zeit. Wir haben über Hechtsheim, Budenheim, Hannover, Staat New York, Atlanta.
0: Moment, das ist ja Wahnsinn. Das ist ja, da brauchen wir, glaube ich, nochmal 3 Sendungen dafür. Ja, aber lass uns jetzt mal, du bist in Hechtsheim geboren, bist auf die Grundschule dort gegangen, hast dann dein...
1: Realschule in Mainz, die Anne-Frank-Schule.
0: Anne-Frank. Ja. Und dann war Schluss oder hast du noch weitergemacht?
1: Nein, dann war Schluss, dann habe ich eine Werkzeugmacherlehre angefangen beim amerikanischen Computerkonzern, der in Mainz gerade seine Fabrik 2 Jahre vorher eröffnet hatte. Und nach der Werkzeugmacherlehre dann Maschinenbau studiert.
0: Also das ist doch trotzdem was
1: draufgelegt. Dann habe ich den Maschinenbauingenieur gemacht.
0: Wie kamst du überhaupt auf diese Ausbildung? Ich meine, das ist ja sehr interessant, meiner Meinung nach.
1: Es war damals die Möglichkeit, bei Schott unterzukommen oder bei der IBM.
0: Ja.
1: Und ich habe mich bei der IBM beworben, habe da auch einen Test gemacht, war eigentlich die Planung Elektromechaniker.
0: Ja.
1: Und dann hat man mir nach dem Test gesagt, also als Elektromechaniker werden wir dich nicht einstellen, sondern wir würden dir einen von 6 Plätzen als Werkzeugmacher anbieten.
0: Ach ja. Ja. Und was hast du, da hast du das mal gestottert, oder? Da warst du das mal perplext?
1: Zu der damaligen Zeit war es eigentlich interessant, was die IBM an Ausbildungsbeihilfe gezahlt hat im Vergleich zu anderen Firmen.
0: Du warst käuflich.
1: Ich bin käuflich, ja.
0: Ja, aber ich meine, du gehst ja da rein, hast bestimmte Vorstellungen. Die Vorstellungen sind vielleicht geknüpft an irgendwelche Geschichten, die du schon mal gesehen hast. Oder du hast dich mal informiert und du bist interessiert. Und dann heißt es plötzlich, nee, du machst ganz was anderes.
1: Wie soll man sagen, die Idee mit Elektromechanik kam eigentlich von Modelleisenbahnen, mit denen ich mich damals schon beschäftigt habe.
0: Oh, da kommen wir auch noch dazu, weil wenn meine Notizen stimmen sollten, dann hast du, glaube ich, mit der Modelleisenbahn nie aufgehört.
1: Nein, es waren mal 5 Jahre
0: Pause
1: dazwischen, aber ansonsten bis heute.
0: Du hast also deine Ausbildung gemacht, du hast deinen Realschulabschluss, dann hast du deine Ausbildung gemacht und was ist dann passiert?
1: Dann habe ich Maschinenbau studiert.
0: Und wie hast du dir diesen Maschinenbaustudium überhaupt finanziert? Denn ich meine, da braucht man ja natürlich Geld.
1: Semesterferien arbeiten, BAföG, Eltern ein bisschen.
0: Stimmt, BAföG gab es ja damals.
1: Damals gab es BAföG, ja. Und zu Hause gewohnt natürlich.
0: Ah, natürlich.
1: Ja, das war dann schon Einsparung gegen, ich sag mal, wenn ich in Hamburg oder in München studiert hätte. So war es. Der Zug nach Rüsselsheim und zurück.
0: Stimmt, die Rüsselsheim war eine FH, ne, glaube ich.
1: Ja, damals war es noch eine Ingenieurschule. FH-Schule kam erst später.
0: Ja. Und was hast du denn eigentlich gejobbt? Wenn du schon da immer wieder nach Rüsselsheim bist, wo hast du denn was gejobbt?
1: Da ich von der IBM auch unterstützt wurde, war die Bedingung, dass ich auch in Semesterferien dort arbeite.
0: Und was durftest du da machen?
1: Oh, von Produktion als Werkzeugmacher, kann man ja auch in Produktion arbeiten, über Tätigkeiten in den unterschiedlichsten Abteilungen nachher.
0: Und dein Studium, wie lang ging der? 2 Jahre, 3 Jahre, 4 Jahre?
1: Das war 6 Semester, 3 Jahre, unterbrochen von der Bundeswehr.
0: Du warst bei der Bundeswehr?
1: Ich habe gedient, ja.
0: Und wo?
1: In Nervenich, auf dem Fliegerhorst, in der Nähe von Köln.
0: Da hast du aber nicht an Fliegern rumgeschraubt.
1: Nein. Da haben wir Wache geschoben.
0: Oh Mann. Das ist interessant. Da gehst du mittendrin in deinem Studium, wurdest du abgezogen
1: damals
0: und rekrutiert
1: so,
0: quasi.
1: Damals war es so, nach dem ersten Semester durften sie dich noch rausholen.
0: Ja.
1: Wenn du das zweite angefangen hättest, dann nicht mehr.
0: Ah, schon mal da. Ja. Und die haben es natürlich gepeilt und haben gesagt, ey, den Werner holen wir uns.
1: Ja. Die haben 95% meiner Studienkollegen damals am ersten Semester rausgeholt.
0: Wir reden von Anfang der 70er schon,
1: 72,
0: oder?
1: 72 habe ich angefangen zu studieren, 73 durfte ich dann für 15 Monate.
0: Monate.
1: Ja.
0: Werner, du hast dir ja einen Song gewünscht.
1: Mhm.
0: Und das Ganze auch noch von AC/DC.
1: Ja.
0: Wie kommst du auf diesen Song jetzt? Ich meine, nicht jeder möchte auf so einen Highway gehen, oder?
1: Ja, und das ist eine besondere Geschichte. 1997, da hatten wir gerade unseren Motorradführerschein und da haben wir uns in Arizona Motorräder gemietet und da geht es auch in die White Mountains. Und da gibt es einen US-Highway 666, der wird
0: genannt, oh ja.
1: Devil's Highway. Und wie wir dann in die Berge kamen und dann im Mai hatte ich offene Handschuhe, weil es war ja schön in Arizona. Und wie wir oben auf dem Berg waren, hatten wir 30 cm Schnee nebendran liegen.
0: Nee.
1: Und am nächsten Morgen, wie wir losgefahren sind, war Eis und der Schnee ist quer über die Straße.
0: Ach,
1: und
0: Gott.
1: Das war dann mein Highway to Hell.
0: Das glaube ich, das hören wir uns jetzt mal an. Und danach würde ich gerne mal wissen wollen, wie bist du diesen Berg wieder runtergefahren? Weil hochfahren ist meistens einfacher, aber runterfahren, das will ich hören. Ja. Und jetzt AC/DC, Highway to Hell.

0: Highway to Hell von AC/DC, gewünscht von meinem Gast hier heute Abend. Jawohl, hier ist er, der Werner Stab, der Maschinenbau studierte und irgendwann mal mit dem Motorrad auch fuhr, natürlich die Devils Roadway 666. Und irgendwann stellt er fest, dass er keine Handschuhe und kein Equipment hatte und dann irgendwann mal 30 Zentimeter Schnee. Werner, wie bist du denn überhaupt dann da runtergekommen? Hochfahren, sage ich immer wieder, kann jeder.
1: Ja, ganz langsam, ganz vorsichtig.
0: Da hast du dir Spikes gewünscht an deinen Schuhen.
1: An den Harleys haben wir uns das gewünscht.
0: Ja. Ja.
1: Es war so, dass wir etwa eine Stunde im Schritttempo runterfahren mussten oder runterrollen lassen mussten.
0: Werner, Werner, Werner, Werner, eine Harley hat, ich kenne deine Harleys, ich kenne die Harleys, die haben mindestens 300, 350 mindestens Kilo an Gewicht.
1: Ja.
0: Wenn die runter Brettern, das hält kein Mensch.
1: Nein, wenn der einmal ins Rutschen gekommen wäre, wäre es vorbei gewesen.
0: Deswegen habe ich Höllenrespekt.
1: Wir haben für etwa 5 Kilometer haben wir eine Stunde gebraucht. Ja? Und dann wurde es langsam wärmer, der Schnee hat aufgehört und irgendwann konnte ich auch meine eingefrorenen Finger, die ja nur mit offenen Handschuhen bestückt waren, so langsam wieder vom Lenker lösen.
0: Das glaube ich. Ja? Was, dann habt ihr natürlich auch Temperaturen um die 0 Grad gehabt wahrscheinlich da oben.
1: Ja, ja, ja, ja, ja, ja. Und jeder 5 Meter Höhenunterschied, der runterging, hat geheißen, es wird wieder ein Grad wärmer.
0: Es heißt auch bekanntlich, dass alle 100 Meter Höhenunterschied entspricht 1 Grad pro 100 Meter.
1: Ja.
0: Also wenn wir auf 2000 sind, dann haben wir 20 Grad Differenz zur Meeresebene. Mhm. Werner, Maschinenbau studiert. Der Job natürlich bei IBM, denn die haben es auch fürstlich, sage ich jetzt an dieser Stelle mal, gefördert. Was machtest du nach dem Studium? Ist es dann so, dass solche große Konzerne dann sagen, ey, so schlecht warst du nicht, Werner, hast du keinen Bock bei uns anzufangen oder hast du woanders was gemacht?
1: Nein, in dem Moment, wo die IBM dich fördert während dem Studium,
0: ja,
1: musst du dich verpflichten, mindestens 3 Jahre dort zu arbeiten.
0: Okay.
1: Oder du musst das Geld zurückzahlen.
0: Das sind die groß.
1: Ja, und da die IBM in Mainz ja damals im Aufbau war und das gut zu meinem Studium gepasst hat, bin ich da natürlich bei IBM eingestiegen, 77 dann.
0: 1977, Wahnsinn. Werner, mit was für einen Job hat man dich am Anfang vertraut? Oder was hat man dir eigentlich als Herausforderung gegeben?
1: Fertigungsplanung, das heißt Beschaffen von Komponenten,
0: ja,
1: für die Computer, die in Mainz ja damals noch gebaut wurden, in Zusammenarbeit mit unseren Schwesterwerken. Zum Beispiel in Paris, die haben die Chips gebaut, in Sindelfingen, Böblingen, die haben die großen Boards gebaut, die Gestelle für die Maschinen, in Bordeaux, die haben Module aus den Chips gemacht.
0: Weißt du, wenn ich mal kurz unterbrechen darf, das ist unheimlich schön, was du da gerade erzählst. Weißt du, warum? Wir reden, dass wir Teile irgendwo aus Europa bezogen haben, nicht außerhalb unseres Kontinents.
1: Es gab ja damals auch zum Beispiel 4 Produktionsstätten in Deutschland.
0: Überleg.
1: Und es gab in jedem Land, in jedem größeren Land, Frankreich, Italien, Fertigungsstätten. In Mailand war ich später dann auch, wo da unten noch Teile gebaut wurden. Und das ist alles weg in der Zwischenzeit.
0: Und wenn ein Containerschiff zurzeit nicht mehr aus dem Hafen kommt, dann kannst du 6 Monate warten.
1: Mhm.
0: Oder? Das ist ja verrückt, ist das. Vielleicht sollen wir uns ein Beispiel daran nehmen. Manchmal ist Back to the Roots vielleicht nicht das Schlechteste. Gerade was in den 70er Jahren hier aufgebaut wurde. Aber gut, Politik beiseite, weil es ist nicht unser Thema. Du hast wie lange dann diesen Job gemacht? Wann kam die nächste Hürde? Wann kam die nächste Herausforderung?
1: Ich habe den Job 1,5 Jahre gemacht. Dann habe ich
0: Das ist aber nicht lange.
1: Nein, dann habe ich eine werksinterne Schulung gemacht zum Thema Qualitätswesen. Und das Qualitätswesen in Mainz war damals im Aufbau, das heißt, die haben Leute gesucht. Und das hat mich interessiert, auch die Leute, die dort waren, mit denen kam ich sehr gut zurecht, sodass ich nach 1,5 Jahren dann ins Qualitätswesen der IBM gewechselt bin.
0: Das bedarf aber auch eine gewisse, wie soll ich sagen, dass man den Job wirklich beherrscht, dass man wirklich ein Profi ist darin, wenn du schon im Qualitätswesen bist. Was war deine eigentliche Aufgabe? Denn Qualitätswesen könnte unter Umständen ein dehnbares Begriff sein.
1: Ja, es gibt oder es gab damals schon sehr viele statistische Modelle,
0: okay,
1: wo du Qualität nicht reingeprüft hast, sondern kontrolliert hast im Prinzip, was aus der Produktion rauskam. Ich habe mich sehr stark damals mit der Statistik beschäftigt.
0: Okay.
1: Das heißt, wenn wir neue Prozesse eingeführt haben, über Versuche, Versuchsreihen, die statistischen Grundwerte damit festzulegen, um dann zu sagen, ein Teil ist gut, wenn meine Linie so und so performt.
0: Verstehe.
1: Ja, das heißt, ich kam nicht unbedingt jetzt vom Materialwesen, also von Metall, sondern von der Mathematik, von der Statistik.
0: Von der Statistik, ja. Statistik kann ja brutal langweilig sein. Das ist eine brutale oder besondere Herausforderung. Jetzt verstehe ich auch, warum du so geniale, wie nennt man das, deine Blätter als Co-Pilot, einen Aufschrieb. Das sind für mich Hieroglyphen, aber da kommen wir noch dazu in der zweiten Stunde. Da freue ich mich jetzt schon besonders. Ja. Aber lass uns mal was Italienisches jetzt hören wieder. Un senso, einen Sinn oder in eine Richtung könnte man sagen, wie eine Einbahnstraße, wie auch immer. 2012 brach der Vasco Rossi diesen Song raus. Und danach freue ich mich mal, was nach eineinhalb Jahren mit hier dann noch passiert ist.

0: Grande Brano di Vasco Rossi con un senso. 2012 kam dieser Song raus, aber jetzt widme ich mich natürlich wieder meinem Gast Werner Stab aus dem reuhessischen Nockenham. Werner, du hast bei IBM nach 1,5 Jahren direkt einen Katapult erwischt und bist befördert worden, hast eine neue Herausforderung gehabt, weil du Mathematik und Statistik verstehst. Was ja natürlich brutal sein kann, weil Statistik ist, kann ja auch mal trocken sein, oder?
1: Ja, kann trocken sein, aber wenn du affin bist, dann siehst du mehr als nur die Zahlen.
0: Ja, das stimmt. Also ich liebe Mathematik, aber mit Statistik weiß ich nicht, ob ich damit zurecht käme. Ich möchte es aber auch nicht drauf ankommen lassen.
1: In deinem Alter brauchst du das auch nicht.
0: Meinst du nicht? Werner, nach 1,5 Jahren hast du diese neue Herausforderung angenommen. Wie lange hast du das dann durchgehalten?
1: Durchgehalten habe ich das lange, nur die Lokation haben wir gewechselt.
0: Okay, jetzt wird's spannend. Wo ging's denn dann hin?
1: Da wurden Produkte oder Produktlinien aus Mainz nach Hannover verlagert.
0: Jetzt sind wir bei Hannover.
1: Jetzt sind wir bei Hannover.
0: Hochdeutsch.
1: Werner,
0: an dieser Stelle zum Thema Hochdeutsch. Du kamst aus Mainz.
1: Ich kam aus Mainz.
0: Okay, studiert ist klar, es ist sowieso grundsätzlich ein anderes Niveau, aber was Artikulation und Sprachkenntnisse und überhaupt Vokabeln oder Vokabular anbelangt, aber wie war es in Hannover? Hat man dich sofort herausgehört, dass du kein Hannoveraner oder Nordmann bist?
1: Es gibt also zwei schöne Geschichten, wie wir umgezogen sind. Und dann hatten wir ja eine Spedition und die haben bei uns ausgeladen im neuen Haus. Und jetzt wollten die auch was zu essen. Also habe ich rausgefunden, wo ist ein Metzger. Und dann bin ich dahin und habe gefragt, ob ich einen Ring warmen Fleischwurst haben kann.
0: Bin gespannt jetzt.
1: Und da war sofort klar, dass ich nicht aus Hannover bin.
0: Wie heißt denn ein Ring Fleischwurst in Hannover?
1: Nein, weißt du,
0: gibt es gar nicht.
1: Es gab damals keinen Metzger, der dir warme Fleischwurst gemacht hat.
0: Nee. Haben die kein heißes Wasser gehabt oder was?
1: Gar nichts. Sowas gab es nicht.
0: Das heißt, du hast eine kalte Fleischwurst mitgenommen, die hast du dann zu Hause aufgewärmt?
1: Nein, das war, also,
0: war ja noch keine Küche.
1: War noch nicht eingeräumt. Das war eine Geschichte. Mit der Sprache ging es eigentlich. Aber ein zweites Erlebnis war, ich war 14 Tage, bevor wir umgezogen sind, alleine im Hotel und bin dann abends um die Ecke ins Restaurant. Und da, ich sag jetzt mal, 15 Tische. Und da waren 15 Leute, die da gesessen haben.
0: Jeder an einem Tisch.
1: Jeder an einem Tisch.
0: Und bei uns
1: In Mainz bin ich es gewohnt, dass ich dann mir einen ausgucke und frage, ob es ihn stört, dass ich mich dazusetze. Da oben hat man mir dann gesagt, ja, es stört ihn. Das war das zweite Erlebnis.
0: Ich hoffe, dass Sie das abgelegt haben, denn das Miteinander und das Kommunizieren ist doch was Wunderbares.
1: Es hat sich nachher auch entwickelt, nachdem wir im Haus eingezogen waren mit den Nachbarn und ich sag mal mit dem ganzen Umfeld auch in dem Ort.
0: Okay.
1: Es war ein kleines Ort, kennt jeder jeden, dann spricht sich auch rum, dass da wieder ein Fremder einzieht und kriegt mal Kontakt über Sauna oder Sportclub oder so. Und das war dann schon in Ordnung nach kürzester Zeit.
0: Werner, kannst du kochen?
1: Ich?
0: Ja.
1: Ja, ich kann auftauen.
0: Immerhin.
1: Ich kann Mikrowellen.
0: Oh, okay. Gibt es eine Steigerung?
1: Nee, also Eier kann ich mir noch backen.
0: Klasse. Werner, dann warst du da alleine oder hast du schon eine Lebensgefährtin mit dir gehabt?
1: Nee, wir waren ja damals schon verheiratet.
0: Du warst schon verheiratet?
1: Die Erika hat bei IBM auch gearbeitet.
0: Okay.
1: Und dann ist es einfach, so einen Wechsel vorzunehmen. Weil
0: das
1: ich gehe nur, wenn ihr auch einen Job für meine Frau habt.
0: Oh, und ob die einen Job für deine Frau hatten, das hören wir nach dem nächsten Song. Ich habe mir gedacht, jetzt The Police ist doch genau richtig jetzt mit Every Breath You Take. Und dann werden wir erfahren, ob die liebe Erika auch einen ordentlichen Kontrakt, möchte ich an dieser Stelle sagen, bekommen hat.

0: I'd be watching you, the police. Every breath you take. Werner, kannst du dich noch erinnern, in den 70er und 80er Jahren, um im Kassettenrekorder Musik aufzunehmen und irgend so ein plumper Moderator spricht dazwischen und das Musikstück war noch nicht zu Ende?
1: Da kann ich mich noch gut dran erinnern.
0: genau an sowas muss ich eben dran denken, als ich dieses Lied quasi kurz vor Schluss noch unterbrach oder zumindest mit meiner Stimme, sage ich jetzt mal, ja, ein bisschen gestört habe. Ich hab bitte das Nachsehen. Manchmal kann man auch gehässig sein, wenn man sowas macht oder böse sein. Vielleicht war manch einer dann böse oder schlecht gelaunt. Wie auch immer, ich verstehe euch, ich habe mich auf jeden Fall geärgert. Aber Werner Stapp ist heute Abend hier mein Gast. Slowly Sideways. Was es auch immer heißen mag, das werden wir in der zweiten Stunde erfahren. Wir werden auch erfahren, was eine Eifelrallye ist. Nein, es geht nicht um Kartoffelsuche. Nein, denn wenn ich sage Co-Pilot, da wisst ihr ganz genau, dann geht es um Fahrzeuge, um Schnelligkeit, um Gas, um Geschicklichkeit. Und ja, Professionalität natürlich. Und wie gesagt, wie schon anmoderiert, Männer ohne Nerven. Und das fasziniert. Kennst du die Sendung eigentlich, Männer ohne Nerven? Kam, glaube ich, damals immer freitags, so ein Schwarz-Weiß-Modus.
1: Sagt mir gar nichts mehr.
0: Nein, das war so ein 20-Minuten-Film. Das waren immer so ganz komische Kaprioli, die da gemacht haben, mit Autos, Stunts, dies und jenes. Nee. In Schwarz-Weiß, 70er, 80er
1: sagt
0: Jahre.
1: Sagt mir gar nichts,
0: Bruno. Wir gehen trotzdem zum nächsten Thema. Hannover, du darfst nicht mit anderen zusammensitzen als Roy Hesse, das haben die nicht verstanden. Ich bin überzeugt, das wissen sie jetzt heute, wie es funktioniert. Du bekamst aber trotzdem dein Essen in diesem Lokal, irgendwann mal.
1: Ich habe mein Essen dann an der Theke gekriegt von der Chefin persönlich.
0: Klasse. Und wie ging es denn dann weiter? Also die Erika, bekam sie ihren Job oder bekam sie ihren Job nicht?
1: Natürlich bekam sie ihn, sonst wär gar nicht umgezogen. Ich muss noch eine Bedingung erwähnen für den Wechsel nach Hannover. Es hieß, willst du nach Hannover? Erika sagt nein. Willst du 4 Monate nach USA? Ja. Und
0: okay.
1: Und deswegen waren wir eigentlich nur 4 Wochen in Hannover, um dann gleich ins Werk nach Endicott.
0: Moment, du fährst doch nicht aus Mainz nach Hannover für 4 Wochen?
1: Nach dem Umzug. 4 Wochen.
0: Ja.
1: Und dann sind wir für 4 Monate nach USA.
0: Ah, okay.
1: In unser Schwesterwerk in USA.
0: Ja. Also das heißt dann wieder zurück.
1: Dann wieder zurück nach Hannover.
0: Okay, jetzt. Ja? Du ziehst ja nicht nach Hannover, um dann 4 Wochen später dann in die USA zu ziehen.
1: Nein, da ging es darum, neue Fertigungsprozesse, die in USA in der Entwicklung waren, im Entwicklungslabor, nach Hannover zu adaptieren dann. Und dafür war ich 4 Monate in der Nähe von New York.
0: Wie hat es dir da gefallen?
1: Endicott liegt an einem Fluss, ist vielleicht halb so groß wie Mainz, sodass man da also eine gewisse Affinität zu Mainz auch schon gesehen hat. Mein Vater war damals ja bei Schott und 10 Kilometer entfernt war das Schwesterwerk von Schott, nämlich Corning Glass da drüben, sodass man auch da einen gewissen Bezug zu unserer Heimat herstellen konnte.
0: Ja, verstehe.
1: Außerdem war es dann sehr interessant, auch mal zu sehen, wie die Amerikaner in der Produktion arbeiten, als auch im Labor arbeiten.
0: War das bereichernd? War das interessant?
1: Es war unwahrscheinlich interessant. Es war bereichernd, mit den, sagen wir, klugen Köpfen im Labor zusammenzuarbeiten. Es war auf der anderen Seite enttäuschend, wie viele Leute in der Produktion mit Scheuklappen ihren Job gemacht haben. Ich behaupte heute, es waren 20%, die das nach vorne gebracht haben und 80%, die stur das gemacht haben,
0: was ihnen
1: aufgeschrieben wurde.
0: Verstehe.
1: Vielleicht kommen wir später noch mal dazu. Ich habe da noch ein Erlebnis, was dann 3 Jahre später gewesen ist.
0: Okay, auf jeden Fall kommen wir später dazu. Das heißt, du hast dann nach 4 Wochen bist du dann in die USA, südlich von New York? Oder?
1: Nein, nordwestlich von New York. Zwischen New York und Niagarafälle etwa.
0: Okay, und dann ging es wieder zurück nach Hannover.
1: Dann ging es nach Hannover, diese Prozesse in Hannover einzuführen.
0: Verstehe. Und wie es in Hannover weiterging, lass es uns einfach nach dem nächsten Song erfahren. Ligabue Luciano, Certe Notti, Bestimmte Nächte. 1995 kam dieser Song raus. Bestimmte Nächte gab es auch bestimmt in Amerika. Ja, und dann freue ich mich mal zu erfahren, was dann genau gelaufen ist in Hannover. 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

0: vediamo da Mario. Prima o poi, certe notti qui. Ein genialer Song, eine wunderbare Stimme, also richtig schön sanftiger italienischer Rock. Aber jetzt haben wir ja unseren Gast wieder, der Werner Stab, der wieder zurückkehrte aus Amerika und nach Hannover und übernahm deinen Job. Und wie ging es dann weiter, Werner? Was ist dann passiert? Wie lange ging das dann gut in Hannover? Wie lange musstest du dich dann bewähren?
1: Bruno, wir haben dann die Prozesse in Hannover eingeführt, etwa ein anderthalbes Jahr. Dann haben wir beide, meine Frau und ich, entschieden, jetzt würden wir gerne wieder zurückgehen nach Mainz.
0: Okay.
1: Was bei IBM ja relativ einfach zu der damaligen Zeit war.
0: Ja, ja.
1: Und dann bekam ich ein Angebot, für 2 Jahre nach USA zu gehen.
0: Wie heißt das so schön? Ein Angebot, was du nicht ablehnen kannst.
1: Und da ging es mehr darum, nachher die Produktion sicherzustellen zwischen Hannover und USA.
0: Lass mich raten.
1: Was?
0: Back to the USA, oder?
1: Richtig, für 2 Jahre. Und nur eine Geschichte, wir haben vorhin drüber gesprochen, über die 80%, die blind durchs Werk laufen. Ich durfte dann eine Arbeitsanweisung schreiben, die beginnt damit, dass es heißt, nimm den Schraubenzieher in die Hand und öffne die 4 Schrauben auf diesem Rahmen.
0: Okay.
1: Und am nächsten Morgen komme ich ins Werk und dann hängen 1000 von diesen Post-its an meinem Bildschirm. Ich muss sofort in die Produktion kommen. Da steht ein Mitarbeiter unter Tränen und er sagt, er kann damit nichts anfangen, weil da steht nicht drin, mit welcher Hand, rechte Hand oder linke Hand, er den Schraubenzieher halten muss.
0: Nee.
1: Doch.
0: Okay, no comment. Und wie ging es denn dann weiter?
1: Ja, wie ich dann wieder zurückkam nach den 2 Jahren, hat man innerhalb von einem Vierteljahr entschieden, das Werk Hannover stillzulegen, okay, zuzumachen. Und hat dann versucht, Leute in anderen Produktionsstätten unterzubringen. Bei mir haben sie dann entschieden, ich soll mich 3 Jahre umschulen lassen zum Softwareentwickler, weil USA wollte damals sogenanntes Computer Integrated Manufacturing, eine Software dafür schreiben. Und dann war ich 3 Jahre Umschulung. Und nach der Umschulung kannst du jetzt sofort einen neuen Job anfangen, also woanders suchen. Also habe ich noch 2 Jahre in Hannover dann Softwareentwicklung betrieben, um dann den Wechsel nach Frankfurt zu schaffen.
0: Aber du distanzierst dich immer mehr vom Maschinenbau.
1: Ich bin immer weiter. Die ZIM-Software war noch Produktion.
0: Ja, ja, ja.
1: Wenn du Boeing bauen willst oder wenn du Mercedes-Produktion betreiben willst mit diesem Programm. Und anschließend war ich weg, war dann wieder in der Qualitätssicherung für IT-Projekte. Für Projekte, die wir im Haus gemacht haben, aber auch, wo ich im Auftrag des Kunden ein Softwarehaus überprüft habe, die für den Kunden Software entwickeln. Da war ich dann

0: muss ich lügen, 1999 etwa.
1: Okay, und dann wieder zurück nach Mainz? Oder?
0: Damals hatten wir ja dann flexible Büros, ob ich in Frankfurt sitze oder in Mainz, war dann egal. Dann habe ich für die Condor ein Airline-Management-System entwickelt, mitentwickelt. Da waren wir dann auch wieder mit internationalen Entwicklungslabors, Tel Aviv, Kanada, USA. Und anschließend bin ich dann gewechselt zu Outsourcing, Standardisierung von unterschiedlichen Programmen für die unterschiedlichen Kunden. Das habe ich in Europa dann mit einem Team von 150 Leuten umgesetzt. Und dann habe ich ein Angebot gekriegt, weil mir da durch meine Standardisierung Arbeit einsparen konnte, dass ich der Letzte war, den man einsparen konnte.
1: Wie es dann aber weiterging, Werner, das möchte ich gerne nach dem nächsten Song hören.
0: Das kriegen wir hin.
1: Weil es ist auch ein Sprung dann für dich gewesen,
0: das letztendlich. War. Ja, ja.
1: Weißt du, und Van Halen hat ein begnadetes Musikstück mit diesem Sprung umgesetzt. 1984, namens Jump. Geiler Song, oder?

0: Jump. Van Halen 1984, dieser wunderbare Song, war auch mein Gast hier, der Werner Stab, ist gejumpt. Von Hannover nach?
1: Nach USA, zurück nach Hannover, dann nach Frankfurt und zwischen Frankfurt und Mainz. Und wie gesagt, mit 55, also 2009, habe ich ein Angebot gekriegt, wo man nicht Nein sagen konnte, mit Abfindung und sofortiger Bezahlung, Firmenrente.
0: War auch ein Jump.
1: Das war ein Riesenjump. Das war ein Riesenjump, das zu entscheiden.
0: Sei dir gegönnt, lieber Werner, sei dir gegönnt. Aber du hast dann viel Zeit natürlich. Ich kann mir vorstellen, um so erfolgreich unterwegs zu sein, musstest du natürlich auch richtig Vollgas geben und hast den einen oder anderen Hobby vernachlässigt. Ich weiß, dass du mit der Eisenbahn, Modelleisenbahn schon mal was am Hut hattest, aber was ist noch hinzugekommen?
1: Das, was wir vorher auch nur zu begrenzten Zeiten machen konnten, nämlich Reisen.
0: Ja.
1: Zweimal in USA mit dem Motorrad unterwegs gewesen.
0: Sag nicht die Route 66.
1: Die Route 66 in Gott. 98 und 2006 dann 9000 Kilometer in 6 Wochen über die Rockies zum großen Seen.
0: Und aber Route 66, das war immer so ein kleiner Traum von mir,
1: ja,
0: mit meinem Dreirad diese Route zu fahren. Wie lang ist dieser Route 66? Kann man das sagen? Fährt man die komplett durch oder gibt es nur eine bestimmte Strecke?
1: Es gibt Strecken, wo die Route 66 verschwunden ist, unter den Highways. Es gibt in Arizona eine Strecke von 180 Kilometern, wo sie noch original da ist.
0: Okay.
1: Du findest über entsprechende Reiseführer immer die Information, wo noch was befahrbar ist. Auch Unterschieden nach Motorrad oder Auto, weil auf Schotterstrecken möchtest du mit dem Motorrad nicht unbedingt unterwegs sein. Ich hatte also so 40 Seiten Roadbook vor mir, wo wir die 4000 Kilometer gefahren sind.
0: Wahnsinn. 4000 Kilometer?
1: Ja.
0: In welcher Zeit?
1: Wir waren 5 Wochen unterwegs, haben dann nochmal so einen Side-Trip durch Arizona gemacht, sind zum Schluss nochmal den Highway Number 1 von Los Angeles nach San Francisco gefahren.
0: Auch ein Klassiker.
1: Auch ein Klassiker.
0: Der ist doch am Strand entlang.
1: Der geht am Strand, ja.
0: Ja,
1: den waren wir 3-mal unterwegs. Einmal mit.
0: Ist aber nicht weitergefahren Richtung Mexiko, nein?
1: Nein. Route 66, den Bogen in Arizona und die 1, weil da waren wir vorher schon mal mit dem Wohnmobil und mit dem Cabrio. Und dann mussten wir auch noch mal mit dem Motorrad da entlang fahren.
0: Ah, wie schön. Also Reisen zusätzlich, Motorradfahren, ja. Harley Davidson natürlich.
1: Ja.
0: Erika fährt auch eine Harley.
1: Vor 2 Jahren haben wir sie verkauft, weil alles hat seine Zeit. Und gesundheitlich mit Arthrose in den Fingern und so macht das nicht mehr so viel Spaß. Außerdem, wir hatten eigentlich alles gemacht, was wir uns so vorgestellt hatten. Wir waren in Neuseeland mit Motorrad. Wir sind in Seealpen rumgefahren. Also es gab nichts mehr, wo wir jetzt gesagt hätten, da müssen wir unbedingt noch mal.
0: Und Motorrad, auch du weg, oder?
1: Beide sind weg.
0: Okay, kein Motorrad
1: mehr. Kein Motorrad mehr.
0: Aber mit Reisen geht's natürlich weiter.
1: Mit Reisen geht's weiter, ja.
0: Und wie es weiterging mit Reisen, oder weiter geht's mit Reisen, das werden wir in der nächsten Stunde erfahren. Und vor allem freue ich mich jetzt auf den richtigen Werner Stab, weil wir werden über Slowly Sideways reden. Wir werden über die Eifel reden und natürlich Männer oder ein Mann ohne Nerven als Co-Pilot eines Rallye-Fahrzeuges. Jetzt geht's natürlich in den Song, dann die Nachrichten und dann freue ich mich wieder auf meinem Gast hier, der Werner Stab. Jetzt Antonello Venditti. Il Bandito e Campione. 1993 kam dieser Song raus. Der Bandit ist Champion. Warum auch immer. Das ist. Das kann doch nur ein italienischer Song und Titel sein, oder? Das kommt jetzt so richtig originell an dieser Stelle. Allora, ciao, a dopo.

0: 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Es ist 20 Uhr. 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
1: Ich bin Thomas Pleskin. Die Regeln für Krankschreibungen von Beschäftigten sollen nach Plänen der Schwarz-Roten Koalition verschärft werden. Eingeführt werden soll die verpflichtende Vorlage einer Arbeitsunfähigkeitsbescheinigung schon ab dem ersten Tag der Erkrankung. Das teilten Union und SPD nach Beschlüssen des Koalitionsausschusses mit.
2: Wer morgens mit Übelkeit aufwacht, kann nicht mehr beim Arbeitgeber anrufen, sich krank melden und dann auskurieren, sondern muss sich stattdessen zum Arzt schleppen. Kritik daran, Regeln in Sachen Krankschreibung zu verschärfen, kommt zum Beispiel von der SPD aus den Ländern. Sowieso schon überlastete Hausärzte erwarten noch mehr Patienten. Der Bund der Steuerzahler nennt die geplante Steuerreform mit einem Umfang von 10 Milliarden Euro viel zu klein für eine spürbare Entlastung. Lob für das Gesamtpaket kommt dagegen vom Arbeitgeberverband, der von einem überfälligen Kurswechsel spricht. Jan-Henner Reitze, Berlin.
1: Zum ersten Mal seit Mai hat Superbenzin der Sorte E10 im bundesweiten Tagesschnitt wieder mehr als 2 Euro gekostet. Gestern, direkt nach dem Ende des Tankrabatts, schlug ein Liter laut ADAC im Schnitt mit 2 Euro und einem Cent zu Buche.
3: Auch wenn es nur 17 Cent pro Liter waren, die der Tankrabatt ausgemacht hat, dass jetzt wieder eine 2 vor dem Komma steht, ist bitter für Autofahrer und der höchste Tageswert seit dem 5. Mai. Diesel blieb im bundesweiten Schnitt gestern zwar noch unter 2 Euro, allerdings nur knapp. Im Vergleich zu Dienstag stiegen die Preise für E10 damit nach dem Tankrabatt um gut 9, Diesel um 10 Cent. Das ist zwar deutlich weniger als der weggefallene Steuerrabatt, allerdings hatten die Preise auch schon vorher zugelegt. Die Mineralölkonzerne hatten das mit der gestiegenen Nachfrage erklärt. Diana Kramer, Nachrichtenredaktion.
1: Das Feuer in einem Krankenhaus in Ludwigslust ist wohl in einem Patientenzimmer der Gefäßchirurgiestation ausgebrochen. Das teilte eine Sprecherin des Landkreises mit. Bei dem Brand des Dachstuhls sind am frühen Morgen 2 Menschen ums Leben gekommen. Laut Auskunft des Landrats lag einer der Verstorbenen im Patientenzimmer, in dem das Feuer ausbrach, der andere im Nachbarzimmer. Dazu hat es einen Verletzten mit Rauchgasvergiftung gegeben. Und zum Sport, Fußball. Nach dem WM-Aus der deutschen Nationalmannschaft soll die DFB-Spitze laut einem Medienbericht Julian Nagelsmann den Rücktritt nahegelegt haben. Die Bild berichtet über ein mehrstündiges Gespräch des Bundestrainers mit den Spitzenfunktionären des Verbands. Nagelsmann habe sich demnach Bedenkzeit erbeten. Der Deutsche Fußballbund äußerte sich bisher nicht dazu.
4: Bruno Sera.
5: Ciao a tutti.
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5: Buonasera Germania, buonasera Mainz, buonasera vor allem aber Nackenheim. Aber an dieser Stelle sogar einen schönen, netten Gruß nach Hannover und ja, natürlich ja, mein Gast hier, Werner Stab. Buonasera, Werner.
6: Buonasera, Bruno.
5: Die erste Stunde ist geflogen. Mhm. Fliegst du auch mit den Autos rum?
6: Ich flieg auch ein bisschen mit Autos rum, ja.
5: Werner Stab, Mainzer Bub aus Eschzem, die ganze Familie aus Eschzem. Ja, Schule, Schulbildung in Mainz, Ausbildung in Mainz, verlässt irgendwann mal Mainz wegen dem Bund, würde ich sagen, ist eingezogen worden, Studium besucht er mit dem Zug damals, nein, nicht Miniatur, mit dem richtigen Zug fuhr er nach Rüsselsheim und hat dann natürlich keine FH, sondern damals dieses wie, Werner?
6: Ingenieurschule.
5: Ingenieurschule, ja, zum Maschinenbau. Er hat aber vorher erstmal mit Elektronik was vor. Das ist irgendwie nicht so ganz geglückt. Doch ist er dann auch von Maschinenbau auf Elektronik, dann wieder auf IT, dann ist er auf in die Quality oder Qualitätsmanagement gegangen. Er liebt Statistiken, er liebt Mathematik. Jo, in Hannover hat er sich nicht ganz beliebt gemacht, als er eine Fleischwurst bestellte, denn das kannten die nicht, zumindest nicht eine warme Fleischwurst und in einer Kneipe. Nein, da sitzt der Hannoveraner alleine. An der Theke hat er aber Freunde gefunden. Da durfte er bestellen und essen, war willkommen. Mit seiner Frau fuhr er dahin und dann ging es ganz rapide mal schnell. Nach einer Woche Hannover ging es rapide erstmal in die USA. Da ging es 4 Monate in die USA, da ging es wieder zurück, dann ging es wieder zurück in die USA. Irgendwann mal hat er gesagt, okay, jetzt ist es soweit, wir sind jetzt in Frankfurt, wir sind jetzt in Mainz und wir arbeiten hier von Mainz aus. Er hörte nicht auf, Harley zu fahren. Six, six, six. Sogar mit Schnee, ohne Spikes. Weder die Reifen noch die Schuhe. Er fuhr dann irgendwann mal diesen Berg da runter, nachdem er festgestellt hat, Berg hochfahren ist ganz einfach, Berg runter. Da brauchst du ein bisschen Zeit. Ja, das hat er sich genommen, denn passiert ist ja nichts. Aber dann, jo, irgendwann mal sagt er, IBM hin und her, es ist gut so. Mit 55 sagt er, jetzt machst du deinen größten Jump. Aber der wirklich den größten Jump aller Van Halen, sag ich mal, an dieser Stelle. Er geht in den Vorruhestand, so wie man den Werner kennt. Und wenn man ihn kennt, weiß man ganz genau, von Vorruhestand oder Ruhestand ist ja nichts, nichts dergleichen zu finden. Und der Werner, ja, der hat Modelleisenbahn nie aufgegeben, aber vor allem, und das kommt jetzt, war er schon ein Leben lang Co-Pilot. Gefühlt ein Leben lang. Werner, seit wann bist du oder wann warst du das erste Mal Co-Pilot?
6: 1972.
5: Ach Gott, ach Gott. Lass mich mal hochrechnen. Da warst du ja nicht mal volljährig.
6: Damals waren wir noch nicht volljährig, weißt du was, ja.
5: Wenn meine Hochrechnung und dein Geburtsdatum mir noch im Sinne ist und mich gut erinnern kann, was du mir so erzählt hast, an welchem Datum du geboren wurdest, in welchem Jahr, da warst du nicht volljährig. Wie geht denn das?
6: Ganz einfach.
5: Was hat der Vater gemacht?
6: Der hat nichts gemacht.
5: Wusste was von?
6: Ja, natürlich.
5: Wie kommst du jetzt mal ganz herrlich? Jeder möchte doch selbst Auto fahren.
6: Ja, das war Anfang des Studiums im Herbst 72. Da ist ein Kommilitone oder ein Mitkommilitone, der mit mir auch vorher bei der IBM war, der hat für eine Orientierungsfahrt in Wiesbaden einen Beifahrer gesucht und keinen gefunden. Na, dann sitze ich mich mal nebendran. Ich wusste ja nicht, was da auf mich zukommt. In den 70er Jahren, muss man ja auch dazu sagen, war das Ganze mehr oder weniger Orientierungsfahrt. Du hast einen Kartenausschnitt gekriegt und musstest dem nachfahren. Ein paar Sonderzeichen. Es ging darum, dass du Kontrollen findest, die vielleicht hinter einem Baum stehen. Also hat nichts mit, was dann später zum Rallye-Fahren geführt hat, zu tun.
5: Das war so ein Geschicklichkeitsrennen, würde ich sagen.
6: Ja, ja. Wie gesagt, kleine Kartenfehler, die dann ausgenutzt wurden vom Veranstalter. Kontrollen, die sichtbar da gestanden haben, die du aber erst beim zweiten Mal anfahren durftest und solche Sachen.
5: Okay.
6: Und das haben wir dann...
5: Warst du begeistert danach, nach diesem Rennen?
6: Oder gelangweilt? Rennen ist der absolute falsche Ausdruck. es ging mehr darum, den Fahrer dahin zu lotsen. Der vorgegebene Schnitt war damals 35 oder 40. Es ging also mehr darum, dass du die richtigen Wege findest. Das habe ich bis 76 gemacht etwa. Und dann hat man in Deutschland einen sogenannten Mobil-SAC-Pokal für solche Veranstaltungen ausgeschrieben. Da wurde das Niveau schon ein bisschen höher. Da wurde auch, ich sag mal, nicht nur Rheinhessen als Gegend oder als Veranstaltungsgegend genutzt. Da kamen dann auch Leute, die aus der Pfalz oder aus Baden-Württemberg kamen zu den Veranstaltungen. Also das Niveau war schon höher. Und da kamen so die ersten Veranstaltungen auf, wo auf 800 Meter die Bestzeit gefahren wurde.
5: Okay.
6: Ne? Das heißt, da ging es dann schon um Zehntelsekunden auf diesen Strecken, zusätzlich zu den Orientierungsaufgaben noch. Und dadurch bin ich dann 1979 mit einem Toyota-Händler aus Bensheim zusammengekommen. Toyota hatte gerade den Toyota Starlet auf den Markt gebracht.
5: Und das ist ein kleines Auto, nicht?
6: Ja, wollte damit auch den Motorsport fördern. Das heißt, du konntest relativ günstig an Starlet kommen, konntest ihn entweder serienmäßig lassen oder konntest ihn als verbesserte Version aufbauen. Und dann hat mein damaliger Toyota-Händler entschieden, er baut eine sogenannte Gruppe 2 Starlet auf. Statt 1100 Kubik mit 1300 Kubik, ausgeräumtes Auto mit 140 etwa Spitzengeschwindigkeit ausgelegt. Mit der kurzen Übersetzung 7 Sekunden von 0 auf 100 und das war damals schon eine Ansage. Und da bin ich 2 Jahre mit ihm dann auch in den großen Motorsport eingestiegen. Deutsche Meisterschaftsläufe, Europameisterschaftsläufe.
5: Wow, das hört sich ja gewaltig an. Vor allem, was ein Sprung, wenn ich überlege, von Schnitt von 35 Stundenkilometer auf dann von 0 auf 100 in 7 Sekunden. Lass uns einfach mal jetzt den nächsten Song hören, und zwar Instabile. Ich weiß nicht, ob auch dieser Starlet vielleicht auch Instabile war. Der Nick war, hat es gesungen.
6: Der war Instabile.
5: Der war. 2006 kam dieser Song, und dann hören wir mal, wie Instabile dieser Starlet war. Vielleicht ist ja was passiert.

0: Neck, Instabile, grande song, 2006 uscito sul mercato e ha fatto furore in Italia. Adesso qua il mio ospite, Werner Stab. Wie instabile war dein Starlet?
1: Der war, da er nur 780 Kilo hatte, recht instabil auf der Hinterachse, muss man sagen.
0: Ähnlich viel hat ein Golf 1 damals gehabt.
1: Ja, die waren etwas schwerer. Die wurden ja auch in der Gruppe 1 gefahren. Das heißt, du durftest dort nicht so viel aus dem Auto rausnehmen, um Gewicht zu sparen.
0: Oh, okay. Ja?
1: Und die Autos mussten ja für die Gruppe 1 5000 Mal und für die Gruppe 2 waren es, glaube ich, 1000 Autos, die homologiert werden mussten. Und am Anfang sind die Golfs alle als Gruppe 1 gefahren.
0: Wie lange hast du das mit dem Starlet gemacht?
1: 2 Jahre im Prinzip, bis wir dann nach 2 kurz aufeinanderfolgenden Unfällen bei der Hunsrück-Rallye und bei der Hessen-Rallye, sprich Europameisterschaftsläufe, das Auto so kaputt war, dass es nicht mehr gelohnt hat, aufzubauen. Uns ist glücklicherweise bei all den Unfällen nichts passiert.
0: Gut, wenn ich mir so die Augen schließe und ein Rallye-Auto sehe, die haben meistens so einen sogenannten Käfig, also so einen Rohrrahmen im Auto.
1: Ja, glücklicherweise haben wir uns nie überschlagen, okay, muss man sagen. Wir haben einmal einen jungen Felsen im Graben getroffen, wo vorne die ganze Spritzwand reinkam. Wir haben einmal einen Betonmast getroffen, der uns vors Auto gesprungen ist. Und zum Schluss haben wir die Hinterachse an so einem Wildübergang in den Graben rausgerissen. Und da hat es sich nicht mehr gelohnt, das Auto aufzubauen. Also wie gesagt, zum Glück, toi toi toi, keinem von uns was passiert.
0: Trotzdem muss man an dieser Stelle sagen, und zwar seriös, instabil oder instabiler sind die Rallye-Autos definitiv nicht. Die können einiges ab, oder?
1: Die können einiges ab, aber das Fahrverhalten kann instabil sein, speziell auf Schotter. Ich sag mal, die Könner, die provozieren das auch bewusst, um das Auto damit schneller um Kurven zu bringen. Aber es gibt ja einen Unterschied zwischen den Männern und den Buben, muss man ganz klar sagen. Und bis zu dem Zeitpunkt habe ich nur die Buben kennengelernt.
0: Wie es dann aber weiterging nach den Buben, da bin ich mal gespannt. Lass uns mal einen Song, den du dir gewünscht hast, einfach mal vorstellen. Und warum hast du dir diesen Song gewünscht?
1: Wir sind in der Familie Eagles-Fans, haben die Eagles auch 3-mal live und in Farbe erlebt. Und ich finde einfach, Hotel California ist der Eagle-Song.
0: Schlechthin.
1: Schlechthin, ja.
0: Dann lassen wir uns einfach spielen, ohne weitere Worte. Mhm.

0: Eagles, Hotel California. Wenn ich diesen Musikstück höre, Werner, da habe ich das Gefühl, bei 6 Minuten, du weißt ja selber, Unplugged geht ja bis zu 8 Minuten. Da könntest du ja fast die gesamte Route 66 fahren, dann hörst du nur einen Song.
1: Ja, das kann ich. Aber wenn du durch Winslow fahren würdest, an der Corner of Winslow, dann wird's passen.
0: Oder? Ja. Ich glaube, in 8 Minuten fährst du einige Städte durch.
1: Ja.
0: Klasse. Also, wie gesagt, der instabile Starlet. Irgendwann mal war es vorbei. Irgendwann mal habt ihr euch getrennt.
1: Na, irgendwann mal war er so kaputt, dass sich ein Aufbau nicht wieder gelohnt hat. Und mein Fahrer sich dann auf den Ausbau von seinem Toyota und dann später Lexus Autohaus konzentriert hat. Ich habe mir dann für die nächsten Jahre immer mal wieder einen Fahrer gesucht, beziehungsweise Fahrer, die Beifahrer gesucht haben, nichts Konstantes mehr. Ich bin dann Opel Kadett Cup mal gefahren. Ich bin mal Toyota Gruppe A, 2 Veranstaltungen gefahren. Zum Schluss habe ich dann in einem 2-Liter BTA Escort gesessen, bis der Fahrer dann 86 keine Lust mehr hatte. Mitten in der Sonderprüfung ist ihm eingefallen, dass er jetzt keine Lust mehr hat. Und da habe ich dann auch aufgehört. Ich habe dann alle Sachen entsorgt. Das Thema war für mich erledigt. Ich habe mich dann auf die Firma oder auf meine Arbeit konzentriert und habe dann für die nächsten 21 Jahre, außer dass ich mal im Fernsehen verfolgt habe oder mal auf der Hunsrückhalle als Zuschauer war, eigentlich nichts mehr damit zu tun gehabt.
0: Kein Co-Pilot, 21 Jahre lang.
1: 21 Jahre, nichts mehr damit zu tun gehabt.
0: Wann war das denn? Wann hast du aufgehört?
1: 86.
0: Und dann 21 Jahre, also wir katapultieren uns quasi im Jahr 2007. Ja. Ist ja gewaltig. Was da genau passiert ist, da ist bestimmt eine weiße Flagge gehisst worden. Denn der Franco Battiato hat einen Song, das heißt nichts anderes wie Bandiera Bianca. Und was 2007 als Co-Pilot du noch angestellt hast und ob du noch einen, ich sag jetzt mal ganz subtil, einen Co-Pilot-Job bekommen hast, da bin ich mal wirklich gespannt. Und ihr könnt es da draußen auch sein.

0: 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Franco Battiato, der leider nicht mehr unter uns weilt, Professor der Opernmusik und Songwriter aus Sizilien. Ja, auch die können gute Musik und das hat er wirklich sehr, sehr gut hingekriegt. Mein Gast hier heute Abend, Werner Stab, mein Maschinenbaumensch, der über Statistik zum Rallye-Fahren kommt. Werner, 21 Jahre lang Pause. Das hast du nicht ausgehalten, oder?
1: Doch.
0: Und dann?
1: Ich habe ja gesagt, es war kein Thema mehr. Es war kein Thema mehr, bis die AZ aus Mainz, die hat damals alle vier Wochen ein Feature gehabt, besondere Autos mit besonderen Personen. Und da war ein Bericht über ein Saab-Replika von der Rallye Monte Carlo 1962 drin mit einem Fahrer aus Ingelheim. Und der hat erklärt, dass er bei Slowly Sideways Mitglied ist. Das ist eine Vereinigung von Rallye-Enthusiasten, die historische Autos im Original oder als Nachbau haben, besitzen. Und dass bei Veranstaltungen einsetze das Fahrzeug, wo es nicht auf Zeit ankommt, sondern auf Spaß an der Freude, um das mal so zu sagen. Jeder fährt so, wie er kann und möchte. Deswegen sind da von Trabi bis zum Über-Porsche von der Paris-Dakar ein Original oder den Über-Audi Quattro S2, der 85 kam, oder nachher der Lancia S4, der 86 kam, sind alle vertreten dort. Etwa 200 Mitglieder in Deutschland, 300 Autos, die dazugehören. Und der letzte Satz war, ich suche einen Beifahrer.
0: In der AZ, in diesem Artikel. Mit dem Volvo.
1: Nein, mit dem Saab.
0: Mit dem roten Saab, ja.
1: Und ich fragte meine Frau, ob sie das... Ja, so ein bisschen hat sie sich das angeguckt, sage ich, der letzte Satz ist der entscheidende. Und dann habe ich Kontakt mit ihm aufgenommen. Das hat aus unterschiedlichen Termingründen erst gepasst, dass wir 2009 zusammen die erste Veranstaltung gefahren sind. Ich wieder als Beifahrer in meinem Element. Der Saab, den ich einschätze, dass er recht langsam ist. Aber wenn man den Zweitakter bergrunter laufen lässt, dann wird er auch richtig schnell. Und da habe ich dann wieder Blut geleckt. Und seit 2009 gehöre ich auch zu der Gruppe dazu.
0: Welche Gruppe, wenn wir es nochmal...
1: Slowly Sideways.
0: Kannst du mir bitte diesen Begriff bitte erklären? Slowly, langsam,
1: ja.
0: Sideways.
1: Quer.
0: Quer.
1: Ja.
0: Und dann Ways.
1: Sideways ist der zweite Begriff. Der ist nicht side, sondern der heißt sideways.
0: Dankeschön. Ich frage für einen Freund. Dann hast du mich jetzt aufgeklärt. Ich habe immer gedacht, das sind drei Begriffe.
1: Nein,
0: quasi. Das passt nicht so ganz. Nein, aber sideways wird nur als quer quasi.
1: Ja.
0: Das heißt, du fährst nicht geradeaus, du fährst quer.
1: Spaß für dich und Spaß für die Zuschauer. Geht natürlich auch nur mit Heckangetriebenen Autos. Die Audi Quattros würden sich sehr schwer tun damit durch das mechanische Verteilergetriebe.
0: Also deine Seitenscheibe war quasi vorne?
1: Auf der Seite, ja. Die Fliegen sollten auf der Seitenscheibe sein.
0: Genau, das ist das Schöne. Wie es dann weiterging, da freue ich mich jetzt wirklich, Werner, weil jetzt geht's richtig ins Eingemachte. Aber lass uns erst mal von Zucker was hören, und zwar Per Colpa di Chi. Ja, wer auch immer Schuld haben sollte. 1995 kam dieser Song raus und dann höre ich auf jeden Fall dem Werner sehr gut zu.

0: Per colpa di chi? Mit Zucchero. Ja, jetzt weiß ich auch, dass slow, slowly, sideways zwei Wörter sind, nicht drei. Ja, was soll's. Ich hab's versucht, ich hab ja für einen Freund gefragt. Aber jetzt sind wir aufgeklärt worden, das sind zwei Wörter. Also, die Fliegen müssen auf der Seitenscheibe, das habe ich verstanden. Und die Kiste muss quer schön liegen. Und zwar nicht auf Schotter, sondern auf Asphalt. Ja. Werner, slow sideways, gibt's es nur in Deutschland? Ist es eine Geschichte hier aus der Gegend? Klemm mich bitte auf.
1: Die ist in Deutschland gewachsen, in den 90er Jahren.
0: Wie kam das denn zustande?
1: Der Reinhard Klein, ein weltbekannter Rallye-Fotograf, hat sich ein Metro, ein Originalfahrzeug, gekauft und wollte damit auch das bewegen. Und dann hat er Veranstalter gefunden, wo diese Autos im Rahmenprogramm teilnehmen dürfen.
0: Okay.
1: Ja, auf abgesperrten Prüfungen, wie auch bei großen Rallyes, mit Autos, die den derzeitigen Sicherheitsvorschriften, was Sitze, Gurte, Überrollkäfig vorgibt, aber historisch. Das heißt, wenn da ein Vierzylinder-Motor drin war, sollte kein Sechszylinder eingebaut werden. Ob das technisch möglich ist, ist eine andere Frage. Das ist gewachsen über England, hat sehr stark eine Gruppe da etabliert. Die Irländer haben auch eine sehr starke Gruppe etabliert. Veranstaltungen finden in Österreich, in der Schweiz, in Frankreich, in Deutschland, Belgien, Holland, Portugal, Spanien statt.
0: Okay, europaweit auf jeden Fall. Ja. Aber wie soll ich denn das verstehen? Darf ich das so verstehen, dass der Portugiese nach Deutschland kommt, der Engländer kommt nach Deutschland, der Deutsche geht nach Österreich und so weiter? Also das heißt, es ist letztendlich eine europäische oder, sag's mal, internationale Geschichte.
1: Auch. Ja. Zum Beispiel, Portugal ist seit fünf Jahren dabei. Im ersten Jahr waren fünf Autos von Slowly Sideways dabei auf einem Transporter. Ich bin vor drei Wochen gerade zurückgekommen aus Portugal. Da waren ein Transporter aus Irland mit 8 Fahrzeugen, zwei Transporter aus Deutschland mit 10 Fahrzeugen insgesamt. Und es waren 5 oder 6 aus England, aus Belgien, aus Deutschland, die auf eigenem Hänger die 2.500 Kilometer die Autos da runtergebracht haben.
0: Ja, Wahnsinn. Ja. Und wenn du sagst, 3 Fahrzeuge da, 8 Fahrzeuge hier, wie viele Fahrzeuge kommen denn zusammen bei so einer Session, bei so einer Rallye?
1: Bei so einer Veranstaltung jetzt in Portugal waren es etwa 100. In Frankreich, im Elsass, sind es etwa 130. In der Eifel war diese Woche nach 4 Tagen die 150 Startnummern vergeben. Da haben innerhalb von 4 Tagen 200 Leute ihr Interesse bekundet.
0: Aber wenn du sagst, Portugal macht das erst seit 4-5 Jahren, ist es so, dass ein Land sich dafür qualifizieren muss, muss gewisse Vorgaben erfüllen? Oder wie kann ich das mir denn vorstellen?
1: Der Veranstalter in Portugal hat Kontakt mit dem Reinhard Klein in Deutschland aufgenommen, hat gesagt, er möchte gerne seine Veranstaltung analog zu Slowly Sideways Deutschland durchführen. Und dann haben die zwei sich zusammengesetzt. Was sind so die Rahmenbedingungen? Was muss er einhalten? Sprich, ich kann ein Auto reparieren, eine Prüfung auslassen und wieder fahren, was da unten oder sonst nicht möglich ist. Und solche Sachen wurden dann im Vorfeld geklärt, wurden in der Ausschreibung der Veranstaltung entsprechend aufgenommen. Und damit war die Sache erledigt.
0: Das heißt, man sucht sich dann irgendeine Strecke aus, man spricht mit den entsprechenden Anwohnern oder Bürgermeistern oder was auch immer. Wie geht's denn weiter?
1: Portugal hat die Veranstaltung schon Jahre vorher gehabt. Die hatten also ihre Kontakte, haben ihre Strecken, die sie dann jedes Jahr wechseln auch. In der Eifel streiten sich die Gemeinden darum, wer überhaupt eine Prüfung haben darf. Das heißt, wir haben letztes Jahr eine neue Prüfung gehabt, wo die Gemeinden gekommen sind, haben gesagt, das ist die Prüfung, da steht unsere Feuerwehr, da steht das, da steht das. Dieses Jahr werden wieder zwei Prüfungen von 2012 und 2013 reaktiviert und dafür fallen andere wieder raus, die vielleicht in 2 Jahren wieder dazukommen. Also Eifel sehr positiv eingestellt. Da kommen ja auch 60.000 Zuschauer, die entsprechend das Geld dalassen. In Frankreich ist das ein Erbe im Prinzip von dem französischen Weltmeisterschaftslauf, der im Elsass stattgefunden hat. Die ganze Organisation ist die gleiche, die jetzt dieses Festival durchführt und die auch ihre Beziehung zu den Gemeinden haben, um dann Sonderprüfungen genehmigt zu bekommen.
0: Wahnsinn. Das hört sich schon nach einer Menge Organisation und Arbeit an.
1: Das ist eine Riesenorganisation.
0: Wie lange geht so eine Rallye? Wann fängt sie an? Wann seid ihr vor Ort und wann ist sie
1: im
0: fertig?
1: Im Normalfall Anreise, ich nehme die Eifel, Anreise Mittwoch,
0: ja.
1: Donnerstag Abfahren der Prüfung, Donnerstagabend eine Teststrecke von etwa 5 Kilometer, wo man die Autos nochmal testen kann. Freitags morgens technische Abnahme der Autos, also Kontrolle, sind sie verkehrsfähig, sind sie sicher. Die Ausrüstung der Fahrer, Beifahrer, Helme, feuerfeste Unterwäsche und so weiter. Und ab Mittag dann 2 Sonderprüfungen. Die zweite geht dann meistens in die Nacht rein. Und am Samstag 2 Runden von je 3 Sonderprüfungen. Mittagspause relativ lang in Down, sodass auch die Zuschauer in Kontakt kommen können mit den Autos und mit den Fahrern. Was sehr wichtig ist auch für die Fans, da gab es Jahre, da waren 6 Ex-Weltmeister in Down.
0: Nenn mir Namen bitte.
1: Sandro Munari, 77, Lancia Stratos mit seinem Beifahrer Petro Sodano. Hanno Mikola, Arne Herz, Walter Röhrl, Christian Geisdörfer, Björn Waldegard, Stig Blomqvist, Timo Salonen, das sind so die Weltmeister.
0: Wahnsinn. Und die fahren mit den Originalen oder fahren die mit Replikas?
1: Die fahren teilweise mit den Originalen, die ihnen zur Verfügung gestellt werden. Audi bringt zum Beispiel Autos aus der Audi Classic. Der Wolf-Dieter Ihle hat das Originalauto von 85 von Argentinien, den Audi S2 vom Stig Blomqvist. Den fährt der Stig dann auch mal.
0: Aber Werner, ich frage jetzt für Audi. Ja, mhm. Im Interesse von Audi. Was ist, wenn so ein Fahrzeug unter Umständen eine kaputte Seitenscheibe hat?
1: Wenn es nur eine Seitenscheibe ist, ist
0: ja natürlich das, was drumherum ist, ebenfalls. Ja. Aber wir nennen nur die Seitenscheibe einfach so.
1: Ich sag mal so, im Normalfall machen diese VIPs nichts kaputt. Es gibt eine Ausnahme von 2010. Da hat der Motorenchef und der Werkstattchef von Toyota, Team Drop, Formel 1 und vorher Rallye, dem Björn ein Auto aus dem Museum gegeben für die Eifel-Rallye. Und der Ove Andersen, der Chef, wusste es nicht.
0: Oh.
1: Und der Björn hat mir 2 Jahre später die Geschichte erzählt. Er wollte einem Metallstab, der da im Boden steckte, ausweichen, damit das Heck da nicht anschlägt.
0: Okay.
1: Und
0: keine gute Wahl.
1: Zieht das Auto in die andere Richtung, geht in den Graben und schultert das Ding.
0: Oh.
1: Und zwar richtig. Und dann mussten montags 2 Herren beim Ove Andersen antanzen. Und der hat dann nur gesagt, ihr wisst ja jetzt, was ihr das nächste halbe Jahr in eurer Freizeit macht.
0: Ne? Ausbörteln, sauer machen, leuchten und so weiter. Das glaube ich aufs Wort. Ne? Das ist so eine schöne Geschichte.
1: Ja. Nein, der Gag kommt noch. Wie der Ove Andersen das Team verlassen hat, hat er dem einen von den beiden Schlüssel und Papiere übergeben und hat gesagt, das ist dein Auto.
0: Ach komm.
1: Ja.
0: Das ist aber wirklich eine schöne Happy-End-Geschichte letztendlich.
1: Also das war der einzige große Schaden, den ich kenne. Der
0: wichtig ist, dass Menschen nicht zu Schaden kommen. Das ist letztendlich das Allerwichtigste. Sowas kann immer wieder zurückgebörtelt werden oder hier und da mal zurechtgezogen werden oder eine neue Scheibe ersetzt werden. Aber wichtig ist, dass keine Personen zu Schaden kommen. Weißt du was? R.E.M. Drive.
1: Ja.
0: Oder? Passt doch jetzt wieder
1: Faust aufs Auge. Wunderbar, ja.
0: Also dann.

0: Werner Stab heute Abend hier, mein Gast, Slowly Sideways. Ja, das sind zwei Wörter. Eifelrallye Co-Pilot. Werner, ich freue mich, dass du da bist und dass wir, dass ich einen kleinen Einblick in diesen Aufschrieb, nennst du das? Du hast mir es eben erklärt, das sind für mich Hieroglyphen, also Gott, oh Gott, ich könnte es ja gar nicht lesen, aber natürlich, wenn ich das selbst nicht schreibe, ist es ja schwer interpretierbar. Wichtig ist, dass die Kommunikation zwischen dir und deinem Pilot
1: funktioniert.
0: Aber du hast mir eben ein paar Fahrer genannt und die sind ja von den Namen her rein phonetisch. Ich frage für einen Freund, wie es so schön heißt, bestimmt nicht alle aus Deutschland. Wo kommen die denn eigentlich überall her?
1: Die Weltmeister, Schweden, Finnland, Italien, haben wir vorhin durchgehechelt, sage ich mal. Zusätzlich bringen Fahrer aus Afrika, aus Amerika, aus Australien, aus Neuseeland hatten wir schon Autos hier gehabt, die für die Veranstaltung 50 Jahre Rallye Around the Globe da waren. Es waren Sonderstücke, Prototypen, die man vorher nie gesehen hat, die Audi man nach den Audi Quattros entwickelt hat. Da gab es Bilder, da gab es Gerüchte. In der Eifel ist er gefahren. Das Auto Toyota hat in der Richtung was gemacht. Toyota hatte die Autos da zur Verfügung gestellt. Und zusätzlich kommen halt noch die ehemaligen Größen, die nicht Weltmeister sind oder gewesen sind, die dann hier auch ihre ehemaligen Autos sehen oder auch selbst fahren dürfen. Ja, ich weiß nicht, ob wir 10, 15 Autos alleine, die aus Kenia zurückgeholt wurden, die damals da unten geblieben sind nach den Veranstaltungen, die liebevoll wieder restauriert wurden, die jetzt in der Eifel jedes Jahr dabei sind.
0: An dieser Stelle Eifel, das ist ja ein Thema. Wir haben eine Eifel-Rallye. Down, besser gesagt.
1: Ja.
0: Wann findet die nächste Eifel-Rallye statt?
1: Die ist vom 27. bis 29. Juli, das heißt also in 5 Wochen.
0: Du bist natürlich am Start.
1: Wir sind am Start, ja.
0: Mit welchem Fahrzeug?
1: Wir haben ein Fiat Punto. 16.
0: Jetzt wirst du italienisch.
1: Ja. Mit einem Fiat Punto Abarth 1600. Ein besonderes Auto.
0: Ich möchte an dieser Stelle betonen, der Werner hat hier einen Abarth-T-Shirt. Ich bin ein bisschen neidisch drauf, muss ich sagen. Ja. Das ist ein schönes T-Shirt in einem Dunkelblau, meine Lieblingsfarbe. Und dann steht Abarth drauf.
1: Ja.
0: Jetzt verstehe ich auch, warum.
1: Ja. Es gab von der Firma Procar zwei Autos, die gebaut wurden. Eines davon wurde 2005 in der Europameisterschaft eingesetzt vom Giandomenico Basso.
0: Giandomenico Basso.
1: Jawohl, der wurde Zweiter in der Europameisterschaft. Ein von den zwei Autos, eins ist verschwunden, keiner weiß. Das Basso-Auto wurde in die Tschechei verkauft. 2009 nochmal bei der Drei-Städte-Rallye in Deutschland eingesetzt und kam dann nach Deutschland und 2015 hat mein Fahrer dieses Auto übernommen. Relativ schlechten Zustand, was die Karosserie betrifft, hat ihn voll restauriert. Der sieht wieder genauso aus wie damals, ist so lackiert und er wusste zu dem Zeitpunkt noch nicht, was für ein Auto das ist. Er war dann in Italien bei Veranstaltungen und dann hat ein ehemaliger Procar-Mechaniker gemeint, er würde sich das Auto gerne mal angucken.

0: Es gibt eine Stelle, wo er genau sagen konnte, das ist die Nummer 2, die wir damals gebaut haben.
1: Ach ja, okay, lass mich raten, da muss man nicht viel raten, oder? Das war die Nummer, das war das Originale.
0: Dann. Das war das Originalauto.
1: Gewaltig.
0: Und zwar ist die Seriennummer damals in den Käfig eingeschlagen worden. Und der Käfig ist ja verschweißt in dem Auto, sodass man den nicht ohne weiteres rausreißen könnte. Und er sagt, genau an dieser Stelle muss eine 10 stehen, dann ist es das zweite Auto. Also Fiat Punto, 1600 S, 275 PS.
1: Die wiegen doch nichts,
0: die, oder? Ja, deswegen gehen sie auch so gut.
1: Mann, oh. Ja. Und nochmal, wie viel Gewicht? 800 Kilo vielleicht?
0: Na, ich würde mal sagen 1000.
1: 1000. Bisher, ja. Aber 1000 Kilo mit 260, 270 PS.
0: Ja.
1: Boah.
0: Und kurz übersetzt, das heißt Maximalgeschwindigkeit 175.
1: Mit wie viel Gänge erreichst du die 175?
0: Sechs.
1: Mit 6 Gängen.
0: Sequenzielles Getriebe.
1: Sequenzielles Getriebe. Ihr Wahnsinn. Mhm. Werner, ich habe dich schon angekündigt und anmoderiert als Mann ohne Nerven. Ich meine, das müssen die Piloten auch sein. Aber was noch schlimmer für mich ist, es heißt hier immer wieder, du bist ja ein schlechter Beifahrer oder was weiß ich was. Aber du guckst ja auf diesen Aufschrieb. Ich nenne es jetzt professionell. Siehst du, ich bin ja schon semi-professionell. Ich kann schon sagen, dass es ein Aufschrieb ist. Ich verstehe zwar nicht, was drin steht. Aber du guckst ja da drauf. Schielst du ab und zu auf die Gasse?
0: Ich habe gar keine Zeit dazu.
1: Überleg mal. Also ich möchte es draußen nochmal hier sensibilisieren. Die Antwort war mir klar. Das muss man können. Woran merkst du, dass du jetzt an eine Kuppe oder an einem Baum oder an keine Ahnung was?
0: Das sogenannte Popometer.
1: Der Popometer.
0: Zeigt mir, ob er links rumfährt, rechts rum oder ob er über eine Kuppe kommt.
1: Okay, fertig.
0: Fertig.
1: Und du guckst nicht hoch?
0: Auf allen Strecken unter 150 Meter gucke ich nicht hoch.
1: Das ist Mann ohne Nerven, mein Gast, die heute Abend Werner Stab.
0: Ich sag jetzt mal so, im öffentlichen Straßenverkehr habe ich mehr Nerven, wenn ich nebendran sitzen muss.
1: Okay, okay.
0: Das ist auch eine Frage, ich sag mal, wie sich die zwei im Auto verstehen. Und das merkt man relativ schnell, ob man dem anderen vertrauen kann, wie er mit dem Auto auch umgeht. Genauso umgekehrt, wie die Ansagen vom Beifahrer kommen. Und wenn das nicht funktioniert, macht es keinen Sinn, es zweimal zu probieren.
1: Das verstehe ich. Das verstehe ich wirklich, Werner. Braucht man eine besondere Lizenz als Co-Pilot?
0: Ich habe eine deutsche Lizenz, weil das Geld spart für die Veranstalter. Ansonsten müssten die für jede Veranstaltung eine Tageslizenz beantragen. In Portugal jetzt unten haben sie bisher die deutsche Lizenz akzeptiert. Dieses Jahr mussten wir eine portugiesische Tageslizenz abschließen.
1: Verstehe. Umständlich?
0: Nee, das macht der Veranstalter.
1: Ah, okay. Ja. Werner, du hast hier Informationen bis zum Abwinken. Du hast hier eine Historie, die mittlerweile 50 Jahre alt ist. Und du kannst wirklich erzählen, was Rallye ist und was vor allem, ja, slowly sideways. Kann man dich irgendwo finden oder kann man dir folgen, wann du wieder bist? Gibt es eine Homepage? Bist du irgendwo auf den Medien unterwegs? Facebook, was auch immer?
0: Kaum. Also folgen slowly sideways. Gibt es eine Homepage von denen, da sind auch die Termine, da sind im Prinzip alle Autos aus Deutschland erfasst. Kann man sich mal anlesen, was alles Original und was Replikas oder Nachbauten sind. Ich bin auf Facebook unterwegs, aber nur für Freunde, aus bestimmten Gründen.
1: Das verstehe ich und das respektiere ich. Oder respektieren wir natürlich. Mhm. Werner, wenn wir nach Daun kommen sollten, für einen Laie, der noch nie da war, welcher ist der glücklichste Tag, sage ich an dieser Stelle?
0: Ich würde sagen, wenn man sich für die Autos interessiert und für die Leute interessiert, dann ist vielleicht der Freitagvormittag eine gute Zeit. Technische Abnahme der Fahrzeuge, die dann alle nacheinander über die Hauptstraße in Daun rollen. Die Serviceplätze drumherum, wo die Autos vorbereitet werden, wo man auch die Fahrer, auch die VIP-Fahrer antrifft. Die ziehen sich also nicht in ihre Hospitality zurück, sondern die sind greifbar für die Leute. Wenn man was von der Veranstaltung oder von den Sonderprüfungen sehen will, wäre der Samstag sicher geeignet. Samstagmorgen eine von drei Sonderprüfungen ansehen. Anschließend sind 2,5 Stunden Pause im Zentrum von Daun. Da kann man dann auch wieder Autos angucken, Leute in Kontakt kommen. Und dann im Nachmittag nochmal eine von den drei Sonderprüfungen.
1: Werner, mille grazie. Wie sagt man eigentlich bei der Autorallye, wenn man Glück wünscht? Einfach nur buona fortuna.
0: Mach's gut, okay. Viel Glück.
1: Viel Glück. Okay, man sagt sich also, ist nichts Besonderes jetzt. Ja. Man sagt einfach nur viel Glück, alles Gute. Okay. Ja. Werner Stab, mille grazie, dass du da warst. Es war eine besondere Geschichte für mich, einfach mal in die Rallye-Welt mal reinzublicken oder durch deine Hilfe das eine oder das andere auch zu verstehen, auch einen Aufschrieb wenigstens mal in der Hand zu haben und das einigermaßen versuchen zu interpretieren. Es ist mir leider nicht gelungen. Ich muss doch, glaube ich, viel üben. Werner, grazie. Komm gut nach Hause.
0: Gern geschehen. Es hat mir viel Spaß gemacht, hier bei dir zu sein und ich habe es gerne gemacht.
1: Grazie. Dann buonasera a tutti, ragazzi. Das war's wieder für heute Abend, morgen, Freitag, Wochenende kommt. Lasst euch nicht vom Regen berieseln. Ansonsten, wie heißt es so schön, der Regen braucht die Natur. Nächsten Donnerstag wieder einen Gast bei mir. Welchen, das werde ich natürlich jetzt nicht verraten. Wir gehen in Kürze direkt in die Nachrichten, spielen ganz kurz noch von Muddy Waters Manish Boy an. Und dann bleibt gesund, alles Gute, ciao. Viel Glück, Werner. Ciao.
0: Danke.
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3: Ich bin Thomas Bleskin. Die Bundesregierung will die Regelungen zu Krankschreibungen verschärfen. Wer sich krank meldet, soll schon ab dem ersten Tag eine Bescheinigung vom Arzt vorlegen müssen. Die Krankschreibung per Telefon fällt den Plänen zufolge weg. Ärztevertreter und Opposition sind empört.
4: Wer hustet, gehört ins Bett und nicht ins Wartezimmer einer Arztpraxis, um sich krankschreiben zu lassen. Ob Kassenärztliche Bundesvereinigung, Hausärzteverband oder Grüne und Linkspartei, die offizielle Krankschreibung ab dem ersten statt wie bisher ab dem vierten Krankheitstag wird als Schikane kritisiert. Geändert werden soll die Vorgabe dazu im Entgeltfortzahlungsgesetz. Arbeitgebern und Gewerkschaften die Möglichkeit bleiben, etwa in Tarifverträgen weiter die alte Regelung zu vereinbaren. Unklar ist noch, ab wann die Änderung genau greifen soll. Jan-Henner Reitze, Berlin.
3: Zum Beginn der Getreideernte beklagen Deutschlands Landwirte steigende Kosten und die Folgen der jüngsten Hitzewelle. Bauernpräsident Ruckwied warnte vor möglichen Ertragseinbußen, vor allem beim Weizen. Zugleich sprach er sich gegen eine Abschaffung der Minijobs aus, auf die viele Betriebe während der Ernte angewiesen seien. Außerdem forderte der Bauernverband, den Tankrabatt für Agrardiesel bis Ende November zu verlängern. Zum Fußball. Nach dem WM-Aus der deutschen Nationalmannschaft soll die DFB-Spitze laut einem Medienbericht Julian Nagelsmann den Rücktritt nahegelegt haben. Die Bild berichtet über ein mehrstündiges Gespräch des Bundestrainers mit den Spitzenfunktionären des Verbands.
5: Julian Nagelsmann soll sich Bedenkzeit erbeten haben, aber alles klingt danach, als ob seine Ablösung beschlossene Sache ist. Das meldet auch die Frankfurter Rundschau. Angeblich soll bis zum Wochenende alles durch sein. Vom DFB kam bisher keine Erklärung dazu. An der Sitzung in der Verbandszentrale sollen neben Nagelsmann Präsident Neuendorf, Geschäftsführer Rettig, Rudi Völler, der Sportdirektor und Ligaboss Watzke teilgenommen haben. Nagelsmanns Vertrag läuft noch bis 2028. Als möglicher Nachfolger wird ja Jürgen Klopp heiß gehandelt. Thomas Thonfeld, Sportredaktion.
3: Bei der Fußball-Weltmeisterschaft stehen heute drei weitere Sechzehntelfinalspiele auf dem Programm. Mitfavorit Spanien trifft auf Österreich, Portugal und Kroatien spielen gegeneinander und die Schweiz fordert das Überraschungsteam aus Algerien heraus.
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7: Mainz hat auch im Juli einiges zu bieten. Wir schauen auf ein paar kulturelle Highlights in diesem Monat. Ich bin Volker Pietsch, guten Abend.

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1: Ich bin Thomas Bleskin. Die Regeln für Krankschreibungen von Beschäftigten sollen nach Plänen der Schwarz-Roten Koalition verschärft werden. Eingeführt werden soll die verpflichtende Vorlage einer Arbeitsunfähigkeitsbescheinigung schon ab dem ersten Tag der Erkrankung. Das teilten Union und SPD nach Beschlüssen des Koalitionsausschusses mit.
2: Wer morgens mit Übelkeit aufwacht, kann nicht mehr beim Arbeitgeber anrufen, sich krank melden und dann auskurieren, sondern muss sich stattdessen zum Arzt schleppen. Kritik daran, Regeln in Sachen Krankschreibung zu verschärfen, kommt zum Beispiel von der SPD aus den Ländern. Sowieso schon überlastete Hausärzte erwarten noch mehr Patienten. Der Bund der Steuerzahler nennt die geplante Steuerreform mit einem Umfang von 10 Milliarden Euro viel zu klein für eine spürbare Entlastung. Lob für das Gesamtpaket kommt dagegen vom Arbeitgeberverband, der von einem überfälligen Kurswechsel spricht. Jan-Henner Reitze, Berlin.
1: Zum ersten Mal seit Mai hat Superbenzin der Sorte E10 im bundesweiten Tagesschnitt wieder mehr als 2 Euro gekostet. Gestern, direkt nach dem Ende des Tankrabatts, schlug ein Liter laut ADAC im Schnitt mit 2 Euro und einem Cent zu Buche.
3: Auch wenn es nur 17 Cent pro Liter waren, die der Tankrabatt ausgemacht hat, dass jetzt wieder eine 2 vor dem Komma steht, ist bitter für Autofahrer und der höchste Tageswert seit dem 5. Mai. Diesel blieb im bundesweiten Schnitt gestern zwar noch unter 2 Euro, allerdings nur knapp. Im Vergleich zu Dienstag stiegen die Preise für E10 damit nach dem Tankrabatt um gut 9, Diesel um 10 Cent. Das ist zwar deutlich weniger als der weggefallene Steuerrabatt, allerdings hatten die Preise auch schon vorher zugelegt. Die Mineralölkonzerne hatten das mit der gestiegenen Nachfrage erklärt. Diana Kramer, Nachrichtenredaktion.
1: Das Feuer in einem Krankenhaus in Ludwigslust ist wohl in einem Patientenzimmer der Gefäßchirurgiestation ausgebrochen. Das teilte eine Sprecherin des Landkreises mit. Bei dem Brand des Dachstuhls sind am frühen Morgen 2 Menschen ums Leben gekommen. Laut Auskunft des Landrats lag einer der Verstorbenen im Patientenzimmer, in dem das Feuer ausbrach, der andere im Nachbarzimmer. Dazu hat es einen Verletzten mit Rauchgasvergiftung gegeben. Und zum Sport, Fußball. Nach dem WM-Aus der deutschen Nationalmannschaft soll die DFB-Spitze laut einem Medienbericht Julian Nagelsmann den Rücktritt nahegelegt haben. Die Bild berichtet über ein mehrstündiges Gespräch des Bundestrainers mit den Spitzenfunktionären des Verbands. Nagelsmann habe sich demnach Bedenkzeit erbeten. Der Deutsche Fußballbund äußerte sich bisher nicht dazu.
4: 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Ich bin Volker Pietsch, guten Abend.

0: bin Timo, ich bin Hardenberg, bin ich geboren in der Uni. 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
1: Ich bin Katrin Müller. Mit Steuerentlastungen von 10 Milliarden Euro, flexibleren Arbeitsverträgen und massivem Abbau von Bürokratie wollen Union und SPD Deutschland aus der Krise führen. Im Koalitionsausschuss verständigten sich die Spitzen der Regierungsparteien auf ein Reformpaket mit 34 Punkten, das auch die bereits in die Wege geleiteten Reformen in den Bereichen Rente und Gesundheit umfasst. Kanzler Friedrich Merz hat dazu im ZDF Stellung bezogen.
2: Wir haben damit einen Kompromiss gemacht. Das haben ja auch viele gesagt, die in diesem Bereich verdienen. Macht das, das können wir bezahlen. Wir entlasten dafür die unteren und mittleren Einkommen. Ich sag mal, für eine Familie mit 60.000 Euro Einkommen, zwei Kindern sind das 600 Euro im Jahr, die wir da entlasten. Mehr war nicht möglich, aber das machen wir.
1: Merz hofft, dass die Konjunktur auch durch die Reformen wieder Fahrt aufnimmt und das Wachstum im kommenden Jahr mehr als 1% beträgt. Der Deutsche Wetterdienst hat den vorläufigen Temperaturrekord der jüngsten Hitzewelle nach oben korrigiert. Demnach wurden am vergangenen Samstag in Möckern-Drewitz in Sachsen-Anhalt 41,8 Grad gemessen und damit 0,1 Grad mehr als zunächst im brandenburgischen Koschen-Neiße-Münde. Grund ist nach Angaben des DWD eine nachträglich entdeckte Messlücke. Das Aus von Julian Nagelsmann als Bundestrainer der Fußballnationalmannschaft rückt offenbar näher. Wie die Bild berichtet, soll die DFB-Spitze Nagelsmann in einer dreistündigen Sitzung in Frankfurt einen Rücktritt nahegelegt haben. Das DFB-Team war bei der WM Anfang der Woche im 16. Finale an Paraguay gescheitert.
3: Julian Nagelsmann soll sich Bedenkzeit erbeten haben, aber alles klingt danach, als ob seine Ablösung beschlossene Sache ist. Das meldet auch die Frankfurter Rundschau. Angeblich soll bis zum Wochenende alles durch sein. Vom DFB kam bisher keine Erklärung dazu. An der Sitzung in der Verbandszentrale sollen neben Nagelsmann Präsident Neuendorf, Geschäftsführer Rettich, Rudi Völler, der Sportdirektor und Ligaboss Watzke teilgenommen haben. Nagelsmanns Vertrag läuft noch bis 2028. Als möglicher Nachfolger wird ja Jürgen Klopp heiß gehandelt. Thomas Thonfeld, Sportredaktion.
1: Zum Tennis. Alexander Zverev steht beim Tennisturnier in Wimbledon in der dritten Runde. Der French Open-Sieger gewann gegen den Franzosen Valentin Royer in 3 Sätzen. Ebenfalls weiter ist Jan-Lennard Struff. Er setzte sich in 5 Sätzen gegen den US-Amerikaner Brandon Nakashima durch.
0: Volkers Kramladen mit Volker Rebell.
4: If you never toured again, would it worry you?
5: I don't know. No, I don't think so.
4: Wouldn't worry you.
5: But because the only thing about that, you see, is that performance for us. See, it's gone downhill, performance. Because we can't develop when no one can hear us, you know what I mean? So for us to perform, it's difficult. It gets difficult each time.
4: You mean they don't listen to you, and therefore you don't want to do that?
5: Oh, yeah, we want to do it. But if we're not listened to, then and we can't even hear ourselves, then we can't improve. In that we can't get any better, so we're trying to get better with things like recording.
6: Auf die Frage des Interviewers, ob ihn das beunruhigen würde, wenn er nie wieder auf Tournee gehen würde, antwortete Paul: Das glaube ich nicht, denn das Problem dabei ist, dass unsere Performance immer schlechter wird, weil wir uns nicht weiterentwickeln können, wenn uns niemand hört. Deshalb wird es für uns jedes Mal schwieriger aufzutreten. Wir wollen es gerne tun. Aber wenn uns niemand zuhört und wir uns selbst nicht einmal hören können, dann können wir uns nicht verbessern. Wir können nicht besser werden. Deshalb versuchen wir uns durch Dinge wie Studioaufnahmen zu verbessern. Das war die eine Begründung, warum die Beatles keine Konzerte mehr geben wollten und nur noch im Studio weitermachen wollten. Ein anderer Grund war Angst.

0: Es ist endgültig Schluss, sagte Paul McCartney am 29. August 1966. Ab sofort bin ich kein Beatle mehr, sagte George Harrison am gleichen Tag und meinte damit, er wolle kein Beatlemania-Darsteller mehr sein. Der 29. August 1966 war ihr endgültig letzter Konzerttermin vor zahlendem Publikum. Hallo und willkommen im Kramladen mit Volker Rebell und mit einem Rückblick auf teilweise dramatische Ereignisse vor 60 Jahren. Der Sommer 1966 markierte für die populärste Liveband der damaligen Popwelt einen entscheidenden Wendepunkt. Was war passiert? Alle Zeitzeugenberichte, ob journalistisch, offiziell oder persönlich, zeichnen fast das gleiche Bild. Die Beatles wurden auf ihrer Welttournee im Sommer 1966 körperlich bedroht, politisch instrumentalisiert und sie waren psychisch ausgelaugt. Die Tourneen wurden von kulturellen Konflikten, politischer Willkür und religiösen Kontroversen überschattet. Die Band erkannte, dass Live-Konzerte unter diesen Bedingungen nicht mehr möglich waren. Speziell die Ereignisse in Asien und in den USA führten schließlich zur Entscheidung, nie wieder auf Tour zu gehen. Für die musikalische Entwicklung der Beatles war diese Entscheidung ein Befreiungsschlag. Ihr aktueller Entwicklungsstand im Sommer 1966 war ihr neues Album Revolver mit produktionstechnisch revolutionären Songs wie Tomorrow Never Knows. Aber live spielten sie zu dieser Zeit immer noch ihre alten, simplen, frühen Single-Hits.
1: Danke schön, vielen Dank, Lola. The next song, nächstes Lied, is called I Feel Fine.

Das war der Kontrast und Widerspruch zugleich. Gerade hatten sie am 22. Juni 1966 die Abmischung ihres neuen, wegweisenden Albums Revolver abgeschlossen, hatten diese neuen, innovativen Songs im Kopf, die die Popmusiker von neues, qualitatives Level hoben, Songwunderwerke wie Tomorrow Never Knows, Eleanor Rigby, Taxman, I'm Only Sleeping, Love You Too, Got to Get You Into My Life und so weiter. Und zwei Tage später, am 24. Juni, standen sie im Zirkus Grunebau in München auf der Bühne und spielten im Rahmen der Bravo Beatles Blitztournee alte, simple Rock'n'Roll-Songs aus ihrer Anfangszeit I'm Down, I Wanna Be Your Man, She's a Woman und Rock'n'Roll Music.

Routiniert spielten und spulten die Beatles ihr altes Tourprogramm herunter. Nicht sonderlich gut, wenn man sich die Aufnahmen von der Bravo Beatles Blitztournee anhört, was daran lag, dass sich die Beatles kaum selbst hörten wegen des immensen Geschreis der Fans. Doch es lag wohl auch daran, dass sie nicht sonderlich gut vorbereitet waren, sprich offenbar ihr Live-Programm kaum geprobt hatten, denn immer wieder vergaßen sie einzelne Worte oder gar ganze Textzeilen. Kein Wunder, diese Live-Shows waren ihr Pflichtprogramm, aber im Kopf und musikalisch waren sie doch ganz woanders, nämlich im Songprogramm ihres neuen Albums Revolver, an dem sie in den letzten Wochen intensiv gearbeitet hatten. Aber diese neuen, komplex arrangierten, soundtechnisch innovativen Songs, die konnten sie live nicht spielen. Also mussten sie ihr altes Konzertprogramm reproduzieren und das unter akustisch miserablen Bedingungen. Dafür waren die 6 30-minütigen Auftritte für die Beatles finanziell durchaus lukrativ. In München, Essen und Hamburg gaben sie je 2 Kurzkonzerte, eines Nachmittags und eines Abends, und erhielten dafür eine Gage von geschätzten 350.000 Mark. Für alle 6 Auftritte wurden insgesamt über 34.000 Karten verkauft. Die Eintrittskarte kostete zwischen 10 und 25 Mark, im Schnitt 16,50 Mark. Das sind, kaufkraftbereinigt, in heutiger Währung rund 40 Euro. Ziemlich viel Geld dafür, dass man nicht viel von ihrer Musik hörte.

She's a Woman live in München am 24. Juli 66, She's a Woman live in Essen am 25. Juni 66.

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1: Vor allem in den Nachmittagsveranstaltungen, die um 16 Uhr begannen, waren die teils sehr jungen Beatles-Fans extrem laut. Der Konzertberichterstatter von der Zeit formulierte damals fassungslos: Da besitzen sie nun alle Platten dieser Pilzköpfe, kennen jede der inzwischen 100 Nummern, sie standen lange für eine Karte an, haben zwischen 10 und 25 Mark dafür auf den Tisch gelegt, machten zum Teil einen weiten Weg nach München, Essen oder Hamburg, um dann schließlich so laut zu pfeifen, zu schreien, zu kreischen, dass sie ihr eigenes Wort nicht mehr, geschweige denn das hörten, was ihre Idole vorn auf dem Podium von sich gaben.
0: All right, this is another song, this. And this song's called Nowhere Man in E.

0: Manche Zeitzeugen bekannten, dieses Konzertereignis, die Beatles live erlebt zu haben, sei unvergesslich und habe ihr Leben verändert. Genau dies schrieb die Spiegel-Mitarbeiterin Tanja Krienen. Als junges Mädchen war sie beim Nachmittagskonzert in Hamburg dabei, musste wie alle ungeduldigen Beatles-Fans die drei Vorgruppen über sich ergehen lassen, die Rattles aus Hamburg, Cliff Bennett and the Rebel Rousers aus Middlesex und Peter and Gordon aus London. Als endlich die vier Liverpooler auftraten, war sie völlig begeistert und schrieb darüber im Jahre 2017 unter der Überschrift »Ekstase bis zur Bewusstlosigkeit« dies Zitat. Die Beatles in klassischem Outfit mit schwarzen Anzügen erschienen zum Schluss und spielten 30 Minuten. Doch diese halbe Stunde veränderte mein Leben. Sie stellte alles auf den Kopf, erweiterte mein Erlebnisspektrum um mehrere Dimensionen, weckte Emotionen, die ich nie wieder los wurde. Es war ein Urknall, eine Erschütterung, eine Explosion, ein Erdbeben, gar eine persönliche Weltneuerschaffung. Kreischende Mädchen, rockende Jungen, Menschen ohne Kontrolle. Gefühlsausbrüche der extremen Art, Ekstase bis zur Bewusstlosigkeit. Mädchen, die außer sich waren. Alles tanzte, schrie, manche tobten, bis sie umfielen und weggetragen wurden. Die Ordnungskräfte und die Polizei waren ständig im Einsatz. Von der Musik verstand man sehr wenig, denn während des gesamten Auftrittes dominierte sehr helles, schrilles Kreischen die akustische Szenerie. Auch ich versuchte hier und da ein schüchternes Paul, Paul. McCartney war natürlich mein Liebling. Aber diese Atmosphäre, die Bässe, die Lautstärke, die Hitze, der Geruch, das alles war neu, aufregend und völlig anders als sämtliche vorangegangenen Erfahrungen. Viel zu schnell war es vorbei, die Beatles verschwanden ohne Zugabe. Zitat Ende. Der Abschlusstitel des 30-minütigen Sets der Beatles war I'm Down.
1: Nächstes Lied ist unser letzter Lied. So, to everybody, thank you very much.
2: Thank you.
1: Thank you very much and Dankeschön, vielen Dank und Wiedersehen. Yes.

Ein Down in München, Zirkus Krone am 24. Juni 66. Ein Down in Essen, Grugerhalle am 25. Juni 66. 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

0: I'm Down? So fühlte sich mancher Beatles-Fan vielleicht unmittelbar, nachdem die Beatles ohne Zugabe nach ihrem 30-minütigen Kurzauftritt sehr rasch von der Bühne verschwunden waren. Aber wirklich down oder niedergeschlagen war niemand unter den Beatles-Fans. Zu überwältigend war das Ereignis, die großen Helden leibhaftig auf der Bühne gesehen zu haben. Ich kann's bezeugen, ich war dabei. Gemeinsam mit Freunden habe ich das Nachmittagskonzert in der Essener Krugerhalle erlebt. Auch wir waren alles andere als down, auch wenn alles am Ende sehr, sehr schnell ging. Noch ein letztes Mal hatten sie sich verbeugt, dann die Gitarren abgelegt, winke, winke und schon waren sie weg von der Bühne. Sofort brüllten die Ersten nach Zugabe, Zugabe, die es aber nicht gab. Das Publikum johlte, buhte, krakelte. Es war tatsächlich alles vorbei. Aber es hatte sich für uns gelohnt. Wegen dieser halben Stunde rund 300 Kilometer und 2,5 Stunden lang nach Essen gefahren zu sein. Die Beatles waren für uns nicht nur einfach super tolle Musiker, Sänger und Songschreiber, von denen wir mit jeder neuen Single mehr musikalisch lernten als in zig Stunden Musikunterricht. Sie waren für uns Götter, Idole und verrückterweise gleichzeitig auch ganz normale Kumpels. Bei aller Heldenverehrung hatten wir irgendwie das Gefühl, das sind welche von uns. Nicht etwa, weil sie immer genau das ausdrückten, was uns damals bewegte, sondern weil alles, was sie in ihrer Musik ausdrückten, uns in Bewegung versetzte, uns forderte, anstachelte und begeisterte. Im Grunde wussten wir als spätpubertierende 17-, 18-, 19-Jährige eigentlich gar nicht so recht, was wir selbst überhaupt wollten, außer nur nicht ständig das, was die Erwachsenen, die Eltern, die Lehrer, die Ausbilder und Vorgesetzten fortwährend von uns verlangten. Aber das, was die Beatles uns anboten, das wollten wir mit allem Enthusiasmus und ohne Einschränkung ganz und gar und total haben, jetzt und sofort und immer da. Die Beatles waren für uns eine Weltanschauung, ein Glücksversprechen, der Ausbruch aus den Zwängen von Elternhaus, Schule und Lehre. Die Beatles waren der Inbegriff unserer Sehnsüchte nach allem, was wir nicht hatten, aber was wir haben könnten. Die Beatles versetzten uns in eine Aufbruchsstimmung, dass wir glaubten, alles erreichen zu können. Sie waren doch selbst der lebendige Beweis dafür, dass junge Leute die Welt erobern konnten.
1: Next song von Beatles for Sale Langspieler heißt Yesterday.

Yesterday in München, Zirkus Krone, am 24. Juni 66. Yesterday in Essen, Grugerhalle, am 25. Juni 66.

Yesterday in Hamburg als Nahkalle am 26. Juni 66. Am Tag nach ihrem letzten Auftritt in Hamburg saßen die Beatles im Flugzeug nach Fernost. Die Asien-Etappe führte die Beatles nach Japan und auf die Philippinen. An beiden Orten gerieten sie in heftige, teils lebensgefährliche Konflikte. Als sie am 28. Juni in Tokio eintrafen, erhielten sie von der Polizei am Flughafen die Warnung, dass rechte Nationalisten sie wegen ihres Auftritts in der berühmten Nippon Budokan Hall ermorden wollen. Da diese Halle eine heilige Stätte für traditionelle japanische Kampfkunst war, sahen radikale Nationalisten den Auftritt der Beatles als Entweihung, als Sakrileg. Die Beatles erhielten massenhaft Todesdrohungen und mussten unter extremen Sicherheitsvorkehrungen von 2000 Polizisten wie Gefangene im Hotel isoliert werden. Der japanische Journalist Asahi Shimbun schrieb: Noch nie hat eine Popgruppe den Budokan betreten. Viele sehen darin eine Verletzung kultureller Würde. Auch er stellte die Frage, ob hier ein Heiligtum entweiht würde. Die 5 Konzerte der Beatles in der Budokan-Halle gingen aber ohne Zwischenfälle über die Bühne. Ein japanischer Kulturjournalist schrieb später: Sie wirkten wie 4 junge Männer, die nicht wussten, ob sie gerade Musik machten oder ein politisches Ritual störten. Ein japanischer Fernsehsender nahm die Beatles-Show vom 30. Juni auf. 2 Songs aus dieser Abendshow sind im Beatles-Anthology-Doppelalbum Nummer 2 dokumentiert. Ausschnitte aus den Songs Rock'n'Roll Music und She's a Woman Live in Tokio sind hier zu hören.

Musikalisch boten die Konzerte in Tokio wenig Befriedigung. Die Band kämpfte mit schlechter Akustik, überlauten Fans und der Erkenntnis, dass ihre neuen, komplexeren Arrangements wie die im Konzert gespielten Rubber Soul Songs Nowhere Man oder If I Needed Someone live kaum noch umsetzbar waren, weil sie nicht durchdringen konnten. Die Shows wurden dennoch im japanischen Fernsehen übertragen und sind heute wichtige Zeitdokumente, wie gerade zu hören war. In Japan stand die Band unter so starkem Polizeischutz, dass sie ihr Hotel praktisch nicht verlassen durfte. Auf einer Pressekonferenz im Tokyo Hilton Hotel wurden sie gefragt, wie sie sich unter den extremen Sicherheitsmaßnahmen fühlen würden. Ringo antwortete ironisch trocken: sehr sicher. Es sollte noch schlimmer kommen. Am 3. Juli flogen die Beatles nach Manila. Am Flughafen der philippinischen Hauptstadt wurden sie von 50.000 Fans erwartet. Es schien sich alles gut zu entwickeln, aber doch niemand ahnte, dass die berühmteste Band der Welt wenig später am Rand des Abgrunds stehen würde.

Manila war kein Konzertort für die Beatles. Manila war ein Schock und es kam fast zur Katastrophe. Schon am Flughafen wurden die Beatles von ihrem Team getrennt und unter militärischer Bewachung zu einer Pressekonferenz geführt. Die Atmosphäre dort war feindselig, die Fragen politisch aggressiv. George Harrison sagte später, ich wollte nur noch weg. Als die Band einen Empfang der First Lady Imelda Marcos verpasste, kippte die Stimmung total. Der Auslöser der Krise war eigentlich ein Missverständnis. Imelda Marcos hatte kurzfristig zu einem Empfang im Präsidentenpalast eingeladen. Manager Brian Epstein lehnte die Einladung freundlich ab, da die Beatles grundsätzlich keine offiziellen Empfänge wahrnahmen. Der herrschende Diktator Marcos wertete dies als nationalen Affront. Die Band wusste offenbar zunächst gar nicht, dass ihre Nicht-Teilnahme als schwere persönliche Beleidigung verstanden wurde. Am nächsten Morgen eskalierte die Situation. Die philippinischen Medien, Fernsehen und Zeitungen berichteten empört über den angeblichen Affront. Der Polizeischutz wurde plötzlich entzogen, das Hotelpersonal verweigerte den Service und die Hilfe bei der Abreise. Am Flughafen wurden Rolltreppen abgeschaltet und Gepäckträger abgezogen. Mitglieder des Begleittrosses sowie die Beatles selbst wurden von einer wütenden Meute körperlich attackiert. Sie wurden gestoßen, geschlagen und getreten, während im Hintergrund Schüsse fielen. Manager Brian Epstein erlitt Verletzungen. Nachdem sie endlich alle im Flugzeug saßen, wurde die Starterlaubnis nicht erteilt. Manager Brian Epstein wurde zurückbeordert und musste alle Bareinnahmen aus den beiden Auftritten abliefern. Erst dann durfte das Flugzeug der Beatles starten. Später bezeichneten die Beatles Manila als eine ihrer schlimmsten Erfahrungen überhaupt. Vor allem George und Ringo berichteten später, sie hätten zeitweise befürchtet, das Land möglicherweise gar nicht mehr verlassen zu können. Dieses Erlebnis erschütterte ihr Vertrauen in das Tourleben nachhaltig, beschädigte aber auch ihr Vertrauen in Manager Brian Epstein, der die Situation nicht hatte verhindern können. Entscheidende Faktoren für die spätere Entscheidung, das Touren zu beenden. Ringo nannte es später die furchtbarste Erfahrung meines Lebens. Ein britischer Journalist schrieb, ich habe noch nie erlebt, dass eine weltbekannte Band so offen bedroht wurde. In ihrer Single vom Dezember 1965 hatten die Beatles idealistisch, optimistisch gesungen, wir kriegen es schon hin, wir kommen schon klar. Das Leben ist so kurz und es ist schade um die Zeit, wenn man streitet und kämpft. Die Realität von Manila war eine ganz

Der Aufenthalt in Manila ging als das traumatischste Erlebnis der gesamten Beatles-Karriere in die Tourgeschichte der Band ein. Auch die sich anschließende USA-Tournee war von massiver Feindseligkeit und von Angst geprägt. Am 12. August 1966 startete die Band ihre dritte und letzte 19 Auftritte umfassende US-Tour. Doch statt euphorischer Massen erwartete sie eine Nation im Kulturkampf. Die USA waren nicht mehr das Land der jubelnden Teenager, es war jetzt das Land der Plattenverbrennungen, der Boykottaufrufe, der religiösen Empörung. John Lennons Jesus-Zitat hing über der Tour wie ein Gewitter. Kurz vor Tourbeginn wurde ein älteres Interview von John Lennon in den USA abgedruckt, in dem er angemerkt hatte, die Beatles seien populärer als Jesus. In England, wo das Interview Monate zuvor erschienen war, regte sich niemand darüber auf. Doch vor allem im konservativen Süden der USA löste der aus dem Zusammenhang gerissene Spruch eine Welle der Entrüstung und Hysterie aus. Radiosender boykottierten die Band, es gab öffentliche Verbrennungen von Beatles-Schallplatten und der rassistische Ku Klux Klan sprach offene Morddrohungen gegen die Beatles aus. John Lennon musste sich am 11. August 1966, unmittelbar vor Tourbeginn, sichtlich den Tränen nahe auf einer Pressekonferenz in Chicago rechtfertigen. Zitat: Ich habe nicht gesagt, dass wir besser oder größer sind als Jesus. Ich habe es als Tatsache genommen, so wie es in England eben war. Wir bedeuteten den Jugendlichen mehr als die Kirche oder die Religion zu dieser Zeit. Es tut mir leid, dass ich es so gesagt habe. Ich bin kein Antichrist. Zitat Ende. Ein anonymer Sprecher des Ku Klux Klans sagte danach im US-Fernsehen, die Beatles sind eine Schandtat. Wir werden ihre Platten verbrennen und wir werden dafür sorgen, dass sie im Süden der USA keine Ruhe finden. In Detroit standen Demonstranten vor der Halle und protestierten gegen den Auftritt der Beatles. Bei einem Konzert in Memphis zündete jemand einen Böller auf der Tribüne. Die Bandmitglieder erstarrten vor Schreck auf der Bühne, da jeder dachte, auf John Lennon sei gerade geschossen worden. Tony Barrow, der Pressesprecher der Beatles, erinnerte sich, Zitat, alle von uns am Bühnenrand dachten sofort, das war's. Jemand hat John oder einen anderen erschossen. Wir sahen alle zur Bühne rauf. Die Musiker spielten weiter, aber man konnte sehen, wie sie sich gegenseitig ansahen, um zu prüfen, ob einer von ihnen getroffen wurde.

Viele Konzerte litten unter schwächerem Ticketverkauf. Die Stimmung war angespannt und die Band selbst zunehmend frustriert über die schlechten Klangbedingungen in den riesigen Stadien. Zusätzlich hatte ihre kritische Haltung zum Vietnamkrieg schon vor der Tournee für weitere politische Angriffe gesorgt. Nach der Rückkehr von der Asientour mit den teils schockierenden Ereignissen

neue Beatles-Album Revolver nach der Veröffentlichung am 6. August sofort in den US-Charts nach oben und hielt sich dort auf Platz 1 sechs Wochen lang. Die ausgekoppelte Single Yellow Submarine verkaufte sich in den Vereinigten Staaten über 1 Million Mal, was gleichzeitig die 21. goldene Schallplatte der Beatles bedeutete, womit sie den seitherigen Rekordhalter an goldenen Schallplatten in den USA, Elvis Presley, überflügelten.

Das letzte offizielle und reguläre Konzert der Beatles vor zahlendem Publikum fand am 29. August 1966 im Candlestick Park in San Francisco statt. Es markierte das Ende ihrer vierten US-Tournee und das endgültige Ende ihrer zermürbenden Live-Ära. Das Stadion fasste ca. 42.500 Personen, war aber bei weitem nicht ausverkauft. Es wurden nur rund 25.000 Tickets abgesetzt, weshalb im Stadion große Lücken und leere Sitzreihen zu sehen waren. Die Beatles betraten die Bühne, ahnend, dass es das letzte Mal sein könnte. Nach 33 Minuten war ihr endgültig letztes Live-Konzert in den USA zu Ende. Weil man Fanübergriffe befürchtete, verlud man die vier Beatles in einen gepanzerten Lieferwagen, der neben der Bühne stand. Eingepfercht in diesem fensterlosen Truck, der wie ein Gefangenentransporter aussah, fuhr man die Beatles aus dem Stadion hinaus. Am Flughafen angekommen, fiel der entscheidende Satz. Das war's. Jetzt ist wirklich Schluss. Das US-amerikanische Time Magazine analysierte, die Band spielte gegen den Lärm, gegen die Politik, gegen die Erwartungen. Es war ein Kampf, den sie nicht mehr führen wollten. Paul McCartney äußerte sich später so, Zitat, wir waren am Ende angekommen. Im Candlestick Park lag die Musik komplett im Sterben. Es war nur noch ein absurdes Spektakel. Wir waren vier Jungs in einem gepanzerten Auto, die von Ort zu Ort gekarrt wurden. Als wir nach dem Konzert im Flugzeug saßen, sagten wir, das war's, Schluss damit. Der letzte Song, den sie bei ihrem letzten Konzert live spielten, bevor man sie im gepanzerten Wagen abtransportierte, war dieser, Long Tall Sally.

Von ihrem letzten Konzert im Candlestick Park am 29. August 1966 gibt es meines Wissens keine Tondokumente. Dies hier war gerade eine Aufnahme von Long Tall Sally beim Auftritt der Beatles 1965 beim Konzert der New Musical Express Paul Winners. Warum beendeten die Beatles das Touren? Der Entschluss, den Tourneen endgültig den Rücken zu kehren, basierte im Kern wahrscheinlich auf diesen drei Faktoren. Erstens Sicherheitsrisiken und Isolation. Die Bandmitglieder hatten schlichtweg Angst um ihr Leben. Zudem glich ihr Alltag auf Tour einem Gefängnisaufenthalt, da sie ihre Hotelzimmer wegen der Belagerung durch Fans und Demonstranten oft nicht mehr verlassen durften. Zweitens der katastrophale Sound. Die damalige Stadiontontechnik war völlig unzureichend. Der ohrenbetäubende, pausenlose Kreischlärm der Fans übertönte die kleinen Boxverstärker komplett. Die Beatles konnten sich selbst auf der Bühne nicht hören und spielten oft unsauber, da musikalische Finesse live unmöglich geworden war. Drittens, die musikalische Weiterentwicklung. Die Songs, die sie im Studio aufnahmen, wie auf dem im August 66 erschienenen Meisterwerk Revolver, wurden durch Streicher, Rückwärtsschleifen und Sound-Overdubs viel zu komplex, um sie live zu viert reproduzieren zu können. Die Musiker erkannten, dass sie als Liveband stagnierten. Indem sie das Touren aufgaben, gewannen sie die nötige Freiheit, um sich vollständig in eine reine experimentelle Studioband zu verwandeln. Was blieb, war die Erkenntnis, um kreativ zu überleben, mussten die Beatles die Bühne verlassen. Der Sommer 1966 war der dramatische Schlussakkord ihrer Konzertkarriere und der Auftakt zu ihrer revolutionären Studiophase. Das war der Kramladen mit Volker Rebell zum Thema Der Sommer 1966 veränderte die Beatles. Die Reise durch die letzten Tage der Beatlemania mit dem Beginn ihrer revolutionären Studiophase endet mit zwei Revolver-Songs.

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